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1: Ich bin Laura Kühne. Guten Morgen miteinander. Bundespräsident Guy Parmelin haben die Dauer und die Intensität der Hitzewellen in diesem Sommer überrascht. Das sagte er in der SRF Rundschau. Insbesondere für die Landwirtschaft sei die Situation schwierig. Natürlich habe man vom Klimawandel gewusst. Trotzdem sei es nun sehr intensiv gekommen. Man muss von einem Schock sprechen, sagte Parmelin. Dieser Schock könne aber auch helfen, neue Projekte hervorzubringen, bei welchen es dann vorwärts gehen müsse. US-Präsident Donald Trump hat neue Drohungen gegen den Iran und alle Länder ausgesprochen, die das Land unterstützen. In den sozialen Medien sprach Trump von einem beispiellosen Wirtschaftskrieg gegen das Regime in Teheran. Der Iran habe die große Chance auf ein Abkommen nicht genutzt, schrieb Trump. Länder, die dem Iran helfen, müssten ebenfalls mit furchtbaren wirtschaftlichen Folgen rechnen. Die iranische Nachrichtenagentur Tasnim schrieb unterdessen dazu, dass solche Drohungen von Trump längst nichts Neues seien. Über 8000 kolumbianische Kaffeebetriebe melden nach dem schweren Erdbeben vor rund 10 Tagen Schäden. Bei hunderten Höfen sind die Gebäude komplett zerstört worden. Laut dem Verband der kolumbianischen Kaffeebauern wurden auch tausende Anlagen stark beschädigt, die für die Verarbeitung der Kaffeebohnen nötig sind. Mit einer internationalen Kampagne sucht der Verband nun finanzielle Hilfe für die vom schweren Erdbeben getroffene Kaffeeanbauregion. Kolumbien gehört zu den wichtigsten Kaffeeexporteuren weltweit. Beim Erdbeben mit der Stärke von 7,7 kamen nach offiziellen Angaben über 300 Menschen ums Leben. Elektro-Lkw und Busse werden weltweit deutlich häufiger verkauft. Im vergangenen Jahr wurden fast doppelt so viele verkauft wie ein Jahr zuvor. Mit Abstand größter Markt ist laut Mitteilung China. Rund 90% der weltweit verkauften E-Lkw und Busse gingen dorthin. Auch in der Schweiz legen elektrische Nutzfahrzeuge zu. Bei schweren Fahrzeugen lag ihr Anteil zuletzt bei gut 22%. 4 freie Tage zum Gamen, dafür mindestens 2 Jahre länger beim US-Militär. Auf diesen Deal haben sich 20 Soldaten im Bundesstaat Georgia eingelassen. Sie erhalten zum Verkaufsstart des Videospiels GTA 6 im November 4 Tage frei. Im Gegenzug verlängern sie ihren Militärdienst um mindestens 2 Jahre. Die Idee hinter dem Sonderurlaub, Anreize zu finden, die den Interessen von Soldaten entsprechen, sagt ein Armeesprecher dem Sender CBS.
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1: Ziemlich unbeständig ist es heute, immer wieder mal ein bisschen bewölkt und ab und zu gibt es aber auch mal kurzige sonnige Abschnitte. Es sind lokal aber auch Regen und Gewitter möglich und dazu gibt es heute um die 25 Grad.
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1: Für alle frühen Vögel, die jetzt unterwegs sind auf der Strasse, ihr habt freie Fahrt, kommt also gut und sicher euch ein Stil.

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1: Morgen, guten Morgen.
2: Wir haben Donnerstag, den 20. August.
3: Obwohl wir gerade vor der Sendung noch schnell diskutiert haben, eigentlich eben, weil es ist ja beängstigend, schon wieder der 20. Sollten wir eigentlich aufhören mit diesen Tagen und Daten.
2: Es ist
3: nur eine Zahl oder ein Name von. Der Moment zählt. Wir leben im Jetzt, oder? Im Hier und Jetzt. Und jetzt gibt es ab.
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0: Der Spruch von heute kommt von der Valentina Tereshkova. Wer kennt sie nicht?
1: Sie ist eine russische Eiskunstläuferin.
0: Ja, fast. Sie war eine sowjetische Kosmonautin. Sie war die erste Frau im Weltraum. Und sie hat einmal so treffend gesagt, ein Vogel kann nicht mit nur einem Flügel fliegen. Die bemannte Raumfahrt kann sich ohne die aktive Beteiligung von Frauen nicht weiterentwickeln.
1: Darum müssen wir korrigieren und sagen, die befraute, nicht die bemannte, genau. Die befraute Raumfahrt. Gut, wie hat sie geheißen? Die
0: Valentina Tereshkova.
2: Ganz einen schönen Tag wünscht Radio 1 Morgenshow.

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1: Roger Elsener, der SRF-Direktor, heute unser Morgenmensch, einmal mehr.
2: Und der Schulpolizist, der Thomas Schieb, nach wie vor an der Reihe, weil ja die Schule wieder anfängt und gewisse Kinder wirklich zum allerersten Mal ganz allein auf dem Weg sind. Zu Fuß haben wir ja gestern erklärt. Das muss nicht immer ein Trotti sein. Verlernen zu laufen nicht, wenn sie erst angefangen haben zu lernen. Zu Fuß. Und dann wichtig ist, am Samstag, jetzt ist das Göpp-Wochenende ist vorbei, jetzt geht es wieder los. Vierte Runde Super League, der Klassiker.
1: Gegen Basel.
2: Genau.
1: Und die haben jetzt im Moment keinen guten Lauf. Also da ist ja immer noch ein bisschen Luft, dass der Lichtsteiner abgesetzt wird dort als Trainer.
2: Obwohl sind sie ja gleich besser positioniert als der FC Zürich. Gut, es ist jetzt die erste vierte Runde.
1: Ja,
2: es sind
1: ja,
2: drei Spiele sind gemacht worden. Aber ich habe mal, Achtung, ins Statistikbuch geschaut. Die beiden, damit es ein Klassiker ist, haben schon 237 Pflichtspiele gehabt. Basel hat leider mehr gewonnen. 116 Mal gewonnen und Zürich 64 Mal verloren. So entschieden hat es 63 Mal gegeben. Und letzte Saison hat der FC Zürich gerade gar kein Spiel von dem Klassiker gewinnen können. Also wir reden ausführlich darüber und es gibt noch letzte Tickets für das Spiel für den Klassiker am Samstagabend im letzten Grund ab 5:30 Uhr.

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1: Ich bin der Nicola Katomas. Guten Morgen. Bundespräsident Guy Parmelin haben die Dauer und die Intensität der Hitzewellen in diesem Sommer überrascht. Das sagte er in der SRF Rundschau. Insbesondere für die Landwirtschaft sei die Situation schwierig. Natürlich habe man vom Klimawandel gewusst, trotzdem sei es nun sehr intensiv gekommen. Man müsse von einem Schock sprechen, sagte Parmelin. Dieser Schock könne aber auch helfen, neue Projekte hervorzubringen, bei welchen es dann vorwärts gehen müsse. US-Präsident Donald Trump hat neue Drohungen gegen den Iran und alle Länder ausgesprochen, die das Land unterstützen. In den sozialen Medien sprach Trump von einem beispiellosen Wirtschaftskrieg gegen das Regime in Teheran. Der Iran habe die große Chance auf ein Abkommen nicht genutzt, schrieb Trump. Länder, die dem Iran helfen, müssten ebenfalls mit furchtbaren wirtschaftlichen Folgen rechnen. Welche konkreten Maßnahmen oder Sanktionen die USA gegen den Iran und seine Unterstützer ergreifen wollen, ließ er offen. Der 74-Jährige, der vor anderthalb Jahren seine Frau und seine Tochter mit zahlreichen Messerstichen getötet hat, wird verwahrt. Das Bezirksgericht Bülach verzichtete jedoch auf einen Schuldspruch, weil der schwer demente Mann nicht schuldfähig sei. Aufgrund seiner Gefährlichkeit und der nicht heilbaren Demenz sei er zu verwahren. Den 8 Hinterbliebenen sprach es Genugtuungen von insgesamt 270.000 Franken zu. Die weltweiten Verkäufe von Elektro-Lkw und Bussen haben sich im vergangenen Jahr nahezu verdoppelt. Treiber des Wachstums waren demnach vor allem die Verkäufe von E-Lkw in China. Rund 90% der weltweit verkauften E-Lkw und Busse gingen dorthin. Auch in der Schweiz liegen elektrische Nutzfahrzeuge zu, wie der Importverband Auto Schweiz mitteilt. Bei schweren Fahrzeugen lag ihr Anteil zuletzt bei gut 22%. Bei einem weiteren russischen Angriff auf die ukrainische Hauptstadt Kiew sind 2 Frauen getötet worden. Mindestens 12 weitere Menschen wurden verletzt, wie die Militärverwaltung der Stadt mitteilt. Bürgermeister Vitali Klitschko berichtete auf Telegram, bei den Raketenangriffen seien unter anderem ein Kinderspital und mehrere Wohnhäuser beschädigt worden. Menschen seien in Schutzräumen und Wohnhäusern eingeschlossen.
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2: Der Dow Jones hat gestern im Plus geschlossen bei 53.440 Punkten. Das ist ein Plus von 0,19%. Wir kommen zum Nikkei-Index in Tokio. Der liegt bei 65.982 Punkten. Ebenfalls im Plus bei 1%. Zu den Devisen 1 Euro gibt es für 93,38 und 1 US-Dollar gibt es für 79,96.
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3: Morgen, Peter Wick.
4: Hallo und guten Morgen miteinander. Der heutige Donnerstag, der ist insgesamt wechselnd bewölkt. Am Vormittag hat es noch zwischendurch ein paar Sonnenstrahlen, nur einzelne Regengüsse. Am Nachmittag, speziell gegen den Abend, gibt es häufigere, zum Teil auch mit Blitzen und Donner durchsetzte Regengüsse mit Schwerpunkt Richtung Bergen zu. Temperaturen heute Morgen zwischen 16 und 19 Grad. Am Nachmittag geht es darauf bis auf 23 bis 25 Grad. Und die Blaszeit wie ein Böig auffrischender West- bis Südwestwind.
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2: Ja, der Morgenverkehr der nimmt langsam zu. Vereinzelt schon stockender Verkehr oder dann auch Stau, nachdem es einen Unfall gegeben hat auf der A1 Bern Richtung Zürich. Und zwar zwischen Meggenwil und Baden-West.

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1: 4 ab 6, ein guter Start am Morgen.
2: Donnerstag, wir haben den 20. August.
3: Und das wäre es wahrscheinlich jetzt gewesen, oder? Da der letzte heiße Tag gestern. Wären alle froh.
2: Wir haben genossen, ja. Wir haben genossen, aber irgendwann ist ja gut.
3: Ja, ja, das haben wir gesehen.
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0: Morgen, es ist Donnerstag, 8 ab 6.
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2: Der Charles Wesley Godwin kommt aus West Virginia und genauso tönt seine Musik. Ehrlich, ruhig, schnörkellos. Der Song Temporary Town gefällt mir wahnsinnig gut. Es geht um einen Ort, wo man eigentlich geplant hat, nur kurz zu bleiben. Und dann hat plötzlich das Leben andere Pläne.

0: Wesley Godwin, Temporary Town.
1: Ich komme mit einem Lied, das ich erst kürzlich nach langer Zeit mal wieder gehört habe. Ein Song aus dem Jahr 2008 von der Indie-Band Razorlight. Da stellt der Frontmann Haufen Fragen über die Liebe. Was ist Liebe eigentlich? Warum macht uns das Gefühl einerseits ja extrem glücklich, aber auch verletzlich? Wire to Wire.

0: Kaiserleit, Team Dani, oder?
1: Charles Wesley Goldwin, Team Mark, 079-254-0101.
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0: Whitesnake am Donnerstagmorgen, 18 ab 6.
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2: Obwohl sehr unbekannt, doch ein paar Stimmen können generieren, der Charles Wesley Godwin. Danke vielmals Isabella, Stefan, Bianca, Catherine, Barbara, Catalina, Brigitte, Tom, Charlie, Didi, Markus und Laura.
3: Merci Beatrice, Karin, Tobias, Gerda, Werni, Christoph, Mario, Küde, Ste, James, Steph, Peter, Marcel, Chris, Sylvie, Reinhard, Sarah und Paolo. Razorlight jetzt hören mit Wire to Wire.

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9: Ich bin der Nicola Katomas. Guten Morgen. Bundespräsident Guy Parmelin haben die Dauer und die Intensität der Hitzewellen in diesem Sommer überrascht. Natürlich habe man vom Klimawandel gewusst, sagte er in der SRF-Rundschau. Trotzdem sei es nun sehr intensiv gekommen. Man müsse von einem Schock sprechen, sagte Parmelin. Dieser Schock könne aber auch helfen, neue Projekte hervorzubringen, bei welchen es dann vorwärts gehen müsse. Der 74-Jährige, der vor anderthalb Jahren seine Frau und seine Tochter mit zahlreichen Messerstichen getötet hat, wird verwahrt. Das Bezirksgericht Bülach verzichtete jedoch auf einen Schuldspruch, weil der schwer demente Mann nicht schuldfähig sei. Aufgrund seiner Gefährlichkeit und der nicht heilbaren Demenz sei er zu verwahren. Den 8 Hinterbliebenen sprach es Genugtuungen von insgesamt 270.000 Franken zu. US-Präsident Donald Trump hat neue Drohungen gegen den Iran und alle Länder ausgesprochen, die das Land unterstützen. In den sozialen Medien sprach Trump von einem beispiellosen Wirtschaftskrieg gegen das Regime in Teheran. Der Iran habe die große Chance auf ein Abkommen nicht genutzt, schrieb Trump. Länder, die dem Iran helfen, müssten ebenfalls mit furchtbaren wirtschaftlichen Folgen rechnen. Wer beim Bergsturz von Blatten eine bereits vor 2012 bestehende Wohnung verloren hat, darf im gesamten Lötschental neu bauen. Der Bund legt dafür das Zweitwohnungsgesetz großzügiger aus, berichtet das Newsportal Schweiz heute. Die einzelnen Gemeinden dürften einen solchen Neubau allerdings ablehnen.
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10: Am Vormittag ein Mix aus Sonne und ersten Regengüssen. Am Nachmittag der Wechsel bis stark bewölkt, mit immer mal wieder Regen, zum Teil auch mit Blitz und Donner. Schwerpunktmässig Richtung Alpen. Temperaturen 16 bis 19 Grad jetzt. Am Nachmittag Niederschrecken 24 Grad.
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11: Haben wir schon mal eine Schaufel auf unserer Liste von den Gegenständen auf der Straße? Schaufel selber?
10: Ich meinte nicht. Irrtum
11: jetzt ist es eine Schaufel auf der A3 Chur Richtung Zürich zwischen der Verzweigung Niederurne und Bilden. Dort wird sowieso gebaut. Also aufpassen, eine Schaufel auf der Straße auf der A3 Chur Richtung Zürich zwischen der Verzweigung Niederurne und Bilden. Dann stehen, nachdem es einen Unfall gab, nach wie vor auf der A1 Bern Richtung Zürich zwischen Lenzburg und Baden-West und im restlichen Sendegebiet der stockende Morgenverkehr.
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10: 3 ab, halb 7, guten Morgen.
11: Ein Satz, den ich häufig im Auto sage, ist, es überrascht mich ein bisschen, dass es nicht mehr Unfall gibt.
10: So wie die Leute fahren.
11: Weil ich viele sehe, wie sie an ihrem Smartphone rumhantieren. Nicht nur, dass auch die Leute außerhalb des Autos mit dem Smartphone beschäftigt sind und nicht mal mehr auf die Autos schauen, wenn sie über die Straße laufen, sondern natürlich wir Autofahrer auch. Fällt dir das nicht auch auf? Und das, ich habe das Gefühl, es nimmt dann eben halt ein bisschen zu, weil die Jungen, die hängen ja noch viel mehr, sind ja noch abhängiger. Also nicht, weil die Jungen schuld sind, sondern weil das Leben rund ums Smartphone aufgebaut ist.
10: Smartphone.
11: Ja, wir reden darüber mit dem Schulpolizisten Thomas Schieb gerade als nächstes.
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1: In Donnerstag, guten Morgen, 20. August, 7:30.
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3: Thomas Schieb, Dienstchef der Kinder- und Jugendinstruktion der Kantonspolizei Zürich. Smartphones auf dem Schulweg. Ich denke, das sehen die überhaupt nicht gern. Warum?
4: Es ist die Ablenkung ist das Thema. Es ist etwa der Unfallschwerpunkt Nummer 1. Oder immer ganz vorne. Also, man ist einfach abgelenkt, wenn man aufs Handy schaut. Also, ich sehe auch Leute, die über die Strasse laufen und die schauen aufs Handy. Die sehen natürlich nicht, ob links oder rechts etwas kommt. Und darum ist das einfach ein Schwerpunkt, den ich nicht genug betonen kann. Also, dass die einfach versorgt gehören, wenn man es schon mitnehmen muss und sicher auch darf, aber bitte nicht während dem Schulweg.
1: Und dann gibt es auch noch die Musik hören, mit den Kopfhörern rechts und links drinnen. Also auch nicht ideal auf dem Schulweg.
4: Ich weiss, dass es heute immer mehr die Noise-Canceling-Kopfhörer gibt. Also die tun alles rausfiltern, außer das, was man eben unbedingt gerade hören will, was man vielleicht Musik, was weiss ich. Und dann hörst du den übrigen Verkehr nicht. Also bist eigentlich wieder abgelenkt und setzt dich unweigerlich gefahren aus.
3: Aber da muss man ja auch die Eltern ein bisschen in Pflicht nehmen.
4: Die Eltern sind häufig nicht besser und dort sie müssten eigentlich als Vorbild wirken. Da kommt man nicht drum, das ist man einfach, ob man es will oder nicht. Also mit einem guten Vorbild voran und vielleicht auch, wenn sie Fehlverhalten im Strassenverkehr sehen, ihre Kinder darauf aufmerksam machen.
1: Der Thomas Schieb, Dienstchef von der Kinder- und Jugendinstruktion von der Kantonspolizei Zürich. Morgen zum Abschluss von der ersten Schulwoche geht es um Tempo 30, Fußgängerstreifen und Schulzonen.
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0: Bulle Taxi, Vanessa Paradis. Mit etwa 15 hat sie das Lied gesungen. Ich habe sie ja jetzt während der Sommerferien am Paleo Festival in Nio erlebt. Warte, ich kann gerade noch nachschlagen. Mittlerweile 53, aber überrascht hat sie. Also, natürlich haben alle mitgesungen.
1: Also, oder? Was Rani will sagen, reist der Vanessa Paradis nach bis in die Westschweiz. Das ist unglaublich. Aber grossartiger Song.
0: Ja, aber ich kann, wie sagt man denn, wenn man das Fest tagen tut, was kommt man denn über? Was für ein Verbot? Oder wie
1: ein Fussfest kommt man über.
0: Ja, dann wie sagt man denn? Nicht Rayonverbot.
1: Wenn doch, Rayonverbot.
0: Oder
1: Annäherungsverbot.
0: Ja, irgend so etwas. Ahne ich natürlich. Das ganze ganz Zimmer voll Vanessa Paradis-Poster.
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0: Das bin ich nicht näher. 100 Meter, das ist so, was jetzt vorschreibt. Peter, es wird wieder spannend für dich.
3: Ja, es wird ein bisschen spannender. Also meine Gäste war auch spannend gewesen, mit über 30 Grad. Das ist immer wieder etwas erwähnenswert. Nochmal also ein richtiger Hochsommertag und richtig warm. Und es geht jetzt heute im Laufe des Tages auch warm weiter. Heute Morgen zum Beispiel, übrigens in Luzern, Tiefstemperaturen von 24 Grad. Und die haben ein bisschen Wind gehabt, also unglaublich warm. Dort hat man noch ein bisschen schlechter geschlafen als bei uns in der Region. Aber auch Temperaturen bei 20 Grad stehen bleiben. Es sind dort etwa 18 bis 20 Grad. Auch sehr warme Angelegenheit. Wir sehen jetzt ein paar erste Wolken und im Laufe des Vormittags gibt es vielleicht irgendwo mal ein kleines Gütschli Regen neben den Sonnenstrahlen zwischendurch. Also es ist noch nicht ganz eine trübe Angelegenheit. Der Nachmittag und der Abend vor allem, die haben dann ein bisschen häufigere Regengüsse und zum Teil auch Gewitter im Gepäck, das mit Schwerpunkt Richtung Bergen. Und wenn es dann ein Gewitter durchzieht, gibt es auch kräftige Windböden. Wind sowieso im Laufe des Tages auffrischend aus West bis Südwest. Und die Höchsttemperaturen heute, je nach einem Regenguss oder eben auch Sonne zwischen 23 und vielleicht mal 25 bis 26 Grad.
1: Das Wochenende winkt uns ja schon entgegen mit dem weissen Nasentüchli. Wie sieht es da aus, der Weg dorthin und das Wochenende selber?
3: Ja, ich denke, der Freitag bringt uns mal einen Vormittag, wo wir die Landwirtschaft vor allem und die Natur vor allem so richtig gewünscht hat. Es ist stark bewölkt, es regnet lang anhaltend. Nicht jetzt der extrem starke Regen, aber doch so richtig so, dass der Boden aufgeweicht wird und dass kann ein bisschen aufgenommen werden, was da feucht am Abend kommt. Und Nachmittag, vor allem gegen den Abend, wird es vom Unterland her auch gewisse Wetterbesserungen mit trockenen Abschnitten, vielleicht mal erste Auffällige, wenn es ein Abend wird, richtig rein. Aber es ist eher ein trüber Tag, wo wir es gar nicht gewöhnt sind. Auch von der Temperatur her, die steigen dann entsprechend, weil halt die Sonne total fehlt. 18 bis 20 Grad ist das höchste der Gefühle bei wenig Wind. Und am Samstag, wie am Sonntag, würde ich sagen, ein freundlicher Mix aus Sonne und Wolken. Es ist überwiegend trocken und angenehm warm mit etwa 23, 24 Grad am Samstag und 24 bis 25 Grad am Sonntag.

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7: Ich bin der Nicola Katomas. Guten Morgen. Bundespräsident Guy Parmelin haben die Dauer und die Intensität der Hitzewellen in diesem Sommer überrascht. Das sagte er in der SRF Rundschau. Insbesondere für die Landwirtschaft sei die Situation schwierig. Natürlich habe man vom Klimawandel gewusst, trotzdem sei es nun sehr intensiv gekommen. Man müsse von einem Schock sprechen, sagte Parmelin. Dieser Schock könne aber auch helfen, neue Projekte hervorzubringen, bei welchen es dann vorwärts gehen müsse. US-Präsident Donald Trump hat neue Drohungen gegen den Iran und alle Länder ausgesprochen, die das Land unterstützen. In den sozialen Medien sprach Trump von einem beispiellosen Wirtschaftskrieg gegen das Regime in Teheran. Der Iran habe die große Chance auf ein Abkommen nicht genutzt, schrieb Trump. Länder, die dem Iran helfen, müssten ebenfalls mit furchtbaren wirtschaftlichen Folgen rechnen. Welche konkreten Maßnahmen oder Sanktionen die USA gegen den Iran und seine Unterstützer ergreifen wollen, ließ er offen. Der 74-Jährige, der vor anderthalb Jahren seine Frau und seine Tochter mit zahlreichen Messerstichen getötet hat, wird verwahrt. Das Bezirksgericht Bülach verzichtete jedoch auf einen Schuldspruch, weil der schwer demente Mann nicht schuldfähig sei. Aufgrund seiner Gefährlichkeit und der nicht heilbaren Demenz sei er zu verwahren. Den 8 Hinterbliebenen sprach es Genugtuungen von insgesamt 270.000 Franken zu. Die weltweiten Verkäufe von Elektro-Lkw und Bussen haben sich im vergangenen Jahr nahezu verdoppelt. Treiber des Wachstums waren demnach vor allem die Verkäufe von E-Lkw in China. Rund 90% der weltweit verkauften E-Lkw und Busse gingen dorthin. Auch in der Schweiz liegen elektrische Nutzfahrzeuge zu, wie der Importverband Auto Schweiz mitteilt. Bei schweren Fahrzeugen lag ihr Anteil zuletzt bei gut 22%. Bei einem weiteren russischen Angriff auf die ukrainische Hauptstadt Kiew sind 2 Frauen getötet worden. Mindestens 12 weitere Menschen wurden verletzt, wie die Militärverwaltung der Stadt mitteilt. Bürgermeister Vitali Klitschko berichtete auf Telegram, bei den Raketenangriffen seien unter anderem ein Kinderspital und mehrere Wohnhäuser beschädigt worden. Menschen seien in Schutzräumen und Wohnhäusern eingeschlossen.
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6: In Tokio liegt der Nikkei-Index bei 66.175 Punkten im Plus, 1,3%. Zu den Devisen, 1 Euro gibt es für 93,37 und 1 US-Dollar gibt es für 79,98.
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8: Morgen, Peter Wick.
9: Einen guten Morgen miteinander. Der heutige Vormittag, der bringt uns einen Mix aus dichteren Wolkenfeldern, einzelnen Regengüssen, aber auch ein bisschen Sonne zwischendurch. Die Temperaturen aktuell recht warm, schon um knapp 20 Grad. Am Nachmittag geht es drauf bis auf 23 bis 25 Grad. Es bleibt dann insgesamt wechselnd bewölkt und es gibt dann vermehrt Regengüsse, örtlich auch Blitz und Sturm, das vor allem auch gegen den Abend und in den Bergen. Dazu gibt es zum Teil einen böig auffrischenden Westwind.
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6: Ja, überall der bekannte stockende Verkehr, also Oberland, Autobahn oder A3, Nordring, Westring, Ehring und so weiter und so fort.

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1: Vier ab 7, nichts gegen den Göpp, wo auch die kleinen Drittliga-Mannschaften
2: mal so ein geil,
1: tun, als wäre es ein richtiger Fußball. Aber die Meisterschaft ist mir doch ein bisschen lieber.
2: Ja, und es kommt der Klassiker von uns zu am Samstag. Zürich gegen Basel. Laut ChatGPT, die sich da der Statistik bedient, ist die Chance erwartet, dass Basel gewinnt 46% der Duell. Zürich 27%. Und die restlichen 27%, wenn das jetzt aufgehen sollte, unentschieden. Aber wir schauen mal auf die letzten Aufeinandertreffen von der letzten Saison und verschenken dann noch Tickets.
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0: Wir sind in der ersten Halbzeit vom Tag. Donnerstag, 20. August, 9 ab 7.
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2: Ja, nach dem letzten Cup-Wochenende geht es am Samstag weiter mit der Super League. Vierte Runde empfängt der FC Zürich, der FC Basel, der Klassiker.
0: Ein Klassiker, der letzte Saison aus Zürcher Sicht nicht so wahnsinnig Spass gemacht hat. Drei Spiele, dreimal verloren, zweimal auswärts, eines daheim im letzten Grund. Besonders Niederlage im eigenen oder im einzigen Heimspiel, die hat natürlich weh.
2: Ja, Zürich ist da zweimal in Führung gegangen, einmal ausgeglichen beim Stand von 3-3. Hat in der 94. Minute der Sherdan Shaqiri doch tatsächlich noch Siegestor für Basel geschossen.
3: Es war ein guter Match, es war ein Hin und Her, ein hitziger Match von beiden Seiten. Ich glaube, am Schluss ja, haben wir ein bisschen mehr Glück im Spiel gehabt. Klar, ich glaube, auch mehr verdient gehabt, weil wir haben wirklich mehr gemacht, auch offensiv. Ich habe gewusst, die Zürcher heute, die sind offen, die machen Fehler und so war es am Schluss auch. Und wie gesagt, es hätte auch auf der anderen Seite kippen können. Aber wir sind ein bisschen cooler geblieben am Schluss und ich bin froh, dass ich der Mannschaft ja, mit meinen drei Goals und meinem Assist helfen konnte. Und dass wir den wichtigen Sieg in Zürich, das ist ein Klassiker, das ist ein sehr wichtiger Match auch für die Fans, dass wir da auch heute wieder haben für uns können entscheiden.
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0: 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Guten Tag, guten Start in den Donnerstag.
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7: Ich bin der Nicola Katomas. Guten Morgen. Bundespräsident Guy Parmelin haben die Dauer und die Intensität der Hitzewellen in diesem Sommer überrascht. Natürlich habe man vom Klimawandel gewusst, sagte er in der SRF-Rundschau. Trotzdem sei es nun sehr intensiv gekommen. Man müsse von einem Schock sprechen, sagte Parmelin. Dieser Schock könne aber auch helfen, neue Projekte hervorzubringen, bei welchen es dann vorwärts gehen müsse. US-Präsident Donald Trump hat neue Drohungen gegen den Iran und alle Länder ausgesprochen, die das Land unterstützen. In den sozialen Medien sprach Trump von einem beispiellosen Wirtschaftskrieg gegen das Regime in Teheran. Der Iran habe die große Chance auf ein Abkommen nicht genutzt, schrieb Trump. Länder, die dem Iran helfen, müssten ebenfalls mit furchtbaren wirtschaftlichen Folgen rechnen. Wer beim Bergsturz von Blatten eine bereits vor 2012 bestehende Wohnung verloren hat, darf im gesamten Lötschental neu bauen. Der Bund legt dafür das Zweitwohnungsgesetz großzügiger aus, berichtet das Newsportal Schweiz heute. Die einzelnen Gemeinden dürften einen solchen Neubau allerdings ablehnen. Bei einem weiteren russischen Angriff auf die ukrainische Hauptstadt Kiew sind 2 Frauen getötet worden. Mindestens 12 weitere Menschen wurden verletzt, wie die Militärverwaltung der Stadt mitteilt. Bürgermeister Vitali Klitschko berichtete auf Telegram, bei den Raketenangriffen seien unter anderem ein Kinderspital und mehrere Wohnhäuser beschädigt worden. Menschen seien in Schutzräumen und Wohnhäusern eingeschlossen.
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8: Ein Mix aus Sonne und Regengüsse haben wir im Verlauf des heutigen Vormittags. Am Nachmittag wechselnd bis stark bewölkt mit immer mal auch wieder Regen und zum Teil auch mit Blitz und Donner. 16 bis 19 Grad jetzt, 24 Grad dann ab Mittag.
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9: Überall auf bekannten Strecken der stockende Morgenverkehr, vor allem in Fahrt Richtung Zürich, also Nordring, also vor dem Gubrist Richtung St. Gallen oder dann vom Brütiseller Kreuz Richtung Stadt Zürich oder Westring natürlich, dann auch wenn es vom Gubrist stockt, aber vom Westring haben wir stockenden Morgenverkehr und zwar in beide Richtungen.
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8: 3:30 Guten Morgen.
9: Ist gut, haben wir den Direktor vom SRF, der Roger Elsener, als Morgenmensch. Ich kann nämlich noch fragen, ich habe diese Woche mit jemandem darüber geredet, der trotzdem mal Ja gesagt hat zu der Halbierungsinitiative, weil das SRF-SRG ihm einfach zu links ist. Er sagt, das ist ein Vorwurf, das SRF ein paar Mal, aber der Roger Elsener ein paar Mal muss hören. Was er dazu sagt, das fragen wir ihn doch gerade in 3,5 Minuten.
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0: Donnerstagmorgen, 7:37.
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2: Unser Morgenmensch, der Direktor vom Schweizer Radio und Fernsehen SRF, der Roger Elsener. Guten Morgen, Morgen. Roger.
3: Morgen miteinander.
0: Wir müssen noch mal über Patrick Fischer reden, den Hockeytrainer, der dann wie entlassen worden ist wegen einem Porträt. Ihr seid ja da heftig kritisiert worden, das SRF. Im Vorfeld von dem Porträt hat er eben dann auch mal das wegen dem Covid-Zertifikat gesagt. Was ist da schief gelaufen?
3: Ja gut, also ich würde sagen, schief gelaufen ist wahrscheinlich der falsche Ausdruck. Oder es ist auf jeden Fall etwas, das halt viele bewegt hat. Oder? Es hat auch natürlich auch eine gewisse Öffentlichkeit, weil das eine Person ist mit einem öffentlichen Amt. Von SRF aus ist es unsere Pflicht und auch unser Auftrag, dass wir journalistisch sorgfältig vorgehen. Und das haben wir in dem Fall gemacht. Und insofern ist das zwar ja, auf breite Wirksamkeit gestoßen und das haben nicht alle gut gefunden, aber wir haben publizistisch und journalistisch richtig gehandelt.
2: Was lernt man aus einem solchen Fall persönlich, aber auch aus SRF?
3: Gut, jede Situation oder viele Situationen sind ja wie so dann neu und man hat sie vorher noch nie erlebt. Und was wir natürlich machen, ist, wir tun intern viel miteinander diskutieren, wir sind selbstkritisch, wir probieren immer aus allen Themen unsere Lehren zu ziehen. Aber ich glaube, es ist auch wichtig, dass man den Kontext erwähnt, oder? SRF macht journalistisch ja nicht einfach unsaubere Arbeit, sondern wir sind höchste Qualitätsstandards sind wir verpflichtet. Und es gibt auch objektive, neutrale, unabhängige Gremien, wie eine Ombudsstelle oder wie die unabhängige Instanz Dubin, wo man sich dann auch daran wenden kann. Die schauen uns ja dann auch immer sehr kritisch und sachgerecht auf die Finger. Also insofern, ich glaube, das System funktioniert gut.
0: Ich habe gerade diese Woche mit einer Person geredet, die Ja gesagt hat zu der Halbierungsinitiative, weil das SRG oder das SRF zu links sei. Was sagen Sie Einrahmungs dazu?
3: Dann würde ich glaube erzählen, von meinen ersten 3 Monaten als SRF-Direktor. Und das ist wirklich recht ausgewogen von links und von rechts Kritik bekommen. Und ich glaube, das zeigt ein bisschen auch, oder? Zum einen einmal, es interessiert die Menschen, was wir machen, aber zum anderen auch, es ist wirklich relativ ausgeglichen, von welcher Seite her wir kritisiert werden. Für uns ist primär wichtig, oder, dass wir entlang von unseren publizistischen Leitlinien einen qualitativ hochwertigen Journalismus machen.
2: Wo endet die Haltung und wo fällt die Meinung an?
3: Da muss ich ja sagen, da gibt es ja persönliche Meinung dazu, aber die ist eigentlich da nicht relevant. Was relevant ist in dem, was wir machen, sind unsere publizistischen Leitlinien.
0: Und wann greift denn der Direktor journalistisch ein?
3: Ich habe in dem Sinn ja ein Team, oder, das sich in verschiedenen Genres aufteilt und Publizistik kümmert. Das heisst, ich habe ein Duo an der Spitze von der Information mit dem Beat Soltermann und der Ursula Gabatuller. Ich habe mit der Antonia Seifert jemanden für Kultur, Gesellschaft und Wissen. Ich habe jemanden mit der Manuela Diethel für Unterhaltung. Und das sind letztlich dann ihre Bereiche, die sie verantwortet. Und dort tue ich ihnen nicht drin schwätzen. Ich bin ihnen ihr Sparringpartner natürlich. Und ich bin natürlich auch da, wenn es irgendwo Eskalationen gibt. Aber im Alltag ist es nicht so, dass ich von Redaktionssitzung zu Redaktionssitzung springe.
2: Danke vielmals für heute, Roger Elsener. Wir hören uns morgen.
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0: es ist 7:45 Uhr. Wir kommen zum Gesprächsthema Nummer 1 in diesem Sommer.
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2: Es ist so heiß, haben wir immer gehört, den ganzen Sommer lang. Und jetzt heute Morgen fragen wir den Peter, du, was ist los? Es ist nicht mehr so heiß.
3: Ja, wobei heute Morgen, muss ich ehrlich sein, ist eigentlich auch warm. Also wir haben Temperaturen aktuell von zwischen 20 und 22 Grad. Zum Teil hat es tropisch warme Nacht gegeben. Luzern aktuell 23,4 Grad. Dort ist das tiefstwert. Dort haben wir sogar um 16, 24,5 Grad gehabt. Also es war eine sehr warme Nacht gewesen, eben tropisch warme Nacht. Für die, die jetzt gedacht haben, was schnurrt die immer, es sei kühl und in der Nacht nicht gut geschlafen haben. Das ist die Antwort. Wir haben ein bisschen Wind gehabt. Und entsprechend hat es da die Wärme und die Kühle nicht können konservieren bzw. hat sich können bilden. Und entsprechend haben wir jetzt eine richtig warme Nacht gehabt. Aber ja, es wird ein bisschen weniger warm als gestern. Gestern heiß mit 30 bis 33 Grad bei uns in der Region. Heute im Laufe des Tages wird es um die 23 bis 25 Grad, okay. Also schon deutlich kühler. Und es gibt neben der Wolke, die wir jetzt haben, vorübergehend noch ein paar wenige Sonnenstrahlen, dann aber auch dickere Wolken aufziehen, am Morgen einzelne und vor allem gegen den späteren Nachmittagabend ja häufigere Regengüsse, da kommen Blitz und Donner mit Schwerpunkten Richtung Berge zu. Und darum kommen auch die Temperaturen nicht mehr ganz so in Schwung wie gestern, wenn wir einfach die Wolke haben und eben die Regengüsse.
0: Morgen Freitag und am Wochenende?
3: Ja, ich sehe morgen grundsätzlich am Vormittag bedecktes Wetter. Da kommt es immer wieder regnen. Temperaturen zum Aufstehen so um die 17 Grad. Und am Nachmittag vielleicht im Unterland, dann im Laufe des Nachmittagabends Richtung Rhein auch ein paar erste Aufhellungen. Sonst aber, wie gesagt, ist es trüb. Und weil es morgen so trüb ist, dann eben zeitweise nass, was ja für die Natur wunderbar ist. Und morgen ein guter Regen, nicht so intensiv und gleich genug kommt da oben runter. Hat es natürlich auch wieder keine Sonne. Oder hat er keine Sonne? Wieder ist vielleicht das falsche Wort. Und Temperaturen können wir da nicht auf 18 bis 20 Grad mehr als das haben wir nicht. Also morgen wirklich dann einen markanten Temperaturunterschied zu gestern zum Beispiel. Aber am Wochenende keine Sorge, da kommt dann mindestens der Spatz um. Also dürfen sagen, retour, da wird es ein Mix aus Sonne und Wolken, ist bei uns überall trocken und Temperaturen am Samstag bei 23 bis 24 und am Sonntag bei 24 bis 25 Grad.
0: Peter, hast du Katzen? Oder Katzen, die ums Haus schleichen?
3: Ich habe 3 Katzen, ja.
0: Okay, darum ist Krähen so laut, draussen gerade. Obwohl, ich habe letztes Mal beobachtet, ich kenne Witz, Krähen spielen übrigens auch mit den Katzen. Also sonst sie locken sie einmal an, fliegen dann davon.
2: Ja, weißt,
0: so
2: das ist ein schöner Sonntagsausflug für viele Familien, zum Peter auf ein bisschen in den Zoo. Gehen schauen dort ein bisschen. Hündchen, Katzen, Peter, streichen.
0: Wenig Eintritt.
2: Streichen oder so.

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7: Ich bin der Nicola Katomas. Guten Morgen. Über 80% aller Asylsuchenden aus den nordafrikanischen Maghreb-Staaten sind im Jahr 2024 während ihres Verfahrens oder nach einem negativen Entscheid straffällig geworden. Häufig handelt es sich um Bagatelldelikte, wie der Blick berichtet. Bei allen anderen Asylsuchenden belief sich der Anteil der nach Strafgesetz beschuldigten Personen auf rund 12%. Laut dem Staatssekretariat für Migration seien im letzten Jahr 96% der Asylbevölkerung keiner Straftat beschuldigt worden. Jean-Michel China hat seinen Rücktritt als Präsident der Schweizerischen Radio- und Fernsehgesellschaft angekündigt. Er stand dem Unternehmen fast 10 Jahre vor, wie die SRG mitteilt. Der Zeitpunkt für den Wechsel sei bewusst gewählt worden. Ein Personalausschuss des Verwaltungsrats bereite die Nachfolge vor. Die Wahl einer Nachfolgerin oder eines Nachfolgers soll im Frühling erfolgen. China bleibe bis dahin im Amt. Heizöl ist rund 31% teurer als vor einem Jahr. Das zeigt der Konsumentenpreisindex des Online-Vergleichsdienstes Comparis. Grund dafür seien unter anderem die Spannungen im Nahen Osten. Insgesamt bleibt die Teuerung bei Alltagsgütern aber tief. Im Juli lagen die Preise 0,4% höher als vor einem Jahr. Die Staatsverschuldung der USA ist erstmals auf über 40 Billionen Dollar gestiegen. Das geht aus aktuellen Zahlen des US-Finanzministeriums hervor. Damit hat sich die Verschuldung in weniger als 10 Jahren mehr als verdoppelt. Ein großer Teil des Anstiegs gehe auf die Ausgaben zur Bewältigung der Covid-Pandemie zurück. Experten warnen vor einer möglichen Schuldenkrise. Allein die Zinskosten für die Staatsschulden belaufen sich inzwischen auf rund 1,1 Billionen Dollar pro Jahr. Die asiatische Hornisse breitet sich im Kanton Zürich weiter aus. Nun wurde im Eigental bei Kloten ein Nest der invasiven Art entdeckt, wie der Tagesanzeiger schreibt. Das Gebiet ist ein Naturschutzgebiet von nationaler Bedeutung und für seine Artenvielfalt bekannt. Die asiatische Hornisse frisst große Mengen heimischer Insekten, darunter auch Honigbienen. Der Kanton lässt die Nester von Fachleuten entfernen. Das Zürcher Stadtparlament will das Kino Corso am Bellevue vor dem Aus bewahren. Nach der geplanten Sanierung soll es weiterhin als Kino genutzt werden und nicht wie vorgesehen zu einem Eventhaus werden. Der Gemeinderat hat dazu 3 Vorstöße an den Stadtrat überwiesen. Dieser muss nun prüfen, wie das traditionsreiche Kino erhalten werden kann.
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9: Der Nikkei-Index kurz vor Schluss in Tokio bei 66.263 Punkten im Plus 1,43%. Zu den Devisen 1 Euro gibt es für 93,38 €, 1 US-Dollar gibt es für 79,96 €.
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10: Morgen, Peter Wick.
11: Guten Morgen miteinander. Der heutige Donnerstag bringt uns zuerst mal einen Mix aus ein bisschen Sonne, aber auch schon dichter Wolken und Vormittag einzelne Regengüsse. Am Nachmittag und am Abend, speziell in den Bergen, auch häufige Blitz- und Donnerregengüsse und auch kräftige Windböen, die hier aufkommen. Dazu ist es relativ warm, aktuell um die 20 Grad. Am Nachmittag geht es darauf bis auf 23 bis 25 Grad.
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9: 18 Meldungen, 18 Mal stockende Morgenverkehr oder auch Stau wegen dem Morgenverkehr. Also ich lese da von keinem Unfall. Gute Fahrt.

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1: Vier ab 8, guten Morgen. Die Sommerferien sind durch, das heisst, unsere Kolumnisten sind in dieser Woche wieder an der Reihe, immer nach der 8 News und immer am Donnerstag mit dem Matthias Acker, dem persönlichen Verleger und Chefredakteur.
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0: 7 ab 8. Guten Donnerstagmorgen. Es ist Zeit für die Morgenkolumne nach der Sommerferien mit Matthias Hacker, Chefredakteur und Verleger von der Kommunikationszeitschrift persönlich.
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2: Morgen, Matthias.
3: Guten Morgen miteinander.
2: Es geht um den Sommer.
3: Jawohl, ich möchte in der heutigen Kolumne weder über die Blocher-Initiative noch über den Vinzenz-Prozess reden, sondern über das Thema, das im kollektiven Gedächtnis von 2026 am meisten im Gedächtnis bleiben wird, nämlich der gigantische Hitzesommer, wo Europa gefühlt seit dem Ende Mai in Beschlag genommen hat. Mit ein paar kleineren Abstrichen, wie beispielsweise der Orkan vom 19. Juni mitten durch Zürich. Zumindest wettermässig ist Europa oder die Schweiz europakompatibel gewesen und schert nicht aus. Heute soll es, sofern man den Meteorologen Glauben schenken kann, damit fertig sein. Doch das hat sie, Klammern, in diesem Endlos-Sommer schon einige Mal geheissen. Bis jetzt ist der Sommer 2003 die Mutter von allen Hitzesommer gewesen. Doch 2026er Ausgabe hat der Rekordsommer von 2003 in der Gesamttour und an der grossen Masse an Hitzetagen und Tropennächten um einiges übertroffen. Gerade in Zürich oder Basel hat es deutlich mehr Tage mit über 30 Grad oder sogar extrem heisse mit weit über 35 Grad gegeben als vor 23 Jahren. Und jetzt dazu kommt noch die gigantische Trockenheit. Zwei Sachen sind aufgefallen. Auch politisch wird der Hitzesommer genutzt, was verlockend ist, aber sobald wieder kühlere Tage eintreten, schnell vergessen wird. Grüne-Chefin Lisa Mazzoni nervt sich in der heutigen NZZ, dass Golfplätze immer noch bewässert werden und attestiert dem Bundesrat ausgerechnet während dem Hitzesommer Passivität. Was sicherlich nicht ganz falsch ist, denn der Bundesrat ist ja im Sommer in der Ferien, nämlich in der Sommerferien. Lisa Mazzoni hat bereits vor Wochen ein neues Departement für den zuständigen Bundesrat Rösti gefordert. Ein fast einmaliger Vorgang, der bis jetzt keine weitere Resonanz gefunden hat. So weit, so gut. Im heutigen Tag fordert SP-Co-Chefin Mattea Meier, dass Millionenüberschüsse in der Bundeskasse sofort in Anti-Hitze-Massnahmen investiert werden sollen. Auch eine Idee, doch ein bisschen über den Haag von der Grünen gefressen. Ausgerechnet von einer Sozialdemokratin würde man erwarten, dass sie mit dem Geld Sozialfälle, Arbeitslose, Ausgesteuerte unterstützen würde und nicht die Hitzegeschädigten. Auch für den SRF-Meteorologen Thomas Bucherli ist 2026 ein ganz spezieller Sommer. Nächste Woche hat er seinen letzten Auftritt und räumt nach 30 Jahren seinen Platz. Es scheint, als wäre der Rekordsommer ein Abschiedsgeschenk für den Bucherli vom Petrus. Das vom Schweizer Fernsehen hat er bereits bekommen. Ein Hochdruckgebiet werde künftig nach ihm benannt und heisse künftig eben Thomas. Sonst ist die Hitze beim Schweizer Fernsehen eigentlich kein grosses Diskussionsthema gewesen. Bis morgen Abend, dann wird man in der Arena erstmals ausführlich über den Sommer reden. Endlich kann man sagen. Und warum erst jetzt, wo alles vorbei ist? Der Grund ganz banal. Das Ende ist nämlich während der vergangenen Wochen ausgefallen. Weg der Sommerpause.
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0: 18 ab 8. Guten Morgen in der Morgenshow.
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2: Thomas Schieb, Dienstchef von der Kinder-Jugendinstruktion von der Kantonspolizei Zürich. Smartphones auf dem Schulweg, das seht ihr ja nicht gern.
3: Es ist die Ablenkung, ist das Thema. Das ist etwa der Unfallschwerpunkt Nummer 1. Oder immer ganz vorne. Also, man ist einfach abgelenkt, wenn man aufs Handy schaut. Also, ich sehe auch Leute, die über die Strasse laufen, die schauen aufs Handy. Die sehen natürlich nicht, ob links oder rechts etwas kommt. Und darum ist das einfach ein Schwerpunkt, den ich nicht genug betonen kann, also, dass die einfach versorgt gehören, wenn man es schon mitnehmen muss und sicher auch darf, aber bitte nicht während dem Schulweg.
4: Und natürlich auch die Musik hören, sind abgelenkt, also Kopfhörer auch nicht gerade ideal auf dem Schulweg, oder?
3: Ich weiss, dass es heute immer mehr die Noise-Canceling-Kopfhörer gibt, also die tun alles rausfiltern, außer das, was man eben unbedingt gerade hören will, was man vielleicht Musik, was weiss ich, und dann hörst du den übrigen Verkehr nicht, also bist eigentlich wieder abgelenkt und setzt dich unweigerlich gefahren aus.
2: Aber da muss man leider ja auch die Eltern ein bisschen Pflicht nehmen.
3: Die Eltern sind häufig nicht besser und sie müssten eigentlich als Vorbild wirken. Da kommt man nicht drum herum, das ist man einfach, ob man es will oder nicht. Also mit einem guten Vorbild voran und vielleicht auch, wenn sie Fehlverhalten im Strassenverkehr sehen, ihre Kinder darauf aufmerksam machen.
4: Morgen zum Abschluss von der ersten Schulwoche geht es noch um Tempo 30, Fußgängerstreifen und Schulzonen.
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11: Ja, es kommt ein bisschen regnen heute am Vormittag und am Nachmittag haben wir einen Mix aus starker Bewölkung, aber auch Regen, zum Teil mit Blitz und Donner, vor allem der Schwerpunkt Richtung Alpen. Temperaturen maximal heute 24 Grad.
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12: Dr. Forum Gubrist Richtung St. Gallen ab Dietike, darum auch auf dem Westring oder von St. Gallen her Richtung Seebach stockende Abschnitt. Auch schon ab Befretike bis Zürich Ost, muss man sagen. Dann Schöneichtunnel statt Einwärts. Westring habe ich erwähnt, aber in beiden Richtungen stockenden Verkehr oder auch auf der Seilhochstrasse statt Einwärts. A4 Schaffhausen Richtung Winterthur zwischen Henkert und Hettlingen auch stockenden Morgenverkehr an A14, Verzweigung Pflege Richtung Seilbrück zwischen Zug West und Bar. Und dann noch bei Eglisau wegen der grossen Baustelle Hartwald.
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11: Kurz nach der halben 9. Guten Morgen.
12: Ich weiss, ich zwinge dich ein bisschen dazu, ich verhure dich dazu, darüber zu reden. Und zwar werden wir uns, also aufgrund von mir, es ist nicht so beliebt machen, wie wir reden über. Und du hast mir quasi den Steilpass gegeben, weil du Oasis wieder erwähnt hast und erwähnt hast, dass ich die Band so überbewertet finde. Und darum habe ich gedacht, machen wir doch ein bisschen etwas Grösseres draus. Machen wir doch auch eine Umfrage über überbewertete Bands oder Musiker. Wenn wir die Hörerinnen und Hörer auch zu Wort kommen lassen, darf man natürlich auch Bands erwähnen, die man da vielleicht gehört bei Radio 1. Es ist ja Geschmackssache.
11: Und genau, es ist Meinung. Es ist Meinung, es ist nicht Tatsache.
12: Genau. Und Ihre Meinung ist uns wichtig. Als Sprachnachricht aufzunehmen, schmunzeln, vielleicht auch erwähnen, warum. Warum haben Sie keinen Bezug zu dieser Band oder zu den Musikern? Warum finden Sie die oder den überbewertet? Auf 079 254 01 01. Wir machen gerade den Start nach zwei Songs.
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0: 20 vor 9. Wir wünschen einen guten Start in Donnerstag, am 20. August.
1: Machen wir uns ein bisschen unbeliebt? Oder ich mich? Es könnte sein, dass Sie dann sagen, ja, spinnt denn der eigentlich? Oder er hat recht. Das werden vielleicht Reaktionen sein zum Thema über überbewertete Bands oder Musiker. Von mir ja kein Geheimnis, dass ich Oasis total überbewertet finde. Schlagzeilen gewesen, weil sich da die Brüder gestritten und verprügelt haben. Und wir haben mehr gute Songs als Wonderwall oder Don't Look Back in Anger. Wenn wir jetzt einfach nicht in den Sinn.
0: Bei mir ist es, und ich wage es eigentlich fast nicht zu sagen, weil viel in meinem Umfeld sieht das total anders. Auch im engsten Umfeld sieht jeder das total anders. Aber für mich eine überbewertete Band, Depeche Mode. Wenn die Band wie Oasis weltweit Millionen Alben verkauft hat und Fans hat und Cobney-Fans hat, Luxus-Fans hat, Depeche Mode hat mir nie ganz erreicht.
1: So ist es eben bei der Musik. Es ist Geschmackssache, jeder hat zu einem Lied, zu einer Band oder Musiker seine ganz eigene Verbindung. Vielleicht hat einem das Lied am richtigen Tag zum richtigen Moment erreicht oder dann eben nicht. Darum Achtung, mich hat, obwohl sie ja zu der erfolgreichsten, beliebtesten, inspirierendsten Hardrock-Bands von der Welt erzählt, AC/DC nie erreicht. Ich hätte zu viel gewünscht worden in all diesen Jahren im Radio. Ich meine, am Konzert war das schon auch gut gewesen. Musik für mich von AC/DC war ein bisschen zu einfach. Klar, ich meine, absolute legendäre Gitarre-Riffs, vielleicht wegen dieser Einfachheit eben drum so genial, aber nein, ich bin jetzt nicht so der grösste AC/DC-Fan.
0: Und dann sehe ich es anders. Und so soll es eben sein mit den überbewerteten Bands. Welche Band oder eben welche Musiker findet ihr, liebe Hörerinnen, liebe Hörer, überbewertet? Haben euch nie erreicht? Ob schon, dass es ein riesen Hype war, euch hat es nicht berührt. Sagt uns das als Sprachnachricht auf unserem WhatsApp-Chat 079 254 0101.

0: 10 vor 9 Uhr. Guten Morgen.
1: Überbewertete Bands oder Musiker, das ist das Thema. Es haben sich ein paar gemeldet.
2: Scooter zum Beispiel ist gemeldet worden. Scooper, ja, da kann man umschreiben.
1: Ja, aber geht sicher ab.
2: Oder dort sind wir wahrscheinlich der einzige Band, wo wir Konsens haben. Dann ABBA ist erstaunlicherweise. Und die haben durchaus ihre Haters. Und Coldplay.
1: Also, ich finde alle drei gut. ABBA, ich liebe ABBA, muss ich sagen. Coldplay hat auch
2: Coldplay,
1: guten Ruf.
2: Wenn man mal ins Konzert ist gegangen, es hat etwas Magisches.
1: Und ich würde auch ein gutes Konzert gehen, übrigens. Aber bei ABBA, ich finde alles geil, ABBA. Einer nach dem anderen, außer I Have a Dream. Und wir haben noch Sprachnachrichten bekommen, per Zufall von zwei Sandras. Hören wir mal rein.
3: Hallo zusammen, Sandra. Ich finde, der Tom Waits ist überbewertet. Nicht als Musiker oder Komponist, aber seine Stimme, die nach Rauch und Whisky tönt, das Gekrächze, das nervt mich mehr, als dass ich das geniessen könnte.
4: Für mich ist es Rolling Stones und Beatles, die ich völlig überbewertet finde. Ich kann mit dieser Musik einfach nie etwas anfangen. Und ja, unbestritten, grosser Anteil an der Musikhistory, für viele Bands Musiker Vorbilder gewesen. Aber mich können sie nie wirklich erreichen.
1: Mutig!
2: Jetzt sind wir nicht mehr überbewertet, jetzt sind wir schon in der Blasphemie.
1: Daddy schreibt übrigens auch gerade die Stones, die wir vorher gespielt haben. Ja gut, also, und dann machen wir ein bisschen 80er Jahre Mucke. Never ending story. Vielen Dank fürs Mitmachen. 8 Minuten, dann gibt es 9 News da auf Radio 1.

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5: Ich bin der Nicola Katomas. Guten Morgen. Über 80% aller Asylsuchenden aus den nordafrikanischen Maghreb-Staaten sind im Jahr 2024 während ihres Verfahrens oder nach einem negativen Entscheid straffällig geworden. Häufig handelt es sich um Bagatelldelikte, wie der Blick berichtet. Bei allen anderen Asylsuchenden belief sich der Anteil der nach Strafgesetz beschuldigten Personen auf rund 12%. Laut dem Staatssekretariat für Migration seien im letzten Jahr 96% der Asylbevölkerung keiner Straftat beschuldigt worden. Jean-Michel China hat seinen Rücktritt als Präsident der Schweizerischen Radio- und Fernsehgesellschaft angekündigt. Er stand dem Unternehmen fast 10 Jahre vor, wie die SRG mitteilt. Der Zeitpunkt für den Wechsel sei bewusst gewählt worden. Ein Personalausschuss des Verwaltungsrats bereite die Nachfolge vor. Die Wahl einer Nachfolgerin oder eines Nachfolgers soll im Frühling erfolgen. China bleibe bis dahin im Amt. Heizöl ist rund 31% teurer als vor einem Jahr. Das zeigt der Konsumentenpreisindex des Online-Vergleichsdienstes Comparis. Grund dafür seien unter anderem die Spannungen im Nahen Osten. Insgesamt bleibt die Teuerung bei Alltagsgütern aber tief. Im Juli lagen die Preise 0,4% höher als vor einem Jahr. Die Staatsverschuldung der USA ist erstmals auf über 40 Billionen Dollar gestiegen. Das geht aus aktuellen Zahlen des US-Finanzministeriums hervor. Damit hat sich die Verschuldung in weniger als 10 Jahren mehr als verdoppelt. Ein großer Teil des Anstiegs geht auf die Ausgaben zur Bewältigung der Covid-Pandemie zurück. Experten warnen vor einer möglichen Schuldenkrise. Allein die Zinskosten für die Staatsschulden belaufen sich inzwischen auf rund 1,1 Billionen Dollar pro Jahr. Das Zürcher Stadtparlament will das Kino Corso am Bellevue vor dem Aus bewahren. Nach der geplanten Sanierung soll es weiterhin als Kino genutzt werden und nicht wie vorgesehen zu einem Eventhaus werden. Der Gemeinderat hat dazu drei Vorstöße an den Stadtrat überwiesen. Dieser muss nun prüfen, wie das traditionsreiche Kino erhalten werden kann.
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6: Heute Morgen und Vormittag noch ein Mix aus Sonne und ersten Regengüssen. Am Nachmittag ist es häufig bewölkt, stark bewölkt. Und da gibt es immer wieder Regen, der durchzieht, zum Teil auch mit Blitz und Donner. Wir warten heute 24 Grad.
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7: Überall einfach noch der stockende Morgenverkehr.

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1: 3 ab 9, guten Morgen.
2: Jetzt klappert sie dort wieder an dieser Blume. Geh weg. Weg. Nein, sie ist Studiokatz, Schnurli. Wir kommen ja täglich, wenn nicht stündlich, von Fans, meistens Hörerinnen, eine Blume geschenkt über, nebst Schoggi, Zöpfe machen, das Gipfeli und so weiter. Und das ist gefährlich, je nach Blumen, oder? Katzen sind verfressen, also auch Hunde natürlich. Und darum in unserer Katzen- und Hunde-Rubrik gerade als nächstes, welche Pflanzen besonders gefährlich sind.
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2: Radio 1 Tierärztin Merit Zannemann, ein Thema nicht für mich. Ich habe keinen grünen Daumen und ich habe auch keine Katze, aber es geht um Zimmerpflanzen.
1: Hey, ich auch nicht wahnsinnig, aber ich habe trotzdem ein paar. Und dort ist immer so ein bisschen die Überlegung. Kannst du einerseits denken, hey, passt die Pflanze in meine Stube? Sieht das gut aus? Andererseits würde ich mir noch überlegen, ist sie potenziell giftig für meine Katze? Es gibt Katzen, die fangen an, Pflanzen zu fressen. Auch Hunde, die fressen Gras, oder? Aber jetzt weniger Zimmerpflanzen, das sehen wir viel weniger. Aber Katzen haben so eine Tendenz, um so ein bisschen erkunden und dann denken sich, ich probiere mal, wie das schmeckt.
2: Gibt es da Pflanzen, die wirklich gefährlich werden könnten?
1: Absolut. Es gibt zum Beispiel Lilien, die schwere Niereninsuffizienz verursachen bei einer Katze. Also dort muss man wirklich aufpassen. Aber es gibt auch andere, wie zum Beispiel eine Monstera, die sehr beliebte Zimmerpflanze ist. Die sind potenziell giftig. Jetzt nicht so hochgiftig, aber sehr reizend. Andere hochgiftige Pflanzen sind zum Beispiel Oleander. Da sollte man sich immer ein bisschen informieren.
2: Und beim Hund eben ist das eher weniger der Fall, obwohl es auch Hunde gibt, die alles fressen.
1: Absolut. Also Pflanzen sehen wir wirklich weniger, aber auch dort kann natürlich sein. Und man sollte sich einfach vorher immer so ein bisschen informieren. Viele zum Beispiel Websites haben so Pflanzenguides, wo du darauf siehst, hey, ist es wirklich giftig, ist es einfach reizend oder ist es ungefährlich?
2: Also, wenn man bei einer Katzenbesitzerin auf Besuch ist, dann Blumenstrauß mitnehmen, aber nicht, du hast gesagt, nicht Lilien.
1: Oder? Keine Lilien, genau.
2: Angenommen, man stellt jetzt fest, eine Katze geht es gut. Das sind Symptome, die man daraus schliessen könnte, dass sie allenfalls an dieser Pflanze geknebelt hat.
1: Viele Stoffe verursachen Reizungen im Mundbereich. Dann hast du so ein bisschen Speichel. Das sind auch allgemeine Vergiftungssymptome. Dann so Erbrechen, Durchfall. Das ist aber wirklich erst, wenn Vergiftung eintreten ist. Bei gerade so Lilienvergiftung zum Beispiel siehst du zuerst mal nichts. Weil es geht einen Moment, bis die Niere die toxischen Stoffe sozusagen aufnimmt und dann zu einer Niereninsuffizienz kommt. Und dort ist dann meistens so ein bisschen Apathie, auch Erbrechen, nicht fressen, so ein allgemeines Unwohlsein. Und die allgemeinen Vergiftungssymptome sind ja teilweise auch wirklich Speicheln, Taumeln, so ein bisschen Ataxie.
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Nile Rodgers ist nicht besonders überrascht, als er Ende 1979 in einem New Yorker Club einen seiner Songs hört. Good Times steht seit Wochen in den Charts ganz oben. In jedem angesagten Club wird der Song, den Nile gemeinsam mit seinem Partner von Chic, Bernard Edwards, geschrieben und aufgenommen hat, heruntergenudelt. Doch irgendetwas stimmt mit dem Song an diesem Abend nicht. Rhythmus und Bassline sind okay, aber der Text ist ein anderer. Zunächst denkt Nile, dass der DJ des Clubs selbst zu Good Times rappt. Doch als er sich zu den Turntables durchgekämpft hat, liegt eine ganz andere Vinylscheibe auf dem Plattenteller. Offenbar haben sich drei junge Nachwuchsmusiker großzügig aus Niles und Bernards Disco-Hit bedient und einen eigenen Song daraus gebastelt. Rodgers und Edwards sind wenig amüsiert über den unverschämten Klau und drohen der Sugar Hill Gang, wie sich die drei Nachwuchsmusiker Guy O'Brien, Michael Wright und Henry Jackson nennen, mit Repressalien. Die drei Rapper aus Harlem antworten mit ein paar bewaffneten Kumpels, die Nile und Bernard in ihrem New Yorker Tonstudio aufsuchen, um die Sache auf ihre Weise zu klären. Die Chic-Produzenten schalten daraufhin ihren Anwalt ein, der mit den Gepflogenheiten der Straße besser vertraut ist. Seine außergerichtlichen Verhandlungen machen sich bezahlt. Die Sugar Hill Gang schickt einen Koffer mit einer $500,000 in bar an Rodgers und Edwards und beteiligt die beiden Good Times-Schöpfer an den zukünftigen Tantiemen ihres geklauten Hits. Dem ersten Hip-Hop-Song, der es schaffte, international erfolgreich zu sein. Rapper's Delight.

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3: Morgen im Mixer-Sonne und erster Regen ist am Nachmittag, dann wechseln bis stark bewölkt, immer mal wieder ein bisschen Regen, teils auch mit Blitz und Donner, dann Schwerpunkte näher Richtung Bergen bei Temperatur um die 23 bis 24 Grad. Morgen Freitag wechselhaft, wenig Sonne, immer wieder mal Regen bei 22 Grad, Besserung dann passend aufs Wochenende. Samstag im freundlichen Wechsel zwischen Sonne und Wolken, im Flachen meistens trocken in den Bergen. Vereinzelt Regen möglich, 23 Grad am Sonntag, recht sonnig am Nachmittag und vor allem in den Bergen dann örtlich Regen möglich, 24 Grad.
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3: Ein paar Meldungen unter anderem vor dem Gubrist Richtung St. Gallen stocken. Zwar ab Dietikon, dann von St. Gallen her Richtung Zürich, ab Frätiken bis zum Brütiseller Kreuz. Dann vor dem Schöneich- und Milchbuck-Tunnel. Und natürlich auch, wenn es auf dem, oder vor dem Gubrist, nicht auf dem, wenn es vor dem Gubrist stockt, dann stockt es auf dem Westring. Das ist der Fall ab Urdorf Nord bis zum Limmataler Kreuz. Und Silochstrasse steht einwärts auch noch stockender Morgenverkehr.
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0: Sommerzeit ist ja auch Zeit vom Grillieren. Andreas Kiese von der Umweltarena in Spreitenbach. Gas oder Elektrogrill, was ist eigentlich ökologischer?
2: Grundsätzlich ist der Elektrogrill klar im Vorteil. Beim Gasgrill wird Flüssiggas verbrannt, dabei entsteht CO2. Beim Elektrogrill selber gibt es keine Verbrennung. Entscheidend ist aber, woher der Strom kommt. Mit erneuerbarem Strom wird das Grillieren besonders klimafreundlich.
0: Was bringt es, wenn man den eigenen Solarstrom braucht?
2: Ja, sehr viele. Photovoltaikanlage wandelt Sonnenenergie direkt in Strom um. Wer also am sonnigen Nachmittag seinen Elektrogrill mit Strom vom eigenen Dach betreibt, nutzt die Energie von der Sonne direkt zum Grillieren.
0: Ist das wirklich besser als ein Gasgrill?
2: Ja, beim Gasgrill entsteht CO2 direkt bei der Verbrennung vom Gas, beim Elektrogrill wiederum. Mit eigenem Solarstrom fällt im Betrieb kein CO2 an. Auch das Bundesamt für Energie empfiehlt aus Umweltsicht neben dem nachhaltigen Umgang mit dem Grillgut auch den Elektrogrill vorzuziehen gegenüber der Holzkohle. Und mit Solarstrom wird der Elektrogrill nochmal interessanter.
0: Aber braucht denn ein Elektrogrill nicht recht viel Strom?
2: Es braucht natürlich Strom, aber für einen einzelnen Grillabend ist der Verbrauch überschaubar. Ein Elektrogrill beispielsweise mit 2000 Watt, der eine Stunde lang läuft, braucht 2 Kilowattstunden. Und das entspricht einem Sechstel vom durchschnittlichen Tagesverbrauch von einem 4-Personen-Haushalt.
0: Gibt es abschliessend beim ökologischen Grillieren nicht einen anderen wichtigen Punkt noch?
2: Ja, nämlich das, was auf dem Grill liegt. Untersuchungen zeigen, dass das Grillgut einen sehr grossen Teil der Klimaauswirkungen eines Grillabends verursacht. Wer also häufiger pflanzliche Produkte grilliert und weniger Fleisch, der kann seine Umweltbilanz noch mal deutlich verbessern.
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1: Mit unserem Morgenmensch, dem SRF-Direktor Roger Elsener, haben wir heute Morgen über eine Kritik geredet, die man immer wieder gehört. SRF sei jetzt links. Gerade diese Woche mit einem noch darüber geredet, aus dem Grund die Halbierungsinitiative befürwortet hat.
2: Dann würde ich glaube erzählen, von meinen ersten 3 Monaten als SRF-Direktor. Und das ist wirklich recht ausgewogen von links und von rechts Kritik bekommen. Und ich glaube, das zeigt ein bisschen auch zum einen einmal, ja, es interessiert die Menschen, was wir machen, aber zum anderen auch, es ist wirklich relativ ja, ausgeglichen, von welcher Seite her wir kritisiert werden. Für uns ist primär wichtig, oder, dass wir entlang von unseren publizistischen Leitlinien einen qualitativ hochwertigen Journalismus machen.
3: Dann haben wir den Schulpolizisten Thomas Schieb diese Woche zu Gast in der Morgenshow wegen der ersten Schulwoche. Wir haben schon über Elterntaxis geredet, über Trottis und heute Morgen über die Ablenkung Nummer 1, Smartphone.
4: Das ist etwa der Unfallschwerpunkt Nummer 1 oder immer ganz vorne. Also, man ist einfach abgelenkt, wenn man aufs Handy schaut. Also, ich sehe auch Leute, die über die Strasse laufen, die schauen aufs Handy, die sehen natürlich nicht, ob von links oder rechts etwas kommt. Und darum ist das einfach ein Schwerpunkt, den ich nicht nur betonen kann, also, dass die einfach versorgt gehören, wenn man es schon mitnehmen muss und sicher auch darf, aber bitte nicht während dem Schulweg.
1: Haben wir uns ein bisschen unbeliebt gemacht und über überbewertete Bands oder Musiker gegeben, für mich Oasis, für den Margit Steppisch Mode. Ich meine, welche Bands oder Musiker sind es bei unseren Hörerinnen und Hörern?
5: Hallo zusammen, Sandra. Ich finde, der Tom Waits ist überbewertet, nicht als Musiker oder Komponist, aber seine Stimme, die nach Rauch und Whisky tönt, das Gekrächze, das nervt mich mehr, als dass ich das geniessen könnte.
6: Für mich ist es Rolling Stones und Beatles, die ich völlig überbewertet finde. Ich kann mit dieser Musik einfach nie etwas anfangen. Und ja, unbestritten, grosser Anteil an der Musikhistory für viele Bands, Musiker Vorbilder gewesen. Aber mich können sie nie wirklich erreichen. Sorry.
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0: so mit Konflikt und wirtschaftlicher Situation. Und da gibt es eine schöne Liebesgeschichte, eine Liebeskomödie sogar. Und die besprechen wir mit unserem Filmkritiker Wolfram Knorr als nächstes in der nächsten Stunde als erstes auf die 20 ab.
1: Beim Jonas Wirtz. Uns gibt es morgen wieder, den Marc Jäcki.
2: Und den Dani Wüthrich.

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4: Ich bin der Nicola Katomas. Die Schweizer Exporte haben im Juli nach monatelanger Stagnation kräftig zugelegt. Saisonbereinigt stiegen die Exporte gegenüber dem Vormonat um fast 14% auf rund 27,8 Milliarden Franken, wie das Bundesamt für Zoll- und Grenzsicherheit mitteilt. Dagegen verringerten sich die Importe. Damit stieg der Überschuss in der Handelsbilanz auf einen neuen Monatsrekord. Der Hitzesommer dürfte in den Alpen zu einer Rekordzahl an Felsstürzen führen. Allein im Mont Blanc-Massiv werden laut französischen Forschenden 450 größere Felsstürze erwartet. Eine große Mehrheit der Felsstürze sei auf die Klimakrise zurückzuführen, teilen Forscher mit. Eine weitere Ursache sei der Gletscherschwund. Die Destabilisierung der Felswände stelle ein Risiko für Alpinistinnen und Alpinisten dar. Seit Beginn des Sommers seien mehrere ums Leben gekommen. Die Stadt Zürich soll sich für den Erhalt mittelgroßer Konzertlokale einsetzen. Das Stadtparlament hat einen entsprechenden Vorstoß einstimmig überwiesen. Hintergrund ist die Schließung des Xtra und des Komplex 457 im kommenden Jahr. Dadurch fehlen künftig wichtige Bühnen für Konzerte mit bis zu 5000 Besucherinnen und Besuchern. Der Stadtrat prüft nun mögliche Unterstützung und Ersatzstandorte. Die asiatische Hornisse breitet sich im Kanton Zürich weiter aus. Nun wurde im Eigental bei Kloten ein Nest der invasiven Art entdeckt, wie der Tagesanzeiger schreibt. Das Gebiet ist ein Naturschutzgebiet von nationaler Bedeutung und für seine Artenvielfalt bekannt. Die asiatische Hornisse frisst große Mengen heimischer Insekten, darunter auch Honigbienen. Der Kanton lässt die Nester von Fachleuten entfernen. Schweizer KMU unterschätzen offenbar die Gefahr von Cyberangriffen. Fast die Hälfte der Befragten hat laut einer Studie des Beratungsunternehmens Deloitte in den vergangenen 3 Monaten einen ernsten Cybervorfall erlebt. Trotzdem schätzt nur gut ein Fünftel das Risiko für das eigene Unternehmen als hoch ein. Laut Deloitte nehmen solche Angriffe zu und werden durch künstliche Intelligenz schneller und gezielter. Unwetter haben in der Nacht auf heute in mehreren Regionen Deutschlands schwere Schäden angerichtet. Im südwestlichen Bundesland Rheinland-Pfalz kam nach Angaben der Polizei eine Person durch einen herabstürzenden Baum ums Leben. Der Sturm habe zu zahlreichen umgestürzten Bäumen und beschädigten Gebäuden geführt. Auch in anderen Bundesländern gab es zahlreiche wetterbedingte Einsätze.
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2: So, jetzt sind wir auch wieder da. Hallo, hallo. Also, das Wetter. Heute ein Mix von Sonne und Wolken, vor allem am Nachmittag. Dann wieder eigentlich wieder möglich bei 25 Grad.
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2: Alltagsmeldungen, all unterwegs, gute und sichere Fahrt.
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2: Hey, ich hoffe, es ist gut in den Tag gestartet. Das ist der Vormittag mit mir, Jonas Wirz. Und zum Anfang von unseren 4 Songs am Stück, U2, Pride, In the Name of Love. Bitte einen schönen Durchstieg mit Radio 1.

0: Michael Bublé ist das mit dem Song It's a Beautiful Day.
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0: Neu ab heute im Kino ein libanesischer Film mit dem Titel A Sad and Beautiful World. Wolfram Knorr, Radio 1 Filmkritiker. Du hast mir gesagt, eine Liebeskomödie. Jetzt, wenn man an Libanon denkt, da gibt es wieder einen Konflikt, wirtschaftlich sehr schwierige Situation. Ich nehme an, das ist jetzt nicht eine klassische Liebeskomödie, wie man sie von Hollywood kennt.
2: Genau, hast du völlig recht. Es ist, wir kennen das ja bei uns von Claude Lelouch. Das war ja der berühmte romantische Erzähler, ein Mann und eine Frau. Daher kommt der Begriff Lelouchik, wenn es in den Kitsch geht. Das ist genau das Gegenteil. Obwohl es natürlich auch schlicht eine Liebesgeschichte ist, und zwar, er heißt Nino und sie heißt Jasmina. Und die lernen sich eigentlich, wenn man so will, schon bei der Geburt kennen. Beide werden etwa gleichzeitig im Beiruter Krankenhaus geboren. Das war der Bürgerkrieg damals. Und eigentlich hätte daraus auch eine Kinderfreundschaft werden können. Sie lernen sich auch kennen. Gibt es wunderschöne Szenen im Jugendalter, wie die beiden miteinander so rumflirten. Aber es wird nicht so richtig. Erst später, als sie schon erwachsen sind, dann lernen sie sich richtig kennen. Er übernimmt ein Restaurant von den Eltern und sie ist eine sehr moderne, progressive Frau. Sie arbeitet in einem Hightech-Betrieb und sie möchte raus aus dem Land. Sie will unbedingt ins Ausland, weil ihr das alles in Libanon furchtbar ist. Es kommen ja immer wieder Kriege, immer wieder. Trotzdem, es wird ein Liebespaar daraus und wie die beiden dann miteinander umgehen, beziehungsweise wie sie in dem ganzen sozialen Umfeld beurteilt werden. Und das ist so wunderbar gemacht. Und wie der Titel eben sagt, Sad and Beautiful, es ist schlecht und es ist schön. Und es gibt einen Satz darin, der ist entscheidend. Das ist ein Feuerwerkschatz, kein Krieg. Weil es kracht und sie erschrickt furchtbar und so. Genau darin ist der ganze Film enthalten. Es gibt immer wieder, und er ist von einem derartigen Charme gemacht. Es ist wunderbar, wie er in dem Restaurant in der Küche ist und kocht, wie er die Leute empfängt, wenn die Freundin dann kommt, wie die miteinander umgehen und so. Es ist wirklich wunderbar und empfehlenswert eigentlich für jeden.
0: Also man kann sagen, so die libanesische Art, die lernt man ein bisschen kennen in dem Film, wie man mit dem Leben umgeht.
2: Ja, also es ist eine, man weiß ja vom Libanon, es ist ein bisschen, da waren ja die Franzosen auch mit beteiligt, man spürt so ein bisschen französischen Charme auch und das verknüpft mit dem Arabischen, das ist wirklich nie exotisch. Einfach großartig.
0: Unser Filmkritiker Wolfram Knorr zum Film A Sad and Beautiful World.
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2: Jetzt am Vormittag haben wir einen Mix aus ab und zu Sonne, aber auch Wolken. Später am Nachmittag dann kräftige Gewitter, die hier durchziehen. Das langt für 25 Grad. Am Freitag stark bewölkt und vor allem am Vormittag Regen, am Nachmittag und gegen den Abend zum Teil trockene Phasen, 18 bis 20 Grad. Hups!
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2: Also nur noch 18 bis 20 Grad, dann müssen wir uns schon ein bisschen umstellen von der Temperaturen her. Dann A1 Bern Richtung St. Gallen zwischen Dietikon und Kuperstunnel, dort stockender Verkehr, und A3 Westring-Chur Richtung Basel zwischendurch auf Nord am Limmatalkreuz aktuell Stau, das wegen Verkehrsbelastung. Für die, die uns im Auto hören, gute Fahrt.
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0: Vormittag mit Radio 1 und Tina Turner. What's love got to do with it? Viel Freude ist es.
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0: Gehört ihr auch zu denen, die gerne mal ein bisschen nachsalzen beim Essen? Also ich mache das sehr gerne und ab und zu mal. Aber da gibt es jetzt, finde ich, schon ein bisschen beunruhigende Studien zum Nachsalzen aus China. Und zwar hat man gesehen, dass die, die schon vor dem Probieren vom Essen schon mal den Salzstreuer nehmen und nachsalzen, dass die eine größere Tendenz haben für Angststörungen. Später. Also man macht da einen Zusammenhang zwischen der Gewohnheit und der psychischen Gesundheit. Man hat bei dieser Studie von einer Universität Wuhan Daten von 400'000 Menschen ausgewertet und kommt eben zu dem Schluss. Je mehr man bereits fertiges Essen nachsalzt, desto häufiger hat man später psychische Probleme können beobachten. Hoppla. Allerdings schreiben die Forschenden auch zu dieser Studie, dass das eine Studie ist, die auf Beobachtungen basiert und dass man sicher keinen Zusammenhang können machen zwischen dem Salz und dem psychischen Problem, beziehungsweise dem psychischen Problem. Also alles halb so wild, wenn ihr mich fragt. Da Musik von Prince, die Radio 1.

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2: Ich bin der Nicolas Katomas. 4 von 5 Asylsuchenden aus Nordafrika werden in der Schweiz straffällig. Abhilfe schaffen sollen 24 Stunden Asylverfahren. Dani Glur.
3: Im vorletzten Jahr sind knapp 4'300 Asylsuchende von Nordafrika in die Schweiz gekommen. Fast 3'500 davon sind straffällig geworden. Die konkreten Zahlen sind auch für das Staatssekretariat für Migration, SEM, neu. Überrascht sagen aber nicht, sagt der Sprecher vom SEM im Blick. Die Chance auf Asyl ist bei den Nordafrikanern sehr klein. 99% der Gesuche werden abgelehnt. Auch darum hat der zuständige Bundesrat Beat Janz die Schrauben angezogen. 24 Stunden Asylverfahren sollen verhindern, dass Nordafrikaner lange in der Schweiz bleiben können. Das Ziel bleibe aber, dass Personen aus diesen Ländern gar nicht erst kommen.
2: Die Schweizer Exporte haben im Juli nach monatelanger Stagnation kräftig zugelegt. Saisonbereinigt stiegen die Exporte gegenüber dem Vormonat um fast 14% auf rund 27,8 Milliarden Franken, wie das Bundesamt für Zoll- und Grenzsicherheit mitteilt. Dagegen verringerten sich die Importe. Damit stieg der Überschuss in der Handelsbilanz auf einen neuen Monatsrekord. Der Hitzesommer dürfte in den Alpen zu einer Rekordzahl an Felsstürzen führen. Allein im Mont Blanc-Massiv werden laut französischen Forschenden 450 größere Felsstürze erwartet. Eine große Mehrheit der Felsstürze sei auf die Klimakrise zurückzuführen, teilen Forscher mit. Eine weitere Ursache sei der Gletscherschwund. Die Destabilisierung der Felswände stelle ein Risiko für Alpinistinnen und Alpinisten dar. Seit Beginn des Sommers seien mehrere ums Leben gekommen. Schweizer KMU unterschätzen offenbar die Gefahr von Cyberangriffen. Fast die Hälfte der Befragten hat laut einer Studie des Beratungsunternehmens Deloitte in den vergangenen 3 Monaten einen ernsten Cybervorfall erlebt. Trotzdem schätzt nur gut ein Fünftel das Risiko für das eigene Unternehmen als hoch ein. Laut Deloitte nehmen solche Angriffe zu und werden durch künstliche Intelligenz schneller und gezielter. Der vierfache Formel-1-Weltmeister Max Verstappen hat seinen auslaufenden Vertrag mit Red Bull Racing bis 2030 verlängert. Das teilt Red Bull mit. Der 28-jährige Niederländer hat seit seinem Debüt beim Team im Jahr 2016 4 WM-Titel gewonnen und 71 Siege gefeiert. In den vergangenen Monaten war viel über einen möglichen Abschied Verstappens von Red Bull spekuliert worden.
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4: Heute Mix aus Sonne und Wolken, vor allem am Nachmittag dann kreftige Regen und Gewitter möglich. Es langt für 25 Grad, die Temperatur heute, morgen Freitag stark bewölkt, vor allem am Vormittag noch Regen, am Nachmittag und gegen den Abend beruhigt sich das Wetter bei uns im Flachland, allerdings Temperaturen doch im tieferen Bereich. Morgen 18 bis maximal 20 Grad.
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4: Du Belfisch mit einem aktuellen Überblick für die, die uns im Auto hören. A1 Bern Richtung St. Gallen, Nordring. Zwischen dem Limmatalkreuz und dem Guberistunnel. Dort stocken der Verkehr. Dann A3 Westring, Chur Richtung Basel. Zwischendurch auf Nord, am Limmatalkreuz, stocken der Verkehr. Und Verzweigung Zürich Süd Richtung Wiedeke. Zwischen Zürich Süd und Wiedeke aktuell Stau.
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4: Schulzeit und Schule ist auch Thema in verschiedenen Rock- und Pop-Klassikern und auch Supertramp. Wir haben einen Song im Angebot, wo es um die Schule geht. Den lassen wir uns an, beziehungsweise hören wir uns an. auf die 20 ab in dieser Stunde. Zuerst jetzt aber Aerosmith. Jonas wird am Mikrofon. Willkommen bei Radio 1.

Peter Frampton bei Radio 1. Natürlich sind auch die grossen Rock- und Popstars alle mal in der Schule. Die einen ein bisschen länger, die anderen ein bisschen weniger lang. Und sagen wir es mal so, nicht alle haben eine gute Zeit gehabt in der Schule oder erinnern sich gerne an die Zeit zurück. In der ersten Woche nach der Sommerferien geht es bei uns um Songs zum Thema Schule, Schulsystem oder Lehrpersonen, Verhältnis, Schüler, Lehrpersonen. Und da haben auch Supertramp einen Song im Angebot. In diesem Song verarbeitet Roger Hudson von Supertramp seine Erfahrungen mit dem britischen Schulsystem, das ist ein schwieriges Wort, Schulsystem von dieser Zeit. Jetzt haben wir es grammatikalisch wieder im Griff. Im Mittelpunkt ein Schüler, ich nehme an, es wäre er, der sich von den Lehrern und den Autoritätspersonen überhaupt nicht verstanden fühlt. Er fühlt sich vor allem kontrolliert. Der Song am Anfang ganz ruhig, fast melancholische Atmosphäre und später dann ein kräftiger Rockteil. School beschreibt also nicht nur den Unterricht im Klassenzimmer, sondern das Gefühl, als Jugendliche in ein System hineingepresst zu werden. Der Song ist 1974 rausgekommen auf dem Album Crime of the Century. Der Song School von Supertramp bei Radio 1.

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11: Heute Mix aus Sonne und Wolken, jetzt am Vormittag, am Nachmittag dann kräftige Gewitter möglich, die hier durchziehen. Das langt für 25 Grad. Morgen Freitag stark bewölkt, vor allem am Nachmittag. Dann aber auch trockene Phase am Vormittag, noch Regen. Temperatur morgen Nachmittag 18 bis 20 Grad.
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11: Achtung, falsch fahrendes Fahrzeug unterwegs, und zwar auf der A15 Verzweigung Reichenburg-Jona zwischen dem Dreieck Verzweigung Reichenburg und Duggen. In beiden Richtungen, Achtung, da kommt ein falsch fahrendes Auto einem entgegen, nicht überholen. Also Vorsicht da auf diesem Streckenabschnitt. Dann A1 Nordring Zürich bzw. Bern Richtung St. Gallen zwischen dem Limmentalkreuz und dem Gubristen stockenden Verkehr und Westring Chur Richtung Basel. Zwischendurch auf Nord und dem Limmentalkreuz stockenden Verkehr.
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Lessons in Love. Es gibt ja Songs, die fangen an mit Gitarre oder mit dem Schlagzeug oder stimmlich mit dem Schrei. Ich denke da zum Beispiel an James Brown und dann gibt es noch einen Song, Summerhit, der fängt an mit einem Ei und der Song spielen wir jetzt. Summerhit aus dem Jahr 2017, Despacito. Und jetzt Achtung. Ei. Ah.

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13: Ich bin der Nicola Katomas. 4 von 5 Asylsuchenden aus Nordafrika werden in der Schweiz straffällig. Abhilfe schaffen sollen 24 Stunden Asylverfahren. Dani Glur.
14: Im vorletzten Jahr sind knapp 4'300 Asylsuchende von Nordafrika in die Schweiz gekommen. Fast 3'500 davon sind straffällig geworden. Die konkreten Zahlen sind auch für das Staatssekretariat für Migration, SEM, neu. Überrascht sagt er aber nicht, sagt der Sprecher vom SEM im Blick. Die Chance auf Asyl ist bei den Nordafrikanern sehr klein. 99% der Gesuche werden abgelehnt. Auch darum hat der zuständige Bundesrat Beat Jans die Schrauben angezogen. 24 Stunden Asylverfahren sollen verhindern, dass Nordafrikaner lange in der Schweiz bleiben können. Das Ziel bleibe aber, dass Personen aus diesen Ländern gar nicht erst kommen.
13: Die Bevölkerung in der Schweiz ist im vergangenen Jahr erneut gewachsen. Ende 2025 lebten in der Schweiz rund 9,1 Millionen Menschen, 0,8% mehr als im Jahr zuvor. Zwar setze sich das Wachstum fort, es verlangsame sich aber, schreibt der Bund. Grund dafür sei, dass weniger Personen in die Schweiz eingewandert und gleichzeitig mehr Personen ausgewandert seien als in den Jahren davor. Gleichzeitig ist das Durchschnittsalter der Bevölkerung gestiegen. Die Stadt Zürich soll sich für den Erhalt mittelgroßer Konzertlokale einsetzen. Das Stadtparlament hat einen entsprechenden Vorstoß einstimmig überwiesen. Hintergrund ist die Schließung des Xtra und des Komplex 457 im kommenden Jahr. Dadurch fehlen künftig wichtige Bühnen für Konzerte mit bis zu 5000 Besucherinnen und Besuchern. Der Stadtrat prüft nun mögliche Unterstützung und Ersatzstandorte. Der Kanton Zürich will die Limmat zwischen Zürich und Schlieren auf einer Länge von gut 3 Kilometern aufwerten. Geplant sind neue Lebensräume für Tiere und Pflanzen sowie 5 Naherholungszonen für die Bevölkerung. Gleichzeitig soll der Hochwasserschutz verbessert werden, wie der Regierungsrat schreibt. Das Projekt kostet mindestens 95 Millionen Franken und soll bis in 7 Jahren fertiggestellt sein. Unwetter haben in der Nacht auf heute in mehreren Regionen Deutschlands schwere Schäden angerichtet. Im südwestlichen Bundesland Rheinland-Pfalz kam nach Angaben der Polizei eine Person durch einen herabstürzenden Baum ums Leben. Der Sturm habe zu zahlreichen umgestürzten Bäumen und beschädigten Gebäuden geführt. Auch in anderen Bundesländern gab es zahlreiche wetterbedingte Einsätze.
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15: Der SMI aktuell bei 14.352 Punkten, ein Minus von 0,24%. Ein Euro gibt es für 93,17 und ein US-Dollar für 79,59.
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15: Im Moment liegt der Topzins von hypotheken.ch für eine 10-jährige Festhypothek bei 1,4%, 5 Jahre gibt es für 1,27% und Zaron Marge beträgt 0,75%.
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15: Das Wetter mit dem Peter Wick.
16: Der heutige Nachmittag bringt uns einen Wechsel zwischen wenig Sonne, aber auch Regengüsse, die durchziehen, örtlich mit Blitz und Donner. Und der Schwerpunkt von diesen Regengüssen und Gewitter ist gegen den Abend, vor allem auch Richtung Berge zu. Temperaturen steigen maximal bis 25 Grad, geht zeitweise ein mässig auffrischender Südwestwind, vor allem wenn es Gewitter gibt. Im Laufe der Nacht bleibt es veränderlich. Morgen am Freitagvormittag ist es stark bewölkt und zeitweise regnet es. Am Nachmittag gibt es im Unterland schon wieder ein paar erste Aufhellungen. In den Bergen gibt es noch weitere Regentropfen. Temperaturen morgen maximal 20 Grad mit einem schwachen Südwestwind.
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15: 4.12 ist es aktuell keine Meldungen für die, die im Auto hören. Gute und sichere Fahrt.
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15: 4 von 5 Asylsuchenden aus Nordafrika werden in der Schweiz straffällig. Das zeigen also neue Zahlen, wir haben es gehört in den News. Abhilfe schaffen soll ja eigentlich ein 24-Stunden-Asylverfahren. Das läuft aber noch nicht ganz so wie geplant. Thema bei uns auf die 20 ab in dieser Stunde. Jonas Wirz am Mikrofon, ich wünsche einen guten Mittag.
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0: Nathalie Imbruglia, hier bei Radio 1. Es sind natürlich Zahlen, die zu reden geben. 4 von 5 Asylsuchenden aus Nordafrika werden in der Schweiz straffällig. Bundeshausredakteur Dani Glur. Beim Bund ist man über die Zahlen nicht überrascht.
1: Ja, junge Männer aus den nordafrikanischen Maghreb-Staaten sind nämlich auch für die meisten Zwischenfälle in den Bundesasylzentren verantwortlich. Das sagt der Sprecher vom Staatssekretariat für Migration, Sam, im Blick. Die konkreten Zahlen zu den Straftaten sind aber auch für SEM neu. Im vorletzten Jahr sind knapp 4'300 Asylsuchende aus Nordafrika in die Schweiz gekommen. Fast 3'500 davon sind straffällig geworden. Aus allen anderen Ländern sind fast 25'000 Asylsuchende gekommen. Weniger als 3'000 davon haben Straftaten begangen. Es ist also auffällig, wie hoch die Quote an Straftätern bei den Nordafrikanern ist.
0: Was macht der Bund dagegen?
1: Weil die Chance auf Asyl bei den Nordafrikanern extrem tief ist, sie liegt etwa bei 1%, hat der zuständige Bundesrat Beat Jans die Schrauben angezogen. Vor gut 2 Jahren ist das 24-Stunden-Asylverfahren eingeführt worden. Asylgesuche von Nordafrikanern sollen möglichst schnell abgewickelt werden.
0: Und hat das funktioniert?
1: Man kann glaube ich sagen, bis jetzt noch nicht. Vor einem Jahr hat sich gezeigt, die 24 Stunden sind in der Realität eher noch 24 Tage. Das liegt vor allem daran, dass die Asylsuchenden Einsprache erheben können. Bis jetzt sagen auch die Asylanträge von Nordafrikanern noch nicht deutlich weniger geworden, heisst es vom SEM. Es sei aber wichtig, dass man beim Ziel bleibt, dass straffällige Asylsuchende das Land möglichst schnell verlassen müssen. Hoffnung mache ich, dass die Zusammenarbeit mit den nordafrikanischen Ländern sehr gut funktioniert. Erst gerade sei ein Abkommen mit Marokko abgeschlossen worden, das die Identifizierung von Asylsuchenden soll beschleunigen. Das grundsätzliche Ziel bleibe aber, dass Personen aus diesen Ländern möglichst kein Asylgesuch mehr in der Schweiz stellen können.
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9: Heute Nachmittag, später, im Moment zum Teil noch sonnig, das muss man sagen, wenn ich jetzt zum Fenster schaue. Ab und zu Sonne, später allerdings dann Gewitter, die da durchziehen, es langt für 25 Grad. Morgen Freitag stark bewölkt, vor allem am Vormittag Regen, am Nachmittag und am Abend bei uns im Unterland bzw. im Flachland. Wetter beruhigend, es langt für 18 bis 20 Grad.
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9: A1 Nordring, Bern Richtung St. Gallen, zwischen dem Riemendalkreuz und Gubristunnel, dort stockenden Verkehr.
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9: Boney M, als Remember Song, Daddy Cool.
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0: Mariah Heep, Lady in Black.
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0: Guten Mittag, Peter Wick.
2: Hoi, Jonas Wirt.
0: Wie sieht es aus mit dem Regen und mit dem Gewitter heute Nachmittag?
2: Ja, sie kommen, es gibt lange trockene Abschnitte, dann gibt es aber auch örtlich mal einen guten Schrecken oder ein Gewitter, das da reinziehen kann. Das ist eine sehr wechselhafte Angelegenheit, also trocken wird es auch nicht überall sein. Aber es gibt Örtchen, da kommt ein bisschen mehr oben runter, dann mit den Örtchen ein bisschen weniger passiert oder fast nichts. Das ist punktuell halt, und wenn ich jetzt da auf dem Radar schaue, da kommt schon ein bisschen etwas. Aber wie gesagt, das sind nicht die ganz schweren Gewitter, die ich jetzt da gesehen habe. Aber Platzregen hat es durchaus dabei und auch kräftige Windböen neben diesen trockenen Abschnitten aufhängen. Das geht eigentlich bis mit dem Abend so, und Temperaturen, ich kann gerade auch weniger schauen, damit ich es euch erzählen kann. Wir haben immer noch sommerliche Werte. Am wärmsten aktuell ist ein Hollau mit 28 Grad. Also nicht richtig warm, Gösgen. Wenn man dort hergehen will, dort 27 Grad. Aber auch am Flughafen und in Affoltern und auch in der Stadt selber ist es 27 Grad warm. Also es ist wirklich nochmal sommerlich warm, eine leicht typische Geschichte auch.
0: Also, aber heute die Temperatur also nochmal warm, morgen sieht es ja anders aus.
2: Ja, also morgen ist ein anderer Tag, wo wir schon lange nicht mehr da haben. Ich muss ehrlich sagen, am Vormittag ist es meistens stark bewölkt und regnet doch immer wieder, auch länger andauernd. Nicht, dass jetzt da der extrem intensive Regen passiert, aber das ist gerade gut so. Da kann der Boden sich ein bisschen zuerst aufweichen und die Feuchtigkeit ein bisschen mehr aufnehmen, als wenn es ein Platzregen wäre. Das sieht eigentlich recht gut aus. Es ist ein Segen für die Natur, der Regen. Und temperaturtechnisch natürlich gibt es keine grossen Gümpfe. Am Morgen sind wir bei etwa 17 Grad. Am Nachmittag geht es rauf bis auf 20 Grad, wenn es dann gegen den späteren Nachmittag Abend geht es richtig rein. Und Unterland, Wieland, mal ein paar Aufhellungen gibt es, sonst bleibt es bei knapp unter 20 Grad stehen. Und ich muss ehrlich sagen, ich weiss jetzt nicht, wenn ich das letzte Mal das angekündigt habe, dass es unter 20 Grad geht. Das ist wirklich schon ewig her. Ich müsste es natürlich irgendwie noch graben in den Annalen, mache jetzt aber nicht, habe ich keine Zeit, weil wir das Wetter besprechen miteinander.
0: Aber ich glaube, du hast noch Zeit, um schnell das Wochenende durchzugehen. Wie sieht es jetzt da aus, aktuell ist dann?
2: Mache ich sehr gern. Gut, eigentlich, wir haben am Montagmorgen ein paar Nebelwänke, so richtig Unterland, von dieser Feuchtigkeit, die wir in den Böden haben. Da kann es durchaus ein bisschen neblig sein. Geht es richtig Unterland rein, etc. Aber das wird wirklich schnell weggehen. Sonst gibt es einen freundlichen Mix aus Sonne und ein paar Wölkchen, Schleierwolken aufziehen im Laufe des Nachmittags, aber absolut harmlos, angenehm in 23 bis 24 Grad gesehen. Und auch am Sonntag sieht es eigentlich recht sonnig aus, höchstens, dass irgendwo in den Bergen mal einen kleinen Gutschrecken könnte geben.

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4: Ich bin der Nico Eichwald. Die Bevölkerung in der Schweiz ist im vergangenen Jahr erneut gewachsen. Ende 2025 lebten in der Schweiz rund 9,1 Millionen Menschen, 0,8% mehr als im Jahr zuvor. Zwar setze sich das Wachstum fort, es verlangsame sich aber, schreibt der Bund. Grund dafür sei, dass weniger Personen in die Schweiz eingewandert und gleichzeitig mehr Personen ausgewandert seien als in den Jahren davor. Gleichzeitig ist das Durchschnittsalter der Bevölkerung gestiegen. US-Präsident Donald Trump hat erneut die Schweiz ins Visier genommen. Grund für seinen Ärger waren einmal mehr die Zinsen im Handel zwischen den beiden Ländern. Die Schweiz würde stark von den USA profitieren und dass er das jederzeit ändern könne, sagte Trump. Er habe das absolute Recht, sämtlichen Handel mit einem Land wie der Schweiz zu stoppen, so Trump weiter. Dann wäre das Land nicht mehr funktionsfähig. Trotzdem werde sie als Eliteland bezeichnet.
5: I have the absolute right to cut off all business with a country like Switzerland. So why are they prime if I can cut off the business and they are no longer functional? And yet they're considered to be like an elite country.
4: Der Bund hat sich bislang nicht zu Trumps Vorwürfen geäußert. Justizminister Beat Jans rechnet vorerst nicht mit Schweizer Rückkehrzentren für abgewiesene Asylsuchende in Drittstaaten. Bisher gäbe es in Europa kein einziges funktionierendes Modell, sagt Jans der NZZ. Der Bundesrat sei grundsätzlich offen für solche sogenannte Return Hubs. Sie müssten aber die Schweizer Gesetze und Menschenrechte einhalten, sowie praktikabel und wirtschaftlich sein. Der Kanton Zürich will die Limmat zwischen Zürich und Schlieren auf einer Länge von gut 3 Kilometern aufwerten. Geplant sind neue Lebensräume für Tiere und Pflanzen sowie 5 Naherholungszonen für die Bevölkerung. Gleichzeitig soll der Hochwasserschutz verbessert werden, wie der Regierungsrat schreibt. Das Projekt kostet mindestens 95 Millionen Franken und soll bis in 7 Jahren fertiggestellt sein. Unwetter haben in der Nacht auf heute in mehreren Regionen Deutschlands schwere Schäden angerichtet. Im südwestlichen Bundesland Rheinland-Pfalz kam nach Angaben der Polizei eine Person durch einen herabstürzenden Baum ums Leben. Der Sturm habe zu zahlreichen umgestürzten Bäumen und beschädigten Gebäuden geführt. Auch in anderen Bundesländern gab es zahlreiche wetterbedingte Einsätze. Im Iran ist erneut ein Mann im Zusammenhang mit der Protestwelle im Januar exekutiert worden. Die Hinrichtung erfolgte heute Morgen, wie die Nachrichtenagentur Mizan berichtet. Der Mann soll ausländischer Staatsbürger gewesen sein, berichtete Mizan. Aus welchem Land er stammte, wurde nicht genannt.
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6: Zum Teil noch Sonne, zum Teil Wolken. Später am Nachmittag dann Gewitter, die durchziehen. Oder es gibt auch ein bisschen Regen, 25 Grad. Morgen Freitag stark bewölkt und vor allem am Vormittag Regen. Am Nachmittag und gegen den Abend beruhigt sich das Wetter wieder ein bisschen. 18 bis 20 Grad nur noch.
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6: Vorsicht Gegenstände auf der Autobahn A15 Oberland-Autobahn Uster Richtung Brütisellen zwischen Uster-Ost und Uster-Nord. Dann A1 Nordring Bern Richtung St. Gallen zwischen dem Limmatalkreuz und dem Gubristunnel da stockender Verkehr.
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6: Falls ihr uns melden hören, dann wünschen wir wieder gute Fahrt. Allen eine gute Startphase in den Donnerstagnachmittag. Wir geben euch die Musik dazu. Sie da ist Aretha Franklin mit ihren rockigen Nummern. Jumping Jack Flash. Ich bin Jonas Wirz. Willkommen bei Radio 1.

Hold on, heiße Song zum Abschluss von unseren vier Songs am Stück vom Electric Light Orchestra. Das ist der Donnerstagnachmittag mit Radio 1 und auch Musik von den Spice Girls. Two become one.

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1: Heute Nachmittag zum Teil Regen und Gewitter möglich, 25 Grad als Temperatur. Morgen Freitag stark bewölkt und vor allem am Vormittag Regen. Am Nachmittag und gegen den Abend dann Wetter beruhigt bei uns im Flachland 18 bis 20 Grad.
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1: A3 Westring, Chur Richtung Basel, zwischen Dorf Nord und Limmentalkreuz stockenden Verkehr.
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Kaufe jetzt Volumen von eurem Radio nachher Leute gemacht. Deep Purple sind das. Vollladige Gitarrenmusik. Black Night aus den 70er Jahren. Musikalisch jetzt für sie in 0 Jahren. Und zwar zu wieder da. Kylie Minogue. Can't get you out of my head. Das ist der Donnerstagnachmittag.

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3: Ich bin der Nico Eichwald. US-Präsident Donald Trump hat erneut die Schweiz ins Visier genommen. Grund für seinen Ärger waren einmal mehr die Zinsen im Handel zwischen den beiden Ländern. Die Schweiz würde stark von den USA profitieren und dass er das jederzeit ändern könne, sagte Trump. Er habe das absolute Recht, sämtlichen Handel mit einem Land wie der Schweiz zu stoppen, so Trump weiter. Dann wäre das Land nicht mehr funktionsfähig. Trotzdem werde sie als Eliteland bezeichnet.
4: I have the absolute right to cut off all business with a country like Switzerland. So why are they prime if I can cut off the business and they are no longer functional? And yet they're considered to be like an elite country.
3: Der Bund hat sich bislang nicht zu Trumps Vorwürfen geäußert. Personalausfälle sind für viele kleinere und mittlere Unternehmen in der Schweiz eine zunehmende Belastung. In den vergangenen 10 Jahren waren 4 von 10 Unternehmen von finanziellen Folgen durch Ausfälle betroffen. Das zeigt eine Studie des Versicherers AXA. Zunehmend spielen auch psychische Belastungen eine Rolle. Gut ein Drittel der befragten KMU berichtet von entsprechenden Fehlzeiten. Justizminister Beat Jans rechnet vorerst nicht mit Schweizer Rückkehrzentren für abgewiesene Asylsuchende in Drittstaaten. Bisher gäbe es in Europa kein einziges funktionierendes Modell, sagt Jans der NZZ. Der Bundesrat sei grundsätzlich offen für solche sogenannte Return Hubs. Sie müssten aber die Schweizer Gesetze und Menschenrechte einhalten, sowie praktikabel und wirtschaftlich sein. Der Winterthurer Stadtrat lehnt die Initiative «Alment Grützefeld für alle» der EVP ab. Diese fordert, dass heute hauptsächlich landwirtschaftlich genutzte Gebiete zu einer öffentlichen Grün- und Freizeitfläche aufgewertet werden. Dafür soll die Stadt mindestens 1 Million Franken bereitstellen. Der Stadtrat unterstützt das Anliegen grundsätzlich, sieht aber keinen Grund, die bereits geplante Aufwertung dringlicher voranzutreiben. Die Schweizerische Post hat im ersten Halbjahr einen Gewinn von 139 Millionen Franken erzielt. Das sind 65 Millionen mehr als im ersten Halbjahr 2025. Zurückzuführen ist dieses Ergebnis unter anderem auf mehr versendete Pakete, teilt die Post mit. Zudem sei auch das Anlagegeschäft der PostFinanz gut gelaufen. Im Iran ist erneut ein Mann im Zusammenhang mit der Protestwelle im Januar exekutiert worden. Die Hinrichtung erfolgte heute Morgen, wie die Nachrichtenagentur Mizan berichtet. Der Mann soll ausländischer Staatsbürger gewesen sein, berichtete Mizan. Aus welchem Land er stammte, wurde nicht genannt.
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5: Heute Nachmittag zum Teil Regen und kräftige Gewitter möglich, es langt für 25 Grad. Morgen, Freitag, dann bewölkt und vor allem am Vormittag noch Regen. Am Nachmittag sind trockene Phasen, Temperaturen 18 bis maximal 20 Grad.
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5: A1 Bern Richtung St. Gallen, es ist Dietikon und Gubrischnell, dort stockender Verkehr.
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5: Simon & Garfunkel mit dabei bei unseren vier Songs am Stück. Zuerst jetzt aber Coldplay. Jonas Wirtz am Mikrofon. Wieder einen guten Nachmittag mit Radio 1.

0: Simon & Garfunkel aus dem 69, The Boxer. Und das sind Themen gewesen heute in der Radio 1 Morgenshow beim Marc Jäcki und Dani Wiedrich.
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2: Mit unserem Morgenmenschen, SRF-Direktor Roger Elsener, haben wir heute Morgen über eine Kritik geredet, die man immer wieder gehört. SRF sei jetzt links. Gerade diese Woche mit einem noch darüber geredet, aus dem Grund die Halbierungsinitiative befürwortet hat.
3: Dann würde ich glaube erzählen, von meinen ersten drei Monaten als SRF-Direktor. Und das ist wirklich recht ausgewogen von links und von rechts Kritik bekommen. Und ich glaube, das zeigt ein bisschen auch zum einen einmal, ja, es interessiert die Menschen, was wir machen, aber zum anderen auch, es ist wirklich relativ ja, ausgeglichen, von welcher Seite her wir kritisiert werden. Für uns ist primär wichtig, oder, dass wir entlang von unseren publizistischen Leitlinien einen qualitativ hochwertigen Journalismus machen.
4: Dann haben wir den Schulpolizisten Thomas Schieb diese Woche zu Gast in der Morgenshow wegen der ersten Schulwoche. Wir haben schon über Elterntaxis geredet, über Trottis und heute Morgen über die Ablenkung Nummer 1, Smartphone.
5: Das ist etwa der Unfallschwerpunkt Nummer 1 oder immer ganz vorne. Also, man ist einfach abgelenkt, wenn man aufs Handy schaut. Also, ich sehe auch Leute, die über die Strasse laufen, die schauen aufs Handy, die sehen natürlich nicht, ob von links oder rechts etwas kommt. Und darum ist das einfach ein Schwerpunkt, den ich nicht nur betonen kann, also, dass die einfach versorgt gehören, wenn man es schon mitnehmen muss und sicher auch darf, aber bitte nicht während dem Schulweg.
2: Haben wir uns ein bisschen unbeliebt gemacht und über überbewertete Bands oder Musiker gegeben? Für mich Oasis, für den Margit Steppisch Mode. Ich meine, welche Bands oder Musiker sind es bei unseren Hörerinnen und Hörern?
6: Hallo zusammen, Sandra. Ich finde, der Tom Waits ist überbewertet, nicht als Musiker oder Komponist, aber seine Stimme, die nach Rauch und Whisky tönt, das Gekrächze, das nervt mich mehr, als dass ich das geniessen könnte.
7: Für mich ist es Rolling Stones und Beatles, die ich völlig überbewertet finde. Ich kann mit dieser Musik einfach nie etwas anfangen. Und ja, unbestritten grosser Anteil an der Musikhistory für viele Bands, Musiker Vorbilder gewesen. Aber mich können sie nie wirklich erreichen. So wie

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1: Heute kann es da und dort noch turbulent werden. Zum Teil sind Gewitter durch kräftigen Regen, Blitz und Donner. Alles ist möglich. 25 Grad heute Maximaltemperatur. Bon Freitag fast schon kühl von den Temperaturen her. Nur noch 18 bis 20 Grad. Dazu stark bewölkt und vor allem am Vormittag Regen.
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1: Keine Meldungen, gute Fahrt.
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0: Beatles sind das mit dem Song «Come Together». Das Kino Corso am Bellevue Zürich soll bleiben, und zwar als Kino. Das hat das Stadtparlament entschieden und stellt sich gegen die Stadt. Die hat andere Pläne mit dem Haus. Christian Jung, Direktor vom Zürich Filmfestival. Für euch ist das Kino natürlich auch sehr wichtig, das Herzstück vom Zürich Filmfestival. Was heisst das jetzt, der Entscheid bzw. die Vorstösse, die da von politischer Seite eingereicht worden sind, dass es eben weitergeht mit dem Kino?
1: Also das zeigt, dass es eine Mehrheit gibt in dieser Stadt, nicht nur in der Bevölkerung, sondern auch im Gemeinderat, der will, dass das Corso ein Kino bleibt mit 4 Sälen und über 1300 Plätzen. Und das ist auch für uns vom ZFF wahnsinnige Good News, weil das Corso ist seit dem ersten Tag unsere Heimspielstätte. Und für uns ist ja nicht nur der grosse Saal wichtig, wo Stars wie Juliette Binoche, Sharon Stone oder Russell Crowe auf der grossen Bühne sind, sondern auch die kleineren, wobei klein, das Corso 2 zum Beispiel hat 300 Plätze. Das ist der Schweizer Saal, wo auch die Schweizer Filmpremiere haben, und darum sind wir sehr auf das Kino angewiesen, auch in Zukunft.
0: Jetzt der Hintergrund ist, dass das Gebäude am Bellevue, wo das Kino drin ist, eben saniert werden muss, und die Stadt will ein Eventhaus daraus machen, wo man auch einen Film zeigen kann. Warum findest du aber das keine gute Entwicklung?
1: Also ich frage mich, wieso tut man ein Kino schliessen, das rendiert, Corso rendiert. Das hat mindestens Blue gesagt. Man sieht es ja, wenn man selber war. Das Kino boomt momentan. Wir haben 18% mehr Eintritt als im Vorjahr. Sind wieder auf dem Level von vor der Pandemie. Und der ganze Boom ist ja getrieben von der Gen Z, wo gehen Film schauen, wie Spider-Man oder der Odyssee. Und der Entscheid, man will jetzt das Haus multifunktional nutzen, kommt noch so ein bisschen aus der Planungszeit von Covid, aber mittlerweile brummt ja das Kino wieder und der Trend geht ja hin zu grossen Sälen mit grossen Leinwänden. Die Jugendlichen, die sind müde am Streaming und der kleine Bildschirm, die wollen grosse Säle und wir wollen doch auch für die Zukunft, für die kommenden Generationen das letzte grosse repräsentative Premierenkino von der Schweiz erhalten und dafür sorgen, dass auch kommende Generationen dort tolle Kinoerlebnisse haben können, so wie das bei uns der Fall war, wo wir jung sind oder auch in den letzten Jahren.
0: Christian Jungen vom Zürich Filmfestival, statt das Eventhaus möchte das Zürcher Stadtparlament, dass eben das Kino Corso am Bellevue bleibt. Der Stadtrat soll jetzt prüfen, wie man das traditionsreiche Kino am Bellevue behalten kann.
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0: Madonna ist das. Open your heart. Wenn der Wagen übernimmt, ab 3. Hallo Elena.
1: Verratest du uns deine Lieblingsferiendestination?
0: Meine Lieblingsferiendestination verrate ich nicht, weil dann gehen alle. Die
1: Trends hätte du noch sehen, das ist schon cool.
0: Aber ja, so warm, Griechenland also, finde ich schon sehr schön.
1: Ja, es ist tatsächlich sehr schön. Das Ding ist nur, dort ist man wahrscheinlich bald mal ziemlich allein. Trends gehen nämlich in ganz andere Richtungen. Das heisst, du bist total uncool im Fall. Gegen den Trend, ja, ja, ja. Wir gehen den neuesten Reisetrends auf die Spur. Sie sind nämlich ganz neu.
0: Es geht richtig
1: Norden, logisch, es ist zu heiss. Wer hat noch Lust auf ab in den Süden, wenn es so brennt, oder? Bei 40 Grad irgendwo am Strand, wenn du eh daheim schon. Ach,
0: gut, ich höre mir an, welche Destinationen du mir präsentierst, damit ich auch wieder cool bin.
1: Gut.
0: Mein Name ist Jonas Wirz, wieder einen guten Nachmittag.

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1: Ich bin der Nico Eichwald. Die Sommerhitze verändert das Reiseverhalten von Schweizerinnen und Schweizern. Mehr als die Hälfte der Bevölkerung hat ihre Reiseplanung laut einer Umfrage im Auftrag des Reiseveranstalters der Tour Suisse bereits hitzebedingt angepasst oder will dies in Zukunft tun. Der Wandel im Reiseverhalten ist bei jüngeren Menschen besonders ausgeprägt. Dort gaben rund 2/3 an, ihre Planung bereits verändert zu haben oder dies künftig tun zu wollen. Der Bundesrat will gewässerschädigende Arzneimittel für Menschen und Tiere kennzeichnen. Der Bundesrat empfiehlt einen entsprechenden Vorstoß der waadtländischen GLP-Nationalrätin Céline Weber zur Annahme. Die Motion fordert, dass solche Medikamente nur noch auf Rezept abgegeben werden dürfen. Die Pflicht soll gelten, wenn die Arzneimittel Stoffe enthalten, die wiederholt und verbreitert in Gewässer gelangen. Wasserorganismen in der Schweiz seien zunehmend durch Mikroverunreinigungen aus Arzneimitteln bedroht, heißt es weiter. Der Winterthurer Stadtrat lehnt die Initiative «Alment Grützefeld für alle» der EVP ab. Diese fordert, dass heute hauptsächlich landwirtschaftlich genutzte Gebiete zu einer öffentlichen Grün- und Freizeitfläche aufgewertet werden. Dafür soll die Stadt mindestens 1 Million Franken bereitstellen. Der Stadtrat unterstützt das Anliegen grundsätzlich, sieht aber keinen Grund, die bereits geplante Aufwertung dringlicher voranzutreiben. Personalausfälle sind für viele kleinere und mittlere Unternehmen in der Schweiz eine zunehmende Belastung. In den vergangenen 10 Jahren waren 4 von 10 Unternehmen von finanziellen Folgen durch Ausfälle betroffen. Das zeigt eine Studie des Versicherers AXA. Zunehmend spielen auch psychische Belastungen eine Rolle. Gut 1/3 der befragten KMU berichtet von entsprechenden Fehlzeiten. Die Schweizerische Post hat im ersten Halbjahr einen Gewinn von 139 Millionen Franken erzielt. Das sind 65 Millionen mehr als im ersten Halbjahr 2025. Zurückzuführen ist dieses Ergebnis unter anderem auf mehr versendete Pakete, teilt die Post mit. Zudem sei auch das Anlagegeschäft der PostFinance gut gelaufen. Ein rumänischer Kampfjet hat eine mit Sprengstoff beladene Drohne abgeschossen. Der Vorfall ereignete sich heute Morgen im Schwarzen Meer in der Nähe der Gasplattform Neptun Deep, teilt Rumäniens Verteidigungsminister mit. Zu diesem Zeitpunkt befanden sich auf der Plattform mehrere hundert Menschen. Woher die Drohne stammt, ist bislang unklar. Er sagte lediglich, dass es sich nicht um eine Drohne aus der Ukraine handle. Kurze Zeit später meldete sich auch der rumänische Präsident. Er vermutet, dass Russland hinter dem Vorfall steckt.
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2: Die Abkühlung kommt. Ich weiss, wir haben es schon ein paar Mal versprochen, aber jetzt wirklich. Morgen dann Regenschirm und Bällerinnen einpacken, wenn sie am Tag oder am Abend irgendwo unterwegs gehen. Es wird noch höchstens 18 bis 20 Grad und das ist dann ziemlich wild, wenn es nass wird. Und es fängt dann im Laufe der Nacht auf morgen dann auch an regnen. Und der Regen der begleitet uns morgen dann auch. Bis dahin bleibt es heute allerdings noch trocken.
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2: Und warm übrigens. Wir haben es bis zu 25, zum Teil sogar 26 Grad heute. Also, morgen dann ganz anders. Auf der Strasse, dort blockt es im Moment auf dem Nording, und zwar Richtung St. Gallen, zwischen dem Limmataler Kreuz und dem Gubrischtunnel, zwischen dem Brützeler Kreuz und Zürich-Ost genauso und am Westring ab Urdorf Nord bis zum Limmataler Kreuz. Vor dem Gotthard staut es Richtung Süden 2 Kilometer. Das heisst, 20 Minuten warten und Richtung Norden sind es 7 Kilometer. Das ist dann 1 Stunde und 10 Minuten Wartezeit.
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2: Herzlich willkommen auf Radio 1. An diesem Donnerstagnachmittag, ich freue mich sehr, dass ich Sie wieder darf durch den Kita-Weg begleiten. Mein Name ist Elena Wagen und wie wir vor dem 3 gehört haben, hier auf Radio 1, ist der Christian Jungen, der Direktor vom Zürich Film Festival, not amused über die Pläne, dass Corso soll abgerissen werden. Das ist nämlich gestern Abend im Gemeinderat an der ersten grossen Sitzung nach der Sommerpause das grosse Thema gewesen. Wie sich dann der Stadtrat gegen das wehrt, gegen das, dass der Christian Jungen zum Beispiel auch bei uns bei Radio 1 jetzt sagt, es sei ganz schwierig für das Filmfestival, wenn es das Corso nicht mehr gäbe, das hören wir gerade in dieser Stunde auf Radio 1. Wir starten die Stunde aber mit 4 Radio 1 jetzt am Stück, ohne Unterbruch. 4 von den besten Songs von der Zeit, selbstverständlich, ganz Radio 1 getreu. Schön verbringen wir den Donnerstagnachmittag und Feierabend zusammen. Freue mich sehr. Am Mikrofon Elena Wagen. Hallo miteinander.

Bon Jovi, Wanted Dead or Alive. Einer von den Songs, wo man das Gefühl bekommt, irgendwo auf einem endlosen Highway unterwegs zu sein. Und genau das Bild steckt tatsächlich hinter dem Song. John Bon Jovi hat das Leben verglichen von einer Rockband auf Tour mit dem Leben von einem alten Cowboy. Jeden Abend in einer anderen Stadt, in einem anderen Hotel, in einer neuen Bühne oder auf einer neuen Bühne. Und am nächsten Morgen zieht die ganze Karawane schon wieder weiter. Statt dem Ross gibt es aber eben einen Tourbus und statt dem Revolver eine Gitarre. Besser so. Besonders schön ist dazu auch die legendäre Ziele in dem Song «I'm a Cowboy on a Steel Horse I Ride». Also auf einem Stahlross steht das sinnbildlich. Ein echter Rock-Klassiker, also da auf Radio 1 aus dem 86. Bon Jovi mit «Dead or Alive». Und jetzt ziehen wir weiter zum nächsten Song. Da geht es nicht um PS oder Cowboys, sondern um die richtig grossen Maschinen. «Heavy Fuels», «Dire Straits», da auf Radio 1 und... Wir reden über das Corso, was da im Gemeinderat gelaufen ist gestern. Wir haben den Christian Jung schon vor dem 4. gehört auf Radio 1, der Direktor vom Zürich Film Festival, der es natürlich mies findet, wenn das weg soll. Gestern ist nämlich der Abbruch vom Kino Corso, der im Januar bekannt wurde, ist nochmals ein ganz grosses Thema gewesen und es hat sich Widerstand formiert. Wir schalten in die politische Debatte noch vor den 4. hier auf Radio 1.

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2: Es ist eigentlich so der perfekte Spatzsommertag. Es ist endlich mal nicht mehr so heiß. Trotzdem T-Shirt angenehm, mild, es geht das leichtes Lüftchen und es bleibt trocken. Ganz anders ist es dann morgen. Dann ist es ziemlich herbstlich. Gerade auf einmal 18 Grad bis 20 Grad höchstens. Und Regen dazu den ganzen Tag. Bis jetzt bleibt es heute am Abend aber noch trocken.
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2: Da haben wir Stau respektive stockenden Verkehr auf dem Nordring Richtung St. Gallen zwischen dem Limmataler Kreuz und dem Gubrist-Tunnel. Genauso wie zwischen dem Brützeler Kreuz und Zürich Ost und auf dem Westring ab Udorf Nord bis zum Limmataler Kreuz. Und dann haben wir auch noch auf, respektive vor dem Gotthard Richtung Norden und Richtung Süden Stau. Und zwar Richtung Süden ist es 2 Kilometer, das heisst 20 Minuten warten und Richtung Norden 6, das heisst eine Stunde warten. Allerdings haben wir noch einen Unfall in der Region und zwar A2 Gotthard Richtung Chiasso zwischen Piasca und dem Rastplatz Piazzola di Sosta Moleno. Dort haben wir einen Unfall, die linke Spur ist dort blockiert, also Vorsicht.
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2: Es war der zweitletzte Film, der im Allianz Cinema gelaufen ist, der letzte Woche zu Ende gegangen ist. Blues Brothers, nämlich mit einem der ganz grossen Hits, Sweet Home.

0: 1 an diesem Donnerstag, wo etwas, was eigentlich schon bekannt ist, wie der Stadtfilm gemacht. Es gehört nämlich zum Stadtbild wie das Grossmünster. Es ist nach dem Zweiten Weltkrieg kurz darauf gebaut worden. Das Kino Corso neben dem Zürcher Opernhaus. Mit dem historischen Schriftzug über dem Dach, wo man bis ans andere Seeufer und viel weiter darüber sieht. Und genauso gross war die Empörung im Januar, wo bekannt worden ist, das historische Gebäude wird saniert, okay, aber das Kino muss raus. Wir haben es gerade gehört, vor dem 3. vom Zürich Filmfestival-Direktor Christian Jungen selber. Das Kino Corso hat mit über 700 Plätzen den grössten Kinosaal der Schweiz. Und darum wäre es auch vom Corso ein grosser Verlust für das Filmfestival von Zürich, wo ja mittlerweile weltweit eine grosse Strahlkraft hat. Dem erhebt der Stadtrat Leupi jetzt entgegen. Er will die Schliessung und sagt es.
1: Die Nutzung für das Filmfestival, die wird weiterhin auf jeden Fall möglich sein. Es wird einen Saal geben, wo man Film spielen kann. Das weiss auch der ZFF-Direktor. Das wird möglich sein.
0: Das Thema war jetzt im Gemeinderat gewesen. Gestern Abend, gut ein halbes Jahr nach der Schockmeldung, war die erste grosse Gemeinderatssitzung gewesen, nach der Sommerpause. Und gestern Abend der Verlust des grossen Kinogorso, das grosse Thema.
2: Ende Januar ist die Nachricht wie eine Bombe in die Filmbranche eingeschlagen, dass das Kino Corso geschlossen wird und der Eventhalle weichen muss.
0: Und nicht ein gutes halbes Jahr später formiert sich grosser Widerstand gegen die Schliessung des Kino Corso, und zwar gerade von allen politischen Richtungen ungewöhnlich. Gerade 3 Vorstösse sind im Zürcher Stadtparlament gestern eingegangen, um das Kino am Bellevue zu retten. Und dafür gesprochen haben links und rechts, sprich zusammengeschlossen haben sich aus verschiedenen Motiven, aber die Grünen, die AL auf der einen Seite und die SVP, die Mitte und die FDP aber auch. Seltene Einigkeit. Nach der Sanierung hätte dort laut neuesten Plan ein Kulturhaus mit allen möglichen Facetten entstehen. Aber das findet man bei der FDP ein Gugu aus. Das sagt stellvertretend die FDP-Gemeinderätin Sabine Koch.
3: Meine Damen und Herren, das ist kein Kulturkonzept, das ist ein Verschiebebahnhof. Lassen wir das Theater Theater, Eventhaus Eventhaus sein und das Corso das Kino und kein Eventhaus.
0: Gar nicht von dem Corso wissen, weil nach dem Umbau hat die GLP oder will nicht wissen. Der grün-liberale Sven Sobenheim hat im Parlament gesagt.
4: Wenn Sie die Bewertung anschauen, online vom Kino Corso, ich kann mir nicht vorstellen, dass Sie ins Corso gehen, wenn ich mir die Rezension anschaue. Weil das Gebäude ist nicht für die Kinos gemacht. Das Gebäude ist ein Kulturhaus für vielfältige Kultur. Und das kann auch ein Filmfestival sein, das in diesem Saal möglich ist.
0: Mit dieser Meinung sind die GLP und die SP aber ziemlich allein dagestanden im Zürcher Gemeinderat. Er hat mit deutlicher Mehrheit alle 3 Vorstösse zur Rettung des Kino Corso angenommen. Und jetzt muss der Stadtrat nochmal hinter Bücher und neue Umbauplan, um die spätere Nutzung des Kino Corso zu arbeiten und dem historischen Gebäude. Ja, sind wir gespannt, was rauskommt. Bei uns gibt es mit oder ohne Kino echt die beste Musik von allen Zeiten. Einmal mehr.
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0: Schön, gehen wir zusammen richtig Feierabend. Am Mikrofon Elena Wagen. Und jetzt gehen wir richtig Nachrichten.

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1: Ich bin der Nico Eichwald. Der Schweizerische Gewerkschaftsbund SGB fordert

0: Eine 13. Pensionskassenrente. Nicht nur die AHV, auch die Pensionskassen sollen eine zusätzliche Rente ausbezahlen, sagt Daniel Lampert, Chefökonom des SGB.
1: Pensionskassen haben im Moment viel Geld, auch viele Reserven, und bei den Renten ist es runtergegangen und das muss jetzt korrigiert werden. Das Geld muss bei den Leuten ankommen. Darum braucht es eine 13. Pensionskassenrente jetzt Ende Jahr.
0: Pensionskassenrenten seien verglichen mit vor 10 Jahren um 15% tiefer geworden. Ob es eine 13. Pensionskassenrente gibt, entscheiden am Schluss die Stiftungsräte der Pensionskassen. Der SGB will nun eine Informationskampagne lancieren. Die Sommerhitze verändert das Reiseverhalten von Schweizerinnen und Schweizern. Mehr als die Hälfte der Bevölkerung hat ihre Reiseplanung laut einer Umfrage im Auftrag des Reiseveranstalters der Tour Suisse bereits hitzebedingt angepasst oder will dies in Zukunft tun. Der Wandel im Reiseverhalten ist bei jüngeren Menschen besonders ausgeprägt. Dort gaben rund 2/3 an, ihre Planung bereits verändert zu haben oder dies künftig tun zu wollen. Der Bundesrat will gewässerschädigende Arzneimittel für Menschen und Tiere kennzeichnen. Der Bundesrat empfiehlt einen entsprechenden Vorstoß der waadtländischen GLP-Nationalrätin Céline Weber zur Annahme. Die Motion fordert, dass solche Medikamente nur noch auf Rezept abgegeben werden dürfen. Die Pflicht soll gelten, wenn die Arzneimittel Stoffe enthalten, die wiederholt und verbreitert in Gewässer gelangen. Wasserorganismen in der Schweiz seien zunehmend durch Mikroverunreinigungen aus Arzneimitteln bedroht, heißt es weiter. Die Schweiz stärkt ihre Gasversorgung für den kommenden Winter. Die Gaswirtschaft, die wirtschaftliche Landesversorgung und der Bund haben die bestehenden Vorsorgemaßnahmen ergänzt. So kann die Schweiz bei Bedarf Gas beziehen, das von Frankreich durch die Schweiz nach Italien geliefert wird. Das teilt das Bundesamt für wirtschaftliche Landesversorgung mit. Die Schweiz hat keine eigenen Speicher und ist vollständig auf Gasimporte und Speicherkapazitäten im Ausland angewiesen. Ein rumänischer Kampfjet hat eine mit Sprengstoff beladene Drohne abgeschossen. Der Vorfall ereignete sich heute Morgen im Schwarzen Meer in der Nähe der Gasplattform Neptun Deep, teilt Rumäniens Verteidigungsminister mit. Zu diesem Zeitpunkt befanden sich auf der Plattform mehrere hundert Menschen. Woher die Drohne stammt, ist bislang unklar. Er sagte lediglich, dass es sich nicht um eine Drohne aus der Ukraine handle. Kurze Zeit später meldete sich auch der rumänische Präsident. Er vermutet, dass Russland hinter dem Vorfall steckt.
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3: Der SMI steht aktuell 0,33% im Minus. Das sind 14.338 Punkte. Der Dow Jones Index ist bei 53.106 Punkten. Das wiederum ist ein Minus von 0,62%. Und Devise, ein Euro gibt es für 93,29 und der US-Dollar wird gehandelt zu 79,88.
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3: Es bleibt trocken und es bleibt schön. Geniessen Sie es noch. Morgen wird es dann richtiges Regenwetter. Und zwar nicht nur nass, sondern auch ziemlich kühl. Man sedert den Rapp auf nur noch 18 bis 20 Grad höchstens. Also am Abend, wenn Sie an Anlass gehen, draussen braucht es nicht nur die Regenbällerin, vielleicht sogar den Schal, wenn es dazu dann auch noch windet. Heute Nacht starten wir mit dem Regen. Bis dann haben wir noch einen trockenen und vor allem freundlichen Abend und einen warmen, auch immer noch Temperaturen 25 Grad. Geniessen Sie es noch.
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3: Wobei wir jetzt nicht so tun, als wäre der Sommer schon vorbei. Nächste Woche wird es nämlich schon wieder schön. Bis dahin mal ein Regen als Abwechslung. Auf der Straße haben wir nicht so wahnsinnig viel Abwechslung. Es ist nämlich so die typischen Feierabendstrecken, die gestoppt sind. Nämlich auf der A1 Bern Richtung Zürich, zwischen Aarau Ost und Lenzburg, der Nordringer Richtung St. Gallen, zwischen dem Limmataler Kreuz und dem Gubristertunnel zwischen dem Brützeler Kreuz und Zürich Ost, auch dort. Dann steht es zwischen Dietigen und der Raststätte Würerlos Nord. Auf dem Westring ab Urost Nord bis zum Limmataler Kreuz, auf der A4 ab Winterthur Nord bis zum Bried-Hölzli-Tunnel und vor dem Gotthard. Richtung Norden 6 km, das heisst eine Stunde warten, und Richtung Süden 2 km, das heisst 20 Minuten warten. Und in der Region hat es auch noch einen Unfall. Obacht auf der A2 Richtung Chiasso zwischen Piasca und dem Rastplatz Piazzola di Sosta Moleno. Dort hat es einen Unfall und die linke Spur ist blockiert.
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3: Achtung, Trendwort, ein neues Wort, ein Neologismus oder ein Jugendwort. Wissen Sie, was Coolcation sind? Es war ja ein verrückt heißer Sommer bei uns da und wahrscheinlich haben auch Sie gar nicht so Lust gehabt, um noch in den Süden zu gehen, wo es noch heißer ist. Und genau das passiert, oder offenbar ist das auch die Laune von ganz vielen anderen Schweizerinnen und Schweizer. Ist von gestern. Neu geht man in den Norden. Wir klären das im Detail. Gerade als nächstes hier auf Radio 1. Nach 4 Radio 1 zum Stück. Ohne Unterbruch. Und der Auftakt macht jemand mit einem wirklich sehr weisen Sprichwort. Hakuna Matata, den Jimmy Cliff. Schön kommen Sie mit Radio 1 durch den Duschig Feierabend. Und mit mir freue ich mich. Am Mikrofon Elena Wagen. Hallo miteinander.

0: Ab 21 Minuten, ab der 4. Und der Song, der erinnert einem, wenn er einem an Ferien erinnert, irgendwo an Ferien im Norden, in der Nordsee oder so. In Ferien gehen, das heisst aber für die allermeisten. Ab in Süden, wo es sonnig und warm ist. Wo es endlich einmal sonnig und warm ist. Nicht wirklich, oder? Der Sommer, der war halt heiss gewesen. Da hat es wahrscheinlich kaum jemand unbedingt wollen in den Süden und der Sonne hinterher, wo es noch heißer ist. Und genau das merkt auch die Tourismusbranche. Der Reiseveranstalter der Tour hat das Reiseverhalten von Schweizerinnen und Schweizer untersucht und genau dort schalten wir jetzt her. Und zwar zum Stefan Kurmann von der Tour. Herr Kurmann, Sie haben einen Untersuchung in Auftrag gegeben bezüglich Reiseverhalten von der Schweizerinnen und Schweizer. Es ist also nichts mehr mit ab in den Süden.
1: Ja, wir sehen ganz klar, dass die Sommerhitze die Ferienplanung der Schweizerinnen und Schweizer zunehmend beeinflusst. 27% der Befragten haben ihre Planung schon angepasst, wegen der Hitze. Und weitere 29% wollen das in Zukunft machen. Im Reisejargon reden wir von Coolcation. Das heisst, dass die Leute Ferien in kühleren Regionen verbringen, wenn es bei uns heiss ist.
0: Coolcation also. Coolcation. Und mit was bringt man denn das Reiseverhalten in Zusammenhang? Ist klar, eben, also, nur wegen der Hitze in diesem Fall, oder?
1: Ja, wichtiger Faktor für das veränderte Reiseverhalten sind sicher die zunehmend höheren Temperaturen im Sommer, weil es im Mittelmeerraum so heiß ist, wo immer mehr Schweizerinnen und Schweizer den grössten Sommerhitze ausweichen und gehen dann lieber schon im Juni oder dann erst im September in die Ferien. Und wir sehen, dass das vor allem bei jüngeren Generationen ein Thema ist. Also die Boomer scheinen hitzeresistenter zu sein. Und Gen Z ist da offener, ihre Ferienpläne wegen der Hitze anzupassen.
0: Was bedeutet denn diese Änderungen vom Süden in den Norden oder einfach vom Herbst oder vom Hochsommer in Herbst oder im Frühling? Was heisst das für den Schweizer Tourismus? Wie verändert es den? Ist es, also, man wollte eigentlich wissen, ist es schlimm oder nicht so wirklich?
1: Ja, wir gehen davon aus, dass sich der Trend weiterentwickelt. Aber Coolcations werden die klassischen Badeferien nicht ersetzen. Die Ferienplanung wird einfach vielfältiger. Die einen gehen in eine kühlere Region im Norden. Andere reisen eher schon im Juni oder dann erst im September statt im Juli und August. Und ja, passen dementsprechend auch ihre Aktivitäten vor Ort der Hitze an.
0: So, Stefan Kurmann von der Tour, haben wir ihn nochmal? Ja, das ist irgendwie schon gut, oder? Auch wenn man ein bisschen gehört hat mit der Sommerhitze eigentlich, oder? Allgemein Sommer, Sonne, Hitze, Schweiz. Es ist wie, ach, es langt doch ganz vielen langsam. Und trotzdem haben wir hier einen Sommerhitze. Einer von den ganz schönen Wham! Club Tropicana.

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9: Freundlich und angenehm heute Abend noch. Morgen wird es dann ziemlich garstig. Der Regen, der kommt im Laufe der Nacht und dann wird es morgen ein verregneter und ehrlich gesagt auch ziemlich kühler Freitag. Die Temperaturen, die sind nicht mehr als 18 bis 20 Grad, was eigentlich angenehm mild ist. Wenn es dann aber regnet und den ganzen Tag nass ist, so wie morgen, dann wird es dann doch ziemlich kühl. Bis dahin geniessen wir heute einen freundlichen Abend mit Temperaturen von ja, über 20 Grad noch.
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9: Da haben wir folgende Strecken, die blockiert sind. Einmal vor dem Gotthard. Dort haben wir immer noch den Unfall, der Probleme macht. Und zwar zwischen Biasca und dem Rastplatz Piazzola di Sosta Moleno. Dort haben wir einen Unfall. Die linke Spur ist gesperrt und sie verlieren dort 10 Minuten. Und wenn wir schon im Gotthard sind, dann stellt es Richtung Norden 6 Kilometer, das heisst eine Stunde warten. Richtung Süden gerade noch 1 Kilometer, das heisst 10 Minuten warten. Und dann haben wir den normalen Feierabendverkehr bei uns in der Region. Und zwar zwischen Rotrist oder respektive in der Ausfahrt Rotrist, dort der Stau, genauso wie auf der A1 Richtung Zürich, zwischen da auch Ost- und Lenzburg, zwischen Dietigen und dem Gubrist-Tunnel auf dem Nordring, genauso wie zwischen Rastplatz Balderschwil und Zürich-Ost, zwischen Wettigen und Bierfeld. Dann haben wir auf dem Radar den Westring, dort stellt es ab Urdorf Nord bis zum Niemandtaler Kreuz, zwischen Winterthur Nord und dem Bried-Hölzli-Tunnel, kremt es zwischen Brunnen und Cham, respektive Cham und Rütihof, durch den Hartwald Richtung Eglisau und in der Region Kaiserstuhl, genauso wie über den Seedamm Richtung Rapperswil.
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9: Unser Prof hat jetzt gesagt, ja, das ist eine tautologische Aussage, wenn man schreibt «Born to be alive». Aber genau so heisst einer der grössten Hits, wenn nicht der grösste Hit von Patrick Hernandez. Und die Message dahinter ist doch wirklich auch schön. Der grosse Hit aus dem 78 Golf, 78 Golf

0: Radio 1 auf dem Weg. Richtig Feierabend. Wir begleiten Sie nicht nur mit der besten Musik von allen Zeiten, sondern auch mit der Geschichte dahinter. Da kommen jetzt unsere begebten Pop-Splits.
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1987 sitzt ein kanadischer Fernsehredakteur in einem Bus voller Elvis-Fans auf dem Weg nach Memphis. Christopher Ward soll anlässlich des 10. Todestages des King einen Dokumentarfilm für den kanadischen MTV-Konkurrenten Much Music drehen. Bereits auf der Fahrt nach Tennessee wird Ward vom Elvis-Fieber der Fans angesteckt. Als er schließlich in Memphis aus dem Bus steigt und die Orte erkundet, an denen Elvis seine Spuren hinterlassen hat, tritt der eigentliche Grund seiner Reise in den Hintergrund. Nicht die Fans, über die er für Much Music berichten soll, sondern der King selbst gerät in den Mittelpunkt seines Interesses. Er macht sich Notizen über den Verstorbenen, dessen Stimme noch 10 Jahre nach seinem Tod Millionen Fans begeistert. Zurück in Toronto verarbeitet Ward seine Notizen gemeinsam mit Musikproduzent David Tyson zu einem Song. Als Interpretin kommt für die beiden nur eine junge Farmertochter in Frage, die gerade ihr Debütalbum aufnimmt. Elena Miles hat sich zuvor nur wenig für Elvis und den Blues der Südstaaten interessiert. Sie muss sich in den Songtext einarbeiten wie in ein Filmdrehbuch. Doch als bei der Aufnahme die Klimaanlage im Tonstudio ausfällt, hat sie keine große Mühe, sich in das subtropische Memphis-Feeling einzufühlen. Es ist einer der heißesten Tage, die Toronto je erlebt hat. Black Velvet.

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7: Ich bin der Nico Eichwald. Guten Abend. Eine 13. Pensionskassenrente sei nicht finanzierbar. Das sagt der Baselbieter SVP-Nationalrat Thomas de Kurten, der auch Verwaltungsrat einer Pensionskasse ist. Heute ist bekannt geworden, dass der Schweizerische Gewerkschaftsbund SGB eine 13. Pensionskassenrente fordert.
8: Sind ja gut, aber auch in der berufliche Vorsorge kann nur verteilt werden, was zuerst durch die Arbeitnehmer erspart, durch die Arbeitgeber mit erarbeitet oder durch Anlagen erwirtschaftet worden ist. Es kann nicht oft Geld verteilt werden, das quasi vom Himmel oben runterfällt, weil es jetzt gerade schön wäre, 13. BVG-Rente auch noch auszuzahlen.
7: Ob es eine 13. Pensionskassenrente gibt, entscheiden am Schluss die Stiftungsräte der Pensionskassen. Der Bundesrat streicht die erkämpfte Million für den Gewalt

0: Gewaltschutz von Frauen wieder aus dem Budget. Das Eidgenössische Büro für Gleichstellung EBG erhält demnach wieder 3 statt 4 Millionen für Projekte von Dritten. SP-Nationalrätin Tamara Funicello ist enttäuscht und stört sich vor allem daran, dass der Bund das Jahr mit einem Milliardenüberschuss abschließen wird. Das EBG selber verweist in einer Stellungnahme darauf, dass die zusätzliche Million befristet gewesen sei. Trotz der Trockenheit in diesem Sommer könnte es im Herbst viel Most geben. Der Schweizer Obstverband rechnet damit, dass etwa 96.000 Tonnen Mostäpfel geerntet werden könnten. Verglichen mit den letzten Jahren ist das ein Fünftel mehr. Bei den Mostbirnen geht der Obstverband hingegen von einer kleineren Ernte aus. Er rechnet mit etwa 4.000 Tonnen Mostbirnen. Die Trockenheit mache sich vor allem bei der Fruchtgröße bemerkbar, teilte der Obstverband mit. Dank den vielen Sonnenstunden seien sie dafür besonders süß. Forschende wollen Wüstensand mit Bakterien und Pilzen fruchtbarer machen. Ein Team der Eidgenössischen Forschungsanstalt EMPA und einer Universität in Abu Dhabi hat Mikroorganismen in Sand eingesetzt. Wasser versickerte so bis zu 6-mal langsamer. Das könnte künftig helfen, Pflanzen in trockenen Gebieten anzubauen. Die Schweiz stärkt ihre Gasversorgung für den kommenden Winter. Die Gaswirtschaft, die wirtschaftliche Landesversorgung und der Bund haben die bestehenden Vorsorgemaßnahmen ergänzt. So kann die Schweiz bei Bedarf Gas beziehen, das von Frankreich durch die Schweiz nach Italien geliefert wird. Das teilt das Bundesamt für wirtschaftliche Landesversorgung mit. Die Schweiz hat keine eigenen Speicher und ist vollständig auf Gasimporte und Speicherkapazitäten im Ausland angewiesen.
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2: Der SMI notiert aktuell 0,5% im Minus bei 14.311 Punkten und der Dow Jones Index ist im Moment bei 53.135 Punkten. Das ist ein Minus von 0,6% knapp. Devise, 1 Euro gibt es für 99,30 und der US-Dollar wird gehandelt zu 79,87.
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2: Patrick, nach dem Regen kommt die Sonne. Patrick, was passiert jetzt?
3: Heute Abend gibt es da und dort ein paar Regengüsse und Gewitter mit Schwerpunkt Richtung Berge zu, aber auch ein paar trockene Abschnitte zwischendurch. Temperatur am Abend um 8 Uhr um die 20 bis 22 Grad mit einem leichten bis mäßigen Südwestwind. In der Nacht ist es veränderlich und morgen am Freitagvormittag ist es allgemein stark bewölkt und kommt zeitweise regnen. Am Nachmittag wird es im Unterland dann schon wieder Wetterbesserung geben mit ein paar ersten Aufhellungen, speziell gegen den Abend. In den Bergen geht es ein bisschen zögerlicher vor mit diesen Aufhellungen. Dort kann es auch am Nachmittag noch zeitweise nass sein. Die Temperaturen steigen morgen maximal bis auf 20 Grad.
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2: Es stocken überall auf den bekannten Strecken im Sendegebiet, besonders aber Obacht, in Höhe Rotrist, geht in der Ausfahrt dann die üblichen Orte. Wie durch den Gubrist, rund um den Gubrist und das Brüdeseller Kreuz, Zürich-Seebach, über den Hartwald, Richtung Eglisau, Winterthur, Nord, Ried, Hülsli-Tunnel, Feserstaub-Tunnel in der Region Schaffhausen und so weiter in der Region Koblenz, auch dort kompliziert. Schauen wir vor der Gotthard, dort Richtung Norden 60 km Stau, also eine Stunde warten und Richtung Süden, dort ist wieder offen. Allerdings haben wir eine Meldung von der Region A2 Gotthard Richtung Chiasso. Dort haben wir einen Unfall zwischen Piasca und dem Rastplatz Piazzola di Sosta Moleno. Dort ist die linke Spur gesperrt. Haben Sie Sorge.
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2: Hans gehört in den Nachrichten nach der 13. AV-Rente. Wird die Gewerkschaften jetzt auch eine 13. bei der Pensionskasse? Die Pensionskassen haben in den letzten paar Jahren höhere Rendite erzielt und viele Reserven angehäuft. Man hört es immer wieder. Und darum muss man jetzt noch betonen, dass das Geld den Versicherten gehört. Mehr dazu gibt es gerade als nächstes. Wir schalten in die Redaktion nach 4 Radio 1 jetzt am Stück. Was jetzt gibt, ohne Unterbruch. Und ich komme von den Beach Boys, und Brian Adams unter anderem, Vanessa Paradis und als erstes ganz fein. Starten wir mit dem Lionel Richie. Ich freue mich sehr. Verbringen wir den Feierabend miteinander. Sie, Radio 1 und ich, am Mikrofon, Elena Wagner.

0: der Bryan Adams. John Bon Jovi haben wir vor der Call. Bryan Adams selbstverständlich mit Run to You. 20 Minuten ab 5 Uhr, oder am Donnerstag, 4 Abend. Dieses Jahr gibt es für alle Rentnerinnen und Rentner zum ersten Mal eine 13. AHV-Rente. Das Schweizer Stimmvolk hat dem vor über 2 Jahren zugestimmt und jetzt fordert die Initiantinnen und Initianten von damals, also Gewerkschaften, auch eine 13. Pensionskassenrente. Es berichtet der Bundeshausredakteur Dani Glur.
1: Der Grund sagt ganz einfach, die PK-Rente sei verglichen mit vor 10 Jahren um 15% gesunken, sagt Daniel Lampard, Co-Sekretariatsleiter vom Schweizerischen Gewerkschaftsbund SGB.
2: Jede 13. Rente, die kommt, ist positiv. Das Ziel muss sein, dass die Rente natürlich generell schauen, weil viele Leute haben weniger Geld jetzt aus der Pensionskasse, als das früher war, obwohl wir ja höhere Löhne haben und uns besser geht. Am besten wäre natürlich generell eine 13. Unbefristet, aber wichtig ist, jeder Franken, der bei den Leuten ankommt.
1: Der Thomas Degurten, Baselbieter SVP-Nationalrat und Verwaltungsrat von einer Pensionskasse, ist gegen den Vorschlag vom SGB.
3: Tönt ja gut, aber auch in der beruflichen Vorsorge kann nur verteilt werden, was zuerst durch die Arbeitnehmer erspart, durch die Arbeitgeber mit erarbeitet oder durch Anlagen erwirtschaftet worden ist. Es kann nicht oft Geld verteilt werden, das quasi vom Himmel oben runterfällt, weil es jetzt gerade schön wäre, 13. BVG-Renten auch noch auszuzahlen.
1: Die Pensionskassen müssen vorsichtig umgehen mit dem Geld, sagt der Thomas Degurten.
3: Wenn man es verteilt hat, ist es weg. Das Geld gehört den Generationen, die heute noch im Arbeitsprozess sind. Ich verstand nicht ganz, wieso sich ausgerechnet Gewerkschaften jetzt für die Pensionierten einsetzen, anstatt für die, die das Guthaben zuerst noch für die Vorsorge müssen ansparen müssen, also die Arbeitnehmenden. Es wäre gescheiter, wenn man dort Finanzierung sichern würde.
1: Dem widerspricht der Daniel Lampard.
2: Die Pensionskassen haben auch viele Reserven gebildet für die Generation von morgen. Das heisst, Rückstellungen, wenn man vielleicht die Lebenserwartung noch ein bisschen steigt, ist ja nicht sicher. Die Rückstellungen sind dumm, aber es sind wirklich freie Mittel, wie die Pensionskassen dem sagen. Das ist eben Geld, das nicht reserviert ist. Und das Geld muss raus. Das sagt eigentlich auch das Gesetz.
1: Ob es am Schluss eine 13. Pensionskassenrente gibt, entscheidet die Stiftungsräte der Pensionskassen.

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3: Ja, spätestens jetzt ist es fast überall nass geworden. Heute Abend bringt immer wieder mal Regengütsch, aber zwischendurch schon auch immer wieder mal Aufhellungen. Und morgen regnet es dann mehr oder weniger nur einmal an den allermeisten Orten. Ist ja auch wieder mal willkommen und auch dazu auch die Abkühlung, die es gibt. 18 bis 20 Grad nur noch. Heisst allerdings dann nicht nur Jacke, sondern wahrscheinlich auch einen Schal anlegen.
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3: Es stockt überall auf den bekannten Feierabendstrecken zu dieser Zeit. Speziell lang geht es aber auf der A1 Zürich Richtung St. Gallen. Dort hat es einen Unfall gegeben zwischen Döss und Wülflingen. Die linke Spur ist dort gesperrt und darum geht es länger, genauso wie auf der A2 Gotthard Richtung Chiasso zwischen Biasca und dem Rastplatz Piazzola di Sosta Moleno. Auch dort hat es einen Unfall gegeben, auch dort die linke Spur blockiert und 10 Minuten Zeitverzögerung. Ein bisschen länger als 10 Minuten geht es, wenn man durch den Gotthard will, retour auf Zürich Richtung Norden. Dort muss man vor dem Gotthard 5 km anstehen, das heisst 50 Minuten warten.
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3: Tears of a Clown. Tränen von einem Clown kommen happy daher, aber was dahinter steckt, das weiss man nur selber. Wir haben 5,5 bis 6.

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0: Immer am Donnerstag mit dem persönlichen Verleger Matthias Sackeret. Matthias, willkommen zurück, auch dir aus der Sommerpause. Und bei dir geht es heute um den Sommer.
2: Jawohl, ich möchte in der heutigen Kolumne weder über Blocher-Initiativen noch über den Vinzenz-Prozess reden, sondern über das Thema, das im kollektiven Gedächtnis von 2026 am meisten im Gedächtnis bleiben wird, nämlich der gigantische Hitzesommer, den Europa gefühlt seit dem Ende Mai in Beschlag genommen hat. Mit ein paar kleineren Abstrichen, wie beispielsweise der Orkan vom 19. Juni mitten durch Zürich. Zumindest wettermässig ist Europa oder die Schweiz europakompatibel gewesen und schert nicht aus. Heute soll es, sofern man den Meteorologen Glauben schenken kann, damit fertig sein. Doch das hat seit Klammern in diesem Endlos-Sommer schon einige Mal geheissen. Bis jetzt ist der Sommer 2003 die Mutter von allen Hitzesommern gewesen. Doch 2026er Ausgabe hat der Rekordsommer von 2003 in der Gesamttour und an der grossen Masse an Hitzetagen und Tropennächten um einiges übertroffen. Gerade in Zürich oder Basel hat es deutlich mehr Tage mit über 30 Grad oder sogar extrem heisse mit weit über 35 Grad gegeben als vor 23 Jahren. Und dazu kommt noch die gigantische Trockenheit. Zwei Sachen sind aufgefallen. Auch politisch wird der Hitzesommer genutzt, was verlockend ist, aber sobald wieder kühlere Tage eintreten, schnell vergessen wird. Grüne-Chefin Lisa Mazzoni nervt sich in der heutigen NZZ, dass Golfplätze immer noch bewässert werden und attestiert dem Bundesrat ausgerechnet während dem Hitzesommer Passivität. Was sicherlich nicht ganz falsch ist, denn der Bundesrat ist ja im Sommer in der Ferien, nämlich in der Sommerferien. Lisa Mazzoni hat bereits vor Wochen ein neues Departement für den zuständigen Bundesrat Rösti gefordert. Ein fast einmaliger Vorgang, der bis jetzt keine weitere Resonanz gefunden hat. So weit, so gut. Im heutigen Tag fordert SP-Co-Chefin Mattea Meier, dass Millionenüberschüsse in der Bundeskasse sofort in Anti-Hitze-Massnahmen investiert werden sollen. Auch eine Idee, doch ein bisschen über den Haag von der Grünen gefressen. Ausgerechnet von einer Sozialdemokratin würde man erwarten, dass sie mit dem Geld Sozialfälle, Arbeitslose, Ausgesteuerte unterstützen würde und nicht die Hitzegeschädigten. Auch für den SRF-Meteorolog Thomas Bucherli ist 2026 ein ganz spezieller Sommer. Nächste Woche hat er seinen letzten Auftritt und räumt nach 30 Jahren seinen Platz. Es scheint, als wäre der Rekordsommer ein Abschiedsgeschenk für den Bucherli vom Petrus. Das vom Schweizer Fernsehen hat er bereits bekommen. Ein Hochdruckgebiet werde künftig nach ihm benannt und heisse künftig eben Thomas. Sonst ist die Hitze beim Schweizer Fernsehen eigentlich kein grosses Diskussionsthema gewesen. Bis morgen Abend, dann wird man in der Arena erstmals ausführlich über den Sommer reden. Endlich kann man sagen. Und warum erst jetzt, wo alles vorbei ist? Der Grund ganz banal. Die Sendung ist nämlich während der vergangenen Wochen ausgefallen. Weg der Sommerpause.
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0: Zum Nachlesen auf radio1.ch übrigens online. Und Matthias Sackeret hören wir gerade nochmal nach der 6 News. Auch unsere beliebte Sendung Shortlist ist nämlich zurück aus der Sommerpause. Der Marc Jäcki redet mit ihm über die Köpfe von dieser Woche. Und bis dahin gibt es nochmal zwei von den besten Songs von allen Zeiten. El Drew mit Morning und dann Stevie Wonder, Sir Duke, 10 Minuten vor 16.

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6: Ich bin der Nico Eichwald. Guten Abend. Der Bundesrat streicht die erkämpfte Million für den Gewaltschutz von Frauen wieder aus dem Budget. Das Eidgenössische Büro für Gleichstellung EBG erhält demnach wieder 3 statt 4 Millionen für Projekte von Dritten. SP-Nationalrätin Tamara Funicello ist enttäuscht und stört sich vor allem daran, dass der Bund das Jahr mit einem Milliardenüberschuss abschließen wird. Das EBG selber verweist in einer Stellungnahme darauf, dass die zusätzliche Million befristet gewesen sei. Trotz der Trockenheit in diesem Sommer könnte es im Herbst viel Most geben. Der Schweizer Obstverband rechnet damit, dass etwa 96.000 Tonnen Mostäpfel geerntet werden könnten. Verglichen mit den letzten Jahren ist das ein Fünftel mehr. Bei den Mostbirnen geht der Obstverband hingegen von einer kleineren Ernte aus. Er rechnet mit etwa 4.000 Tonnen Mostbirnen. Die Trockenheit mache sich vor allem bei der Fruchtgröße bemerkbar, teilte der Obstverband mit. Dank den vielen Sonnenstunden seien sie dafür besonders süß. Forschende wollen Wüstensand mit Bakterien und Pilzen fruchtbarer machen. Ein Team der Eidgenössischen Forschungsanstalt EMPA und einer Universität in Abu Dhabi hat Mikroorganismen in Sand eingesetzt. Wasser versickerte so bis zu 6-mal langsamer. Das könnte künftig helfen, Pflanzen in trockenen Gebieten anzubauen. Die Antidrogenbehörde der Vereinigten Staaten hat sich in die Ermittlungen zum Tod von US-Schauspielerin Hayden Panettiere eingeschaltet. Warum die DEA nun auch den Tod von Panettiere mit und

0: Er sucht, war zunächst nicht bekannt, berichteten unter anderem die New York Times. Die Schauspielerin wurde am Sonntag von den Einsatzkräften nicht ansprechbar aufgefunden. Trotz Einsicht in einen Beutel mit den aktuell eingenommenen Medikamenten der Schauspielerin ergaben die Ermittlungen laut Polizei keine Hinweise auf ein Verbrechen oder verdächtige Umstände. Immer mehr große Wale suchen in den letzten Jahren im Osten Grönlands nach Futter. Dies, weil sich das Meer erwärmt und das Eis vor der Küste schmilzt, wie eine internationale Studie von Forschenden aus Grönland, Dänemark und Island zeigt. In den letzten 20 Jahren habe es entlang der Küste Ostgrönlands tiefgreifende ökologische Verschiebungen gegeben. Finnwale, Buckelwale oder Zwergwale seien früher nur sehr selten in dieser Region vorgekommen. Nun ernährten sie sich regelmäßig vor der Küste Ostgrönlands.
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2: Der Rätselmeier schließt heute 0,13% im Minus bei 14.386 Punkten und der Dow Jones Index ist bei 52.992 Punkten. Das wiederum ist ein Minus von 0,83%. Die Devise, ein Euro gibt es für 93,40 und der US-Dollar wird gehandelt zu 79,97.
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2: Patrick, das Wetter kühlt ein bisschen ab. Was bringt der heutige Abend?
3: Heute Abend gibt es da und dort ein paar Regengüsse und Gewitter mit Schwerpunkten Richtung Berge zu, aber auch ein paar trockene Abschnitte zwischendurch. Temperatur am Abend um 8 Uhr um die 20 bis 22 Grad mit einem leichten bis mäßigen Südwestwind. In der Nacht ist es veränderlich und morgen am Freitagvormittag ist es allgemein stark bewölkt und kommt zeitweise regnen. Am Nachmittag wird es im Unterland dann schon wieder Wetterbesserung geben mit ein paar ersten Aufhellungen, speziell gegen den Abend. In den Bergen geht es ein bisschen zögerlicher vor mit diesen Aufhellungen. Dort kann es auch am Nachmittag noch zeitweise nass sein. Die Temperaturen steigen morgen maximal bis auf 20 Grad.
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2: Es steht überall, wo es auf der bekannten Feierabendstrecke schwierig ist, auch jetzt aktuell, besonders aber auf dem Westring, und zwar Basel Richtung Chur. Zwischen dem Limmataler Kreuz und Birmensdorf, dort haben wir auf dem rechten Streifen, auf der rechten Fahrspur einen Unfall, der ist blockiert. Darum Obacht, also dort auf der A3 Westring Richtung Chur zwischen dem Limmataler Kreuz und Birmensdorf. Und einen Unfall haben wir auch auf der H5 Olten Richtung Solothurn zwischen Starkirchwil und dem Bahnhof Gä-Olten. Heben Sie so. Gute Fahrt.
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4: Willkommen zu der Sendung. Heute reden wir über die Namen. Bielin Vinzenz. Der Berufungsprozess ist zu Ende. Der Ex-Raiffeisen-Chef fordert für sich einen Freispruch. Balthasar Glättli, ausgerechnet der grüne Schulvorsteher von der Stadt Zürich, fordert Klimaanlagen in Schulzimmer. Und Christoph Blocher, die Neutralitätsinitiative, hat gemäss Umfragen beim Volk ein schwerer Stand. Ist ja noch erstaunlich, was ist es eigentlich, was ein Volk Mühl macht? Weil niemand will Krieg. Es ist klar kommuniziert, um was es geht in dieser Neutralitätsinitiative. Und jeder von uns, wo, ich glaube, du hast nicht viel Militär gemacht, ich habe ein bisschen mehr Militär gemacht, jeder von uns, der im Militär war und einmal eine Handgranate neben sich gehört explodieren, weiss, niemand will jemals in eine Kriegssituation hineinkommen und darum ja zu der Neutralitätsinitiative. Aber beim Volk geht sie durch.
5: Ja, das Problem natürlich von der Initiative ist immer, wenn es von der SVP kommt oder vom Blocher kommt, ist natürlich immer ein bisschen schwieriger. Da kommt natürlich gerade der Gegenreflex. Da haben wir ja gesehen, jetzt sind ja alle Parteien, mit Ausnahme von der SVP, sind gegen die Initiative. Wo ich nicht einmal so scharf finde, oder? Er fordert ja im Prinzip einfach, dass der ungeschriebene Verfassungssatz in die Verfassung einkommt, dass man nicht mehr EU-Sanktionen machen kann, aber sich nach der UNO richtet. Also von dem her,
4: dass man bei keinem Bündnis darf dabei sein.
5: Ja, kein Bündnis darf dabei
4: sein. NATO zum Beispiel, kein Militärbündnis.
5: Ja, und er hat jetzt Unterstützung natürlich vom ganz linken Lager, oder? Er hat aber auch vernünftige SPler wie der Wolf Lindner, der ist ja der, ich mag mich erinnern, in der Uni-Zeit der absolute Superstar gewesen, der unterstützen. Also, es ist ein schwieriger Stand. Ich habe ehrlich gesagt gemeint, nach dem Aufbruch mit den Initiativen, wo die Plakate überall gekommen sind, ich finde das ja eigentlich ein brillantes Sujet mit dieser Friedenstube, die Picasso, glaube ich, erfunden hat, Heber eine bessere Zustimmung. Und das Resultat ist natürlich für ihn natürlich schon sehr ernüchternd.
4: Vielleicht ist Friedenstuben und Pazifismus, so hat es Edik Wermuth ausgedrückt, nicht glaubwürdig für einen SVP.
5: Möglicherweise auch nicht. Aber ich finde die Kampagne eigentlich sehr gut. Und es war ja gut gesteuert gewesen. Gut, abgestimmt wird an dem Tag, wo abgestimmt wird. Aber es wird natürlich sehr, sehr schwierig oder praktisch unmöglich sein, die Stimmungslage noch zu kippen. Also von dem her sind die Unterschiede im Moment also sehr stark.
4: Und wenn man die Situation von der Schweiz anschaut oder, und die verschiedenen Punkte durchgeht, angefangen jetzt bei der militärischen Aufstellung, wie wir aufgestellt sind militärisch, es sieht nicht gut aus. Also schon wegen darum, selbst wenn man will, irgendwo mitmischen, man kann ja gar nicht, man ist ja gar nicht fähig. Also auch das spricht für die Neutralität. Es gibt ganz, ganz viele Punkte, die bei uns als kleines Land für eine Neutralität sprechen.
5: Ja, es sagen natürlich beide, sie sind für die Neutralität. Oder? Und das ist auch ein Problem. Man überfordert vielleicht auch die Leute. Oder? Der Bundesrat Gassi sagt eher für eine flexible Neutralität. Und Christoph Blocher sagt einfach, wir müssen das jetzt mal in der Verfassung einschreiben.
4: Das ist vielleicht
5: oder?
4: Ein Punkt, den man darüber kann diskutieren kann. Gehört so etwas in eine Verfassung?
5: Ja, ich glaube schon. Ist schon ein Grundwert. Also wir haben, jetzt ist es glaube ich rausgenommen, es hätte mal ein Absinthverbot gegeben in der Verfassung. Also du kommst ja in der Schweiz relativ schnell in die Verfassung rein und manchmal ganz absurde Sachen. Und ich glaube, das ist schon eine Grundsäule vom Staat oder die DNA von der Schweiz, ist ein bisschen die Neutralität. Und ich finde, ist ja immer als ungeschriebener Verfassungsartikel jetzt behandelt worden, das gehört schon in die Verfassung rein. Also ich tendiere eher für ein Ja aus juristischer Sicht. Ich sehe natürlich schon, es gibt andere Argumente, die Welt hat sich vielleicht ein bisschen geändert, aber ich glaube, es ist auch ein bisschen eine Richtlinie. Es ist ja noch interessant, wo der Ukraine-Krieg ausgebrochen ist, 2022, im Frühling, ist ja der Bundesrat am Anfang hat er gesagt, wir können gar keine Sanktionen machen, wir sind neutral, oder? Und dann ist er nach 3-4 Tagen gekippt. Also das zeigt ja auch, innerhalb vom Bundesrat ist man nicht ganz sicher gewesen, wer der richtige Kurs ist, oder? Aber ich finde, man muss zugute halten, oder? Man wirft jetzt einen Blocher vor, dass er selber das mitfinanziert. Das spricht ja eigentlich für ihn. Er hat ein Anliegen und er ist bereit, für das Anliegen Geld auszugeben.
4: Relativ viel, was er investiert und so. Aber es zeigt natürlich auch etwas anderes. Am Ende des Tages kannst du etwas nicht kaufen. Oder? Du kannst es kommunizieren, du kannst schauen, dass jeder deine Botschaft gehört hat. Aber beeinflussen kannst du es eben dann auch gleich nicht. Und das zeigen ja jetzt die Umfragen.
5: Ja, natürlich. Also, am Schluss sind wir natürlich eine Demokratie und da gibt es einfach eine Abstimmung. Aber klar, ich habe jetzt den Auftakt, wie sie es gemacht haben, also die Befürworter, eben Blocher und
4: massiv die, besser als Gegner.
5: Ja, Gegner ist also, auch ein bisschen schwieriger, da ist ja der David Scherer, ist auch ein bisschen schwieriger zu kommunizieren. Oder? Und das Interessante ist ja eigentlich, dass das Blocherlager plötzlich pazifistisch auftritt mit den Friedenstrauben und die anderen mit dem Schweizer Kreuz, das zerstört wird, ist eigentlich mehr...
4: Ja, beide probieren sich ein bisschen am anderen zu orientieren.
5: Genau, am anderen zu orientieren und eigentlich hat man ja früher noch, wäre das ja eine SVP-Kampagne gewesen, wenn man zerstört etwas und laut und schwarz-weiß tönen, oder? Und die anderen sind viel subtiler, oder? Wo eigentlich Message in 3 Worten gesagt wird. Also vom Plakat her finde ich das eigentlich sehr gelungen. Aber wenn die Stimmungslage natürlich bei den Leuten anders ist, und ich glaube, man überfordert vielleicht auch die Leute. Die Leute sagen ja, wir haben ja Neutralität, oder? Was wollen die jetzt noch, oder? Und das ist natürlich schon etwas, was auch schwierig vielleicht ist, zum kommunizieren.
4: Aber es ist noch erstaunlich, oder? Das jetzt ist relativ klar. Also Initiative ist immer schwierig, aber wenn die Umfragen so deutlich sind, dann wird es wahrscheinlich wirklich bei der Abstimmung sehr schwer, jetzt das Ruder noch umzureissen.
5: Ja, natürlich. Und also ich bin jetzt ein bisschen überrascht gewesen, weil es hat zwischendurch einmal noch eine Umfrage gegeben, die habe ich gesehen auf KI, wo gesagt hat, sie sind beide eben aus. Vielleicht war die Fragestellung dort ein bisschen anders gewesen. Sie haben einen Vorsprung gehabt von fast einem Monat, also seit dem 1. August ist ja eigentlich die Kampagne der Befürworter. Und das ist natürlich schon eine ernüchternde Sache gewesen, die gestern den Tag da kommuniziert hat, die Umfrage. Oder? Aber abgestimmt wird die erst an dem Tag, wo dann wirklich abgestimmt wird. Und, aber es wird natürlich schwierig sein, den Rückstand festzumachen.
4: 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Gehen wir zu unserem nächsten Namen, zum Balthasar Glättli. Ausgerechnet er als grüner Schulvorsteher fordert Klimaanlagen in den Schulzimmern. ist der Balthasar Glätti noch nie unsympathisch gewesen. Und er beweist eigentlich wieder hier, dass man muss pragmatisch sein, auch wenn man einer ideologischen Partei folgt.
5: Ja, da finde ich jetzt auch, also er spricht jetzt für ihn. Leider ist der Sommer vorbei, oder? Aber, oder die ganze Sommer. Aber es ist eine gute Einstellung, oder? Man hat jetzt in Zürich vielmals das Gefühl gehabt, dass die Stadtregierung einfach Ideologie vor Realität, und das ist natürlich pragmatisch. Ich meine, in der Schule kannst du nicht irgendwie bei 35 Grad Unterricht haben. Gut, es war eine Sommerferie, aber
4: ja, aber es ist doch ganz grundsätzlich, der Sommer ist doch mal ganz grundsätzlich sehr interessant. Die unglaubliche Hitze. Wir, die immer, wenn wir im Süden sind, als Schweizer in den Ferien waren, immer so ein bisschen gelächelt haben, wenn die da grosse Siestas gemacht haben und vom halb eins am Mittag bis am Abend um 8 die Läden zugemacht haben und dann wieder aufgemacht haben, haben wir uns ein bisschen von oben herab amüsiert. Und jetzt haben wir am eigenen Leib erfahren, wie schwierig das ist, Leistung zu bringen und wirtschaftlich erfolgreich zu sein, wenn ihm die Hitze dermassen in den Bürostuhl reindrückt.
5: Ja, natürlich. Und wenn es nicht mehr aufhört, oder?
4: Wenn es nicht mehr aufhört, genau.
5: Das ist ja eigentlich, das ist ja noch, wenn man jetzt vergleicht, ich habe ja in der Kolumne da versucht, ein bisschen aufzuzeigen, es hat ja zwei grosse gegeben, 2003, 2018 und jetzt. Und das war schon der extremste gewesen. Also es hat noch nie so viele Hitzenächte gegeben, es hat noch nie so viele Nächte gegeben oder Tage gegeben, die über 35 Grad sind, vor allem in den Zentren wie Zürich, Bern, Basel.
4: Es hat so noch nie gegeben, dass man nachher, es kommt kein Regen und bewölkt ist, das fast feiert, oder?
5: Ja, also, natürlich. Ja, klar. Also,
4: die ganz, ganz grossen Ausschnaufen.
5: Ja. Und interessant ist natürlich, wenn man an den Rhein geht. Ich war letzte Woche am Rheinfall, du wohnst ja gerade neben dem Rhein. Ich meine, oben am Rheinfall, oben an der Rheinfallbrücke läuft irgendeiner über den Rhein ein. Also das war jetzt nicht Jesus über dem Wasser, sondern irgendein Inder, der also, immer mehr ins Wasser rauslaubt.
4: Es ist möglich gewesen.
5: Ja, es ist möglich gewesen. Da
4: sonst Wogen.
5: Ja, klar, aber muss ja gleich sagen, ist auch ein bisschen leichtfertig, oder? Ich meine, es ist gleich der Rheinfall oben dran.
4: Also
5: es ist
4: nicht einfach, nachmachen, liebe Touristen,
5: also wirklich nicht nachmachen, aber du kannst rein theoretisch, oder bei der Limmat, ich sehe das immer, du kannst eigentlich über die Limmat laufen, oder? Und das hat es ja eigentlich in meiner Lebenszeit so noch nie gegeben. Und das ist also schon noch erschreckend, wie es müsste ja 8 Wochen regnen, dass du wieder den gleichen Stand hast wie vorher.
4: Aber eben, das müssen wir umdenken. Und da passiert natürlich die Mühle. Es wird wahrscheinlich, wenn das so ist, dann wird ja die nächsten Sommer werden ähnlich sein. Oder mal ein bisschen mehr, mal ein bisschen weniger. Aber die Hitze wird uns offensichtlich begleiten.
5: Ja, natürlich. Und jetzt kommt natürlich jeder, der
4: sagt, jetzt müssen wir denn die Klimaanlagen haben, die Häuser, oder? Das, mit unseren Bauvorschriften und was du alles darfst und nicht darfst. Und jede Gemeinde redet dort auch noch ein bisschen mit. Und der Beamte dort, der ja auch noch so ein kleines Machtgefühl hat, tut ja auch noch ein bisschen, also bis wir dann nachher Klimaanlagen haben, das geht in einem Moment.
5: Glaube ich nicht, da geht es schnell, weil der Beamte war ja auch im Büro und hat geschwitzt. Also es ist ja ein kollektives Gemeinschaft. Es ist ja eigentlich
4: ein weniger lang.
5: Ja. Wir haben ja 3 Gemeinschaftsgefühle gehabt diesen Sommer. Die Eishockey-WM, nachher, wo dann irgendwie ein bisschen traurig geendet hat, dann hat die Schweiz gelitten, oder? Wir sind nicht wieder Weltmeister geworden im Eishockey, haben wir fast schon ein bisschen vergessen. Dann der Embolo, oder? Wo man gesagt hat, ist das richtig oder falsch, oder? Ist auch ein Gemeinschaftsgefühl. Und dann natürlich das gemeinsame Schwitzen, oder? Das hat die Schweiz irgendwie schon, hat irgendwie die Schweiz schon näher. Ist immer ein Thema gewesen. Gestern laufe ich am Limmat entlang, da sehe ich jemanden, den ich seit Jahrzehnten nicht mehr gesehen habe. Und dann sagt er zu mir, ja, hoi, lauf schon um und sage, ja, man schwitzt. Dann sagt sie, ja, ist grauenhaft. Hat mir ja schon ein Thema, oder? Also, das ist eigentlich schon etwas Außergewöhnliches.
4: Auf die Einzige, die schon Herbst erinnert hat, sind die Wälder. Du gehst durch die Wälder bei dieser Trockenheit und die Blätter liegen haufenweise farbig am Boden, wie im Oktober.
5: Ja, nein, es ist brutal. Oder auch in den Altersheimen. Also für ältere Leute, und ich gehöre auch langsam dazu irgendwann, ist das einfach brutal, die Hitze, wie sich die aufstaut und man ist irgendwie einfach machtlos. Oder?
4: Reden wir zum Abschluss noch über Bielin Vinzenz. Der Berufungsprozess ist zu Ende. Da hat sich er können da noch ein bisschen verteidigen und hat für sich selber einen Freispruch gefordert. Es war ein bisschen ruhiger gewesen, als wir erinnern uns an den Prozessauftakt, wo alle da Massen, du bist glaube ich auch noch hergegangen.
5: Ja, natürlich
4: auch noch logisch, immer wenn etwas Historisches
5: passiert. Nein, ja, historisch.
4: Ist der Matthias auch dabei? Aber diesmal beim Berufungsprozess bist du nicht gegangen, oder?
5: Nein, bin ich gegangen. Vor dem Volkshaus, oder? Das war im Winter, ist ein bisschen kälter als heute. Und da sind alle gestanden, oder? Der Vinzenz, der Superstar, überall gefeiert worden. Also jeder, der gesagt hat, nachher, er hat das immer gar nicht lügt, wie der ich habe mal gesehen, im Kaufleute, da sind die Leute aufgestanden, wo der Vinzenz hier kam, oder Dunschi,
4: ja, Samstrias,
5: oder? Der war der Banker, war auch noch ein bisschen verhorscht gegenüber den UBS-Chefen. Ich nehme Camponi und so.
4: Genau.
5: Natürlich charmanten Bündner-Dialekt, oder? Ist natürlich gut.
4: Ist ein Menschenfänger, oder?
5: Absolut, oder? Und das hat die Leute natürlich schon fasziniert. Es ist natürlich etwas passiert zwischen der Berufung und jetzt. ist ja noch CS untergegangen, oder? Und ich glaube, im Kontext hinein haben dann natürlich viele Leute gesagt, ja, CS ist untergegangen. Und jetzt um die Vinzenz so hart bestraft und die von der CS, da passiert überhaupt nichts. Also es hat dann irgendwie die Vinzenz-Geschichte schon ein bisschen relativiert. Und im Hinterkopf könnte das schon eine Rolle spielen, dass man heute sagt, ja klar, die Bordellbesuche oder Nachtclubbesuche und so sind ja abgesegnet gewesen von oben.
4: Ja, aber es zeigt eben auch noch etwas anderes. Zuerst die ganz grosse moralische Geschichte.
5: Ja, natürlich, oder? Die Moralkeule brutal, oder?
4: Die Puff, ja, für uns ja. Schlusszeichen, also einfach das Dégoutant, das hat man wollen gesehen, der Blick durch das Schlüsselloch. Dort hat man doch Freude gehabt und dort hat man es genossen. Und dort ist, aber das ist ja, am Ende vom Tag ist das nicht relevant, oder? Also nicht wahnsinnig relevant. Sage ich jetzt einmal, Strafbestandmeinungen sind so ein bisschen die moralischen. Ja, und jetzt wird der Prozess langsam ein bisschen nüchtern.
5: Ja, mit dem Berufungsprozess.
4: Jetzt geht es ein bisschen um das, was wirklich geht.
5: Genau.
4: Und ich vermute, wir wissen das Urteil noch nicht und wir wissen auch nicht genau, wenn es rauskommt, aber am Ende des Tages ist dann dort nicht viel Luft drin und viel passieren wird dann auch nicht mehr. Natürlich auch wegen der Möglichkeiten, die haben, juristisch, die natürlich einfacher
5: ja,
4: Bürger auch nicht hat. Oder?
5: Und er ist natürlich lange drin gesessen, oder? Da wird dann auch einen Abzug gebracht. Ich glaube, über einen Freispruch überkommt er, glaube ich nicht. Aber
4: nein,
5: aber er wird natürlich gut. Ich meine, er hat den besten Verteidiger, Strafrechtler Lorenz Erni, ist schon im Huber-Prozess, habe ich das erste Mal gesehen, bald vor 30 Jahren. Also der ist natürlich ein sehr, sehr gewiefter Strafverteidiger. Also von dem her könnte ich mir vorstellen, dass er ein gutes Urteil bekommt. Und, aber interessant habe ich jetzt gefunden, bei Vinzenz, er hat nicht viel geredet. Laut Tagesanzeiger oder NZZ hat er nicht viel geredet und sagt, ich bin unschuldig. Oder? Er hat einfach seine Linie durchgezogen. Und der Klamauk, den man dort hat, vom Volkshaus, der ist jetzt ein bisschen weggefallen. Und ich meine, am Schluss endlich, wie du vorhin gesagt hast, eben die Nachtclubsuche oder Bordelle, ich weiß nicht, ob da noch, wir müssen aufpassen, ob da wirklich dabei war, ist abgesegnet worden von oben. Und ich finde eigentlich das Dreistische vom Vinzenz, wenn er immer sagt, das ist irgendwie ein bisschen nach Kundenakquisition oder da hätte er müssen machen, als um ein bisschen das Milieu, wo drei fiese Leute rein verkehren, ein bisschen austesten, ein bisschen populär formuliert, also vorsichtig jetzt formuliert. Ich weiss jetzt nicht, ob der typische Reifeisen kommt, jetzt ausgerechnet in einem Nachtclub im Kreis 4 oder Kreis 5 verkehrt. Aber es ist irgendwie noch eine originelle Auskunft. Aber es ist abgesegnet, die Spesen von oben. Und ja, dann ist halt illegal.
4: Es ist auch noch interessant, dass die ganz grossen Wirtschaftsprofessoren und die Experten haben ja von Anfang an die gestaunt ab dem ersten Urteil. Die haben gedacht, das gibt es ja gar nicht, so ein Herzurteil.
5: Ja,
4: die kommen jetzt, ohne dass wir das Urteil kennen, die kommen jetzt natürlich langsam wieder recht über.
5: Ja,
4: und das sagt ja auch ein bisschen etwas aus. Irgendetwas läuft ja dort auch schief. Wenn zuerst so ein riesen Theater ist und so ein Herzurteil und am Schluss liegt sogar ein Freispruch drin.
5: Ja, natürlich. Also eins muss man mir sagen, da muss man dem Vinzenz wirklich so gut erhalten. Er hat die Raiffeisenbank, glaube ich, zur Nummer 4 gemacht
4: in der Schweiz.
5: Er hat natürlich aus einer kleinen Bank wirklich etwas gestaltet und ob jetzt die Bank Schaden genommen hat an ihm oder nicht, ich glaube, der Schaden ist nicht so gross. Also er hat der Bank schon etwas gebracht, da muss man aber im ganzen Kontext. Und ich habe immer interessant gefunden, obwohl das ja kein Thema war, nach dem Vinzenz war der Untergang von der CS. Und das war natürlich schon noch eine Liga grösser, bankentechnisch, wieder irgendwie ein Bankerchef, der einmal in Kreis 4 gegangen ist.
4: Ja, aber das hat ja hoffentlich für so einen
5: solchen
4: Einfluss.
5: Nein, das darf er keinen Einfluss haben. In jedem Fall musst du das selber anschauen. Aber von der Psychologie her, im Hinterkopf, um das natürlich nicht ganz vergessen.
4: Das ist eben der Punkt, und das ist in vielen so spektakulären Fällen so, dass eben die Psychologie eine größere Rolle spielt, als sie dürfte.
5: Natürlich. Also, ich kann mir vorstellen, dass der Vinzenz mit einem blauen, einem sehr blauen Auge davorkommt. Ich meine, er ist ein gebrochener Mann, ist natürlich...
4: Ja, ob schon, dass er ja offenbar relativ jovial auftreten ist.
5: Jovial auftritt, aber er tritt natürlich jetzt nicht mehr auf der grossen Bühne auf, aber... dass es eine gewisse Relativierung zum ersten Urteil gibt.
4: Danke, Matthias Ackeretz, für mitdiskutieren, euch für zuzuhören. Bis nächste Woche.
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0: Kommt entspannter her, würde ich mal sagen. Entspannt insofern, als dass es endlich ein bisschen eine Abkühlung gibt. Die fängt heute Abend an. Die Temperaturen, die sedern jetzt in der Nacht drauf auf 16 bis 17 Grad. Jetzt denken Sie erst gar keine Abkühlung. Aber morgen kommt dann die Abkühlung, weil viel wärmer als die 16, 17 Grad wird es nämlich den ganzen Tag nicht. 18 bis 20 Grad, der morgige Freitag dazu. Regen, mehr oder weniger, vom Morgen früh bis am Abend spät, an allermeisten Orten.
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0: Es staut und stockt auf allen bekannten Feierabendstrecken. Unter anderem zum Beispiel in der Ausfahrt bei Rotrist, dann natürlich rund um den Gubrist, Limmataler Kreuz durch den Hartwald, Richtung Eglisau im Bezirk Bülach. Region Winterthur, Richtung Schaffhausen, zwischen Uwiesen und Florlingen, Oberlandautobahn in der Region Uster, Region Chiwil, überall dort verstopft durch den Seedamm Richtung Rapperswil. Auch dort haben wir Lampen. Und dann steht es vor dem Gotthard. Und zwar im Moment Richtung Norden, 3 Kilometer, das heisst eine halbe Stunde warten. Und wir haben ein Pannenauto auf der A1, Zürich Richtung Bern, zwischen Lenzburg und Aarau-Ost, dort drum Stau. Und eine weitere Meldung noch, eine außergewöhnliche, nämlich vom Westring. Dort steht es richtig kurz zwischen Limmataler Kreuz und Birmensdorf. Auf der rechten Spur, dort hat es einen Unfall, die rechte Spur ist blockiert. Fahren Sie vorsichtig.
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0: Und er kommt tatsächlich ganz fein daher. Simon & Garfunkel, ihre Hit aus den 70er Jahren, einer, der so den Donnerstagabend ein bisschen oben runterbringt und noch so ein bisschen stimmt, in der doch gekühlte ruhige Tag morgen, regnerischer Tag, Hitzestress vorbei. Gute Erholung. Ich wünsche dir am Mikrofon Elena Wagen. 6:30 Uhr ist es gewesen.

0: auf Radio 1. Wir schauen für auf die Morgenshow in rund 10 Stunden. Der Marc Jäcki und der Dani Wüthrich wieder für Sie. Oder ich nicht?
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0: Wir freuen uns nicht nur auf den heutigen Abend, sondern vor allem auf die Morgenshow. Morgen Morgen in uns 10 Stunden unsere Morgenshow wieder parat. Mit welchen Themen?
2: Wir haben einiges erfahren, die ganze Woche schon bereits, wie es so geht in der Teppichetage vom Schweizer Fernsehen, SRF. Wir haben den Direktor, den Roger Elsener, zu Gast als Morgenmensch.
3: Wie ist es bei dir, Elena, hast du noch am Fernsehen?
0: Ich bin ohne Fernsehen aufgewachsen. Ich bin gar nicht erst. Also wir haben nicht wirklich im Fernsehen gehabt.
3: Du hast gar nicht ein lineares Fernsehen gekannt.
0: Doch, bei Freunden. Und wir haben so eine Kiste, so 40 auf 40 cm und auch 40 cm tief, die ist irgendwo im Ecke gestanden. Und die hat aber nicht so ein Antennenkabel gehabt. Da hat man nur damals SF1 und SF2 empfangen, aber so ein bisschen halbe. Also das lineare
2: Fernsehen. Ich würde vielleicht mal sagen, Elena ist jung. Eine junge Person, nicht, dass sie das Gefühl
3: hat. Und übrigens, während der Sommerferien sind wir im Hotel gewesen, wo es natürlich keinen Streamingdienst gibt. Ja. Und da findet man viel schneller zum Film, wenn man einfach mit dem linearen Fernsehen irgendwo hängen bleibt. Und da gibt es halt einfach immer die Werbung und so weiter. Aber wir haben festgestellt, das ist schon auch noch wichtig, vor allem bei Sportereignissen, bei Live-Ereignissen oder wenn ich zum Beispiel auch gerne auf dem Arte ein bisschen mehr Zeit verweile.
0: Und es ist so wie beim Radio. Man hat doch manchmal gar keine Lust, wenn man Spotify einschaltet, sich Gedanken zu machen, was Audio überhaupt los ist. Man will einfach, dass man einschalten kann und dann kommt etwas Gutes. So wie bei Radio 1 am morgen, morgen in der Morgenshow.
2: Aber es zeigt schon ein bisschen genau die Diskussion, die wir morgen mit Roger Elsener führen werden. Was ist die Zukunft des linearen Fernsehens?

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9: Ich bin der Nico Eichwald. Guten Abend. Der Bundesrat streicht die erkämpfte Million für den Gewaltschutz von Frauen wieder aus dem Budget. Das Eidgenössische Büro für Gleichstellung EBG erhält demnach wieder 3 statt 4 Millionen für Projekte von Dritten. SP-Nationalrätin Tamara Funicello ist enttäuscht und stört sich vor allem daran, dass der Bund das Jahr mit einem Milliardenüberschuss abschließen wird. Das EBG selber verweist in einer Stellungnahme darauf, dass die zusätzliche Million befristet gewesen sei. Der Preis für einen Liter Bleifrei 95 beträgt derzeit in der Schweiz im Durchschnitt 2,02 Franken. Dies sei so viel wie seit fast 4 Jahren nicht mehr, schreibt der TCS. Zuletzt erreichte der Benzinpreis nach dem Beginn des Krieges in der Ukraine im September 2022 ein solches Niveau. Ein Grund für die derzeit hohen Benzinpreise sei die Trockenheit. Weil der Rhein sehr wenig Wasser führe, könnten Tankschiffe nicht so viel transportieren wie sonst. Dies führe zu deutlich höheren Transportkosten. Auf einem Balkon einer Wohnung in einem Mehrfamilienhaus in Marthalen ist ein Brand ausgebrochen. Verletzt wurde dabei niemand, teilt die Kantonspolizei Zürich mit. Das Feuer griff auf 2 Wohnungen über. Der Brand konnte aber durch die ausgerückte Feuerwehr unter Kontrolle gebracht und gelöscht werden. Die Ausbreitung auf weitere Wohnungen konnte verhindert werden. Der Sachschaden beträgt mehrere 100.000 Franken. 2 Wohnungen sind zurzeit nicht bewohnbar. Die Brandursache ist unklar. Auf die Schweizer Exporte nach China wird es künftig fast keine Zölle mehr geben. Laut Wirtschaftsdepartement haben China und die Schweiz ihre Verhandlungen über eine Optimierung des Freihandelsabkommens abgeschlossen. Damit dürften die meisten Zölle auf Schweizer Exporte nach China wegfallen. Chinesische Importe in die Schweiz sind dagegen schon heute fast alle zollfrei. In der Schweiz sind im vergangenen Jahr knapp 75.000 Wildhuftiere erlegt worden. Besonders häufig gejagt wurde das Reh, welches zugleich auch am häufigsten von Verkehrsunfällen betroffen war. Laut Bund wurden mehr als 7.600 Rehe überfahren. Der gesamte Abgang, der auch durch andere Ursachen verstorbene Tiere umfasst, sei seit Jahren in etwa konstant. Insgesamt gibt es schweizweit über 29

0: 20.000 Jägerinnen und Jäger. Der Frauenanteil liegt bei 5%. Griechenland baut ein landesweites Netz zur Früherkennung von Waldbränden an wichtigen archäologischen Stätten. Diese Anlagen sollen mögliche Brände frühzeitig erkennen und der Feuerwehr in Echtzeit Bilder und Daten liefern. 8 der Systeme sind bereits in Betrieb, teilt das Umwelt- und Bürgerschutzministerium mit. Wie hilfreich die Technik sein kann, zeigte sich am 31. Juli. Damals wurde ein Brand bei Mykene von dem Überwachungssystem erkannt.
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2: Ja, die einen finden, es regnet, und die anderen finden endlich mal ein bisschen Abkühlung. Die Temperaturen, die sind heute in der Nacht fast gleich warm wie morgen Maximaltemperatur am Tag. 16 bis 17 Grad gibt es nämlich morgen Morgen zum Aufstehen. Und morgen am Abend oder am Nachmittag dann Höchsttemperaturen von 18 bis 20 Grad. Eine willkommene Abkühlung für viele, wenn es dazu nicht würde regnen unbedingt. Es regnet nämlich morgen immer wieder mal, also an den einen Orten sogar durch. Keine Angst, es wird dann ziemlich bald wieder schöner.
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2: Wir haben noch ein bisschen etwas los. Wir haben einen Unfall, der immer noch Probleme macht. Auf der A3, auf dem Westring, und zwar richtig kurz, zwischen Blimmatthaler Kreuz und Zürich-West, stocken zu dort wegen dem Unfall, der war. Dann haben wir auf der A1, Zürich Richtung Bern, in der Höhe Roter ist noch Stau. Genauso wie auf dem Nordring, Richtung St. Gallen, zwischen Blimmatthaler Kreuz und dem Gubrist-Tunnel, zwischen Neuenhof und Megenwil auch und vor dem Gotthard, Richtung Norden 2 km, das heisst 20 Minuten warten. Dann haben wir den Westring auf dem Radar, Richtung Basel-Stadt, dort ab Urdorf-Nord bis zum Blimmatthaler Kreuz, in der Region Winterthur, also Richtung Schaffhausen, zwischen Uwiesen und Flodingerstau, auf der Oberlandautobahn bei Chiwil und zwischen Rüti und Eschenbach durch den Hartwald Richtung Eglisau und über den Seedamm Richtung Rapperswil, genauso wie jetzt zwischen Nevels und Nitzschl.
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2: Also eigentlich muss ich wohl sagen, aufheizen. Und dass man wirklich energievoll in den Abend startet, aber an so einem Abend wie heute, wo es darum geht, ein bisschen um den Abend zu kommen, da haben wir die beste Musik für Sie parat, und zwar starten wir jetzt mit 4 am Stück, ohne Unterbruch. So, kommt für Sie. Kommen Sie gut durch den Donnerstagabend.

Jürgen Mitliff mit Vietnam da auf Radio 1. An diesem Donnerstagabend, 20:07, ein Song aus dem 69, wo der Jimmy Cliff von einem Soldat singt, der seiner Familie schreibt, dass er bald heimkommt, aber kurz darauf erreicht sie die Nachricht, dass er in Vietnam gefallen ist. Der Bob Dylan hat später diesen Song sogar als einen der besten Protestsongs bezeichnet, den er je gehört hat. Also trotz dieser eingängigen, friedlichen Reggae-Rhythmen eine ziemlich ernste Geschichte. Und von dem Lied über Krieg und Entfernung und Sehnsucht nach einem anderen Morgen gehen wir jetzt zu einer ganz anderen Art von Sehnsucht. Nämlich zum Wunsch, dass sich zwei Menschen finden, egal wo und wann. Da ist Nena mit «Irgendwie, irgendwo, irgendwann». Der Song übrigens entstanden im 84. Die Musik hat der Keyboarder geschrieben von der Nena. Und daraus ist einer der bekanntesten deutschsprachigen Popsongs der 80er geworden, die es je gegeben hat.

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Samstagabend. Satisfaction mit den Rollings. Von den Rolling Stones hier auf Radio 1. Und wenn Sie Pläne haben für morgen Abend, dann heisst es also nicht nur Regenbällerinen oder Schirme einpacken, sondern vielleicht sogar den Schal, vor allem am Abend. Es wird nur noch 18 bis 20 Grad. Wir sind uns fast nicht mehr gewöhnt, die tiefen Temperaturen. Aber keine Angst, der Sommer ist noch nicht ganz vorbei. Wir drehen jetzt nächste Woche nochmal auf. Nicht mehr ganz so weit auf, aber bis dahin ist die Abkühlung morgen ziemlich willkommen bei den allermeisten. Geniessen Sie es. Ich wünsche Ihnen einen wunderbaren Donnerstagabend. Am Mikrofon war Elena Wagen. Bis bald.

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1: Ich bin der Nico Eichwald. Guten Abend. Der Preis für einen Liter Bleifrei 95 beträgt derzeit in der Schweiz im Durchschnitt 2,02 Franken. Dies sei so viel wie seit fast 4 Jahren nicht mehr, schreibt der TCS. Zuletzt erreichte der Benzinpreis nach dem Beginn des Krieges in der Ukraine im September 2022 ein solches Niveau. Ein Grund für die derzeit hohen Benzinpreise sei die Trockenheit. Weil der Rhein sehr wenig Wasser führe, könnten Tankschiffe nicht so viel transportieren wie sonst. Dies führe zu deutlich höheren Transportkosten. In der Schweiz sind im vergangenen Jahr knapp 75.000 Wildhuftiere erlegt worden. Besonders häufig gejagt wurde das Reh, welches zugleich auch am häufigsten von Verkehrsunfällen betroffen war. Laut Bund wurden mehr als 7.600 Rehe überfahren. Der gesamte Abgang, der auch durch andere Ursachen verstorbene Tiere umfasst, sei seit Jahren in etwa konstant. Insgesamt gibt es schweizweit über 29.000 Jägerinnen und Jäger. Der Frauenanteil liegt bei 5%. Auf einem Balkon einer Wohnung in einem Mehrfamilienhaus in Marthalen ist ein Brand ausgebrochen. Verletzt wurde dabei niemand, teilt die Kantonspolizei Zürich mit. Das Feuer griff auf 2 Wohnungen über. Der Brand konnte aber durch die ausgerückte Feuerwehr unter Kontrolle gebracht und gelöscht werden. Die Ausbreitung auf weitere Wohnungen konnte verhindert werden. Der Sachschaden beträgt mehrere 100.000 Franken. 2 Wohnungen sind zurzeit nicht bewohnbar. Die Brandursache ist unklar. Auf die Schweizer Exporte nach China wird es künftig fast keine Zölle mehr geben. Laut Wirtschaftsdepartement haben China und die Schweiz ihre Verhandlungen über eine Optimierung des Freihandelsabkommens abgeschlossen. Damit dürften die meisten Zölle auf Schweizer Exporte nach China wegfallen. Chinesische Importe in die Schweiz sind dagegen schon heute fast alle zollfrei. Griechenland baut ein landesweites Netz zur Früherkennung von Waldbränden an wichtigen archäologischen Stätten. Diese Anlagen sollen mögliche Brände frühzeitig erkennen und der Feuerwehr in Echtzeit Bilder und Daten liefern. 8 der Systeme sind bereits in Betrieb, teilt das Umwelt- und Bürgerschutzministerium mit. Wie hilfreich die Technik sein kann, zeigte sich am 31. Juli. Damals wurde ein Brand bei Mykene von dem Überwachungssystem erkannt.
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1: Am Nachmittag ist es recht bewölkt. Dort und da kann es auch mal einen Regenguss geben. Das bei Temperatur um die 27 Grad.
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1: Aktuell brauchen wir noch ein bisschen mehr Geduld auf der A1 Nordring Zürich, Bern Richtung St. Gallen zwischen dem Limmataler Kreuz und dem Gubristunnel, dann auf der A3 Westring Zürich, Chur Richtung Basel zwischen Durdorf Nord und dem Limmataler Kreuz, dann Stau auf der A1 Zürich Richtung Bern in der Höhe Rotrisch, dort die beiden Richtungen, und ebenfalls Stau haben wir auf der A1 Bern Richtung Zürich zwischen Kriegstedt und Önsingen, auf der A1 Zürich Richtung Bern zwischen Neuenhof und Megenwil, und noch ein bisschen mehr Zeit einrechnen müsst ihr vor dem Gotthardtunnel.

0: Ab Quinto dort etwa 20 Minuten.
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1: Willkommen zu der Sendung. Heute reden wir über die Namen. Bielin Vinzenz, der Berufungsprozess ist zu Ende. Der Ex-Raiffeisen-Chef fordert für sich einen Freispruch. Balthasar Glättli, ausgerechnet der grüne Schulvorsteher von der Stadt Zürich, fordert Klimaanlagen in Schulzimmer. Und Christoph Blocher, die Neutralitätsinitiative, hat gemäss Umfragen beim Volk ein schwerer Stand. Ist ja noch erstaunlich, was ist es eigentlich, was ein Volk Mühl macht? Weil niemand will Krieg. Es ist klar kommuniziert, um was es geht in dieser Neutralitätsinitiative. Und jeder von uns, wo, ich glaube, du hast nicht viel Militär gemacht, ich habe ein bisschen mehr Militär gemacht, jeder von uns, der im Militär war und einmal eine Handgranate neben sich gehört explodieren, weiss, niemand will jemals in eine Kriegssituation hineinkommen und darum ja zu der Neutralitätsinitiative. Aber beim Volk geht sie durch.
2: Ja, das Problem natürlich von der Initiative ist immer, wenn es von der SVP kommt oder vom Blocher kommt, ist natürlich immer ein bisschen schwieriger. Da kommt natürlich gerade der Gegenreflex. Da haben wir ja gesehen, jetzt sind ja alle Parteien, mit Ausnahme von der SVP, sind gegen die Initiative, wo ich nicht einmal so scharf finde. Oder? Er fordert ja im Prinzip einfach, dass der ungeschriebene Verfassungssatz in die Verfassung einkommt, dass man nicht mehr EU-Sanktionen machen kann, aber sich nach der UNO richtet. Also von dem her...
1: Dass man bei keinem Bündnis darf dabei sein.
2: Ja, kein Bündnis darf dabei
1: sein. NATO zum Beispiel, kein Militärbündnis.
2: Ja, und er hat jetzt Unterstützung natürlich vom ganz linken Lager, oder? Hat aber auch vernünftige SPler wie der Wolf Lindner, der ist ja der... Ich mag mich erinnern, in der Uni-Zeit war der absolute Superstar, der unterstützen. Also, es ist ein schwieriger Stand. Ich habe ehrlich gesagt gemeint, nach dem Aufbruch mit den Initiativen, wo die Plakate überall gekommen sind, ich finde das ja eigentlich ein brillantes Sujet mit dieser Friedenstube, die der Picasso, glaube ich, erfunden hat, eine bessere Zustimmung. Und das Resultat ist natürlich für ihn natürlich schon sehr ernüchternd.
1: Vielleicht ist Friedenstube und Pazifismus, so hat es Edric Wermuth ausgedrückt, nicht glaubwürdig für einen SVP.
2: Möglicherweise auch nicht. Aber ich finde die Kampagne eigentlich sehr gut und es war auch gut gesteuert. Gut, abgestimmt wird an dem Tag, wo abgestimmt wird, aber es wird natürlich sehr, sehr schwierig oder praktisch unmöglich sein, die Stimmungslage noch zu kippen. Also von dem her sind die Unterschiede im Moment also sehr stark.
1: Und wenn man die Situation von der Schweiz anschaut oder, und die verschiedenen Punkte durchgeht, angefangen jetzt bei der militärischen Aufstellung, wie wir aufgestellt sind militärisch, es sieht nicht gut aus. Also schon wegen darum, selbst wenn man will, irgendwo mitmischen, man kann ja gar nicht, man ist ja gar nicht fähig. Also auch da spricht für die Neutralität. Es gibt ganz, ganz viele Punkte, die bei uns als kleines Land für eine Neutralität sprechen.
2: Ja, es sagen natürlich beide, sie sind für die Neutralität. Oder? Und das ist auch ein das Problem. Wir überfordern vielleicht auch die Leute. Oder? Der Bundesrat Gass

0: Die sagt eher für eine flexible Neutralität und Christoph Blocher sagt einfach, wir müssen das jetzt mal in der Verfassung
1: hinein einschreiben. Das ist vielleicht oder? Ein Punkt, den man darüber diskutieren kann. Gehört so etwas in eine Verfassung?
0: Ja, ich glaube schon, ist schon ein Grundwert. Also wir haben, jetzt ist es glaube ich rausgenommen, es hätte mal ein Absinthverbot gegeben in der Verfassung. Also du kommst ja in der Schweiz relativ schnell in die Verfassung rein und manchmal ganz absurde Sachen. Und ich glaube, das ist schon eine Grundsäule vom Staat oder die DNA von der Schweiz, ist ein bisschen die Neutralität. Und ich finde, ist ja immer als ungeschriebener Verfassungsartikel jetzt behandelt worden, das gehört schon in die Verfassung rein. Also ich tendiere eher für ein Ja aus juristischer Sicht. Ich sehe natürlich schon, es gibt andere Argumente, die Welt hat sich vielleicht geändert, aber ich glaube, es ist auch ein bisschen eine Richtlinie. Es ist ja noch interessant, wo der Ukraine-Krieg ausgebrochen ist, 2022, im Frühling, ist ja der Bundesrat am Anfang hat er gesagt, wir können gar keine Sanktionen machen, wir sind neutral, oder? Und dann ist er nach 3-4 Tagen gekippt. Also das zeigt ja auch, innerhalb vom Bundesrat ist man nicht ganz sicher gewesen, wer der richtige Kurs ist, oder? Aber ich finde, man muss so gut halten, oder? Man wirft jetzt dem Blocher vor, dass er selber das mitfinanziert. Das spricht ja eigentlich für ihn. Er hat ein Anliegen und er ist bereit, für das Anliegen Geld auszuwenden.
1: Relativ viel, was er investiert und so. Aber es zeigt natürlich auch etwas anderes. Am Ende des Tages kannst du etwas nicht kaufen. Oder? Du kannst es kommunizieren, du kannst schauen, dass jeder deine Botschaft gehört hat. Aber beeinflussen kannst du es eben dann auch gleich nicht. Und das zeigen ja jetzt die Umfragen.
0: Ja, natürlich. Also, am Schluss sind wir natürlich eine Demokratie und da gibt es einfach eine Abstimmung. Aber klar, ich habe jetzt den Auftakt, wie sie es gemacht haben, also die Befürworter, eben Blocher und
1: massiv die, besser als Gegner.
0: Ja, Gegner ist also, alle auch ein bisschen schwieriger, da ist ja der David Scherer, ist auch ein bisschen schwieriger zu kommunizieren. Oder? Und das Interessante ist ja eigentlich, dass das Blocherlager plötzlich pazifistisch auftritt, mit den Friedenstrauben. Und die anderen mit dem Schweizer Kreuz, das zerstört wird, ist eigentlich mehr...
1: Ja, beide probieren sich ein bisschen am anderen zu orientieren.
0: Genau, am anderen zu orientieren. Und eigentlich hat man ja früher, wäre das ja eine SVP-Kampagne gewesen, wenn man zerstört etwas und laut und schwarz-weiß Töne, oder? Und die anderen sind viel subtiler, oder? Wo eigentlich Message in drei Worten gesagt wird. Also vom Plakat her finde ich das eigentlich sehr gelungen. Aber wenn die Stimmungslage natürlich bei den Leuten anders ist, und ich glaube, man überfordert vielleicht auch die Leute. Die Leute sagen ja, wir haben ja die Neutralität, oder? Was wollen die jetzt noch, oder? Und das ist natürlich schon etwas, was auch schwierig vielleicht ist, zum kommunizieren.
1: Aber es ist noch erstaunlich, oder? Das jetzt ist relativ klar. Also Initiative ist immer schwierig, aber wenn die Umfragen so deutlich sind, dann wird es wahrscheinlich wirklich bei der Abstimmung sehr schwer, jetzt das Ruder noch umzureissen.
0: Ja, natürlich. Und also ich bin jetzt ein bisschen überrascht gewesen, weil es hat zwischendurch einmal noch eine Umfrage gegeben, die habe ich auf KI, wo gesagt hat, sie sind beide eben aus. Vielleicht war die Fragestellung dort ein bisschen anders gewesen. Sie hatten einen Vorsprung von fast einem Monat, also seit dem 1. August ist ja eigentlich die Kampagne der Befürworter. Und das ist natürlich schon eine ernüchternde Sache gewesen, die gestern den Tag da kommuniziert hat, die Umfrage. Oder? Aber abgestimmt wird die erst an dem Tag, wo dann wirklich abgestimmt wird. Und, aber es wird natürlich schwierig sein, den Rückstand festzumachen.
1: Wir empfehlen euch den Doppelpunkt von diesem Sonntag, wo der Christoph Blocher zu Gast ist beim Roger Schawinski. 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Gehen wir zu unserem nächsten Namen, zum Balthasar Glättli. Ausgerechnet er als grüner Schulvorsteher fordert Klimaanlagen in den Schulzimmern. Mir war Balthasar Glättli noch nie unsympathisch gewesen. Und er beweist eigentlich wieder hier, dass man muss pragmatisch sein muss, auch wenn man einer ideologischen Partei folgt.
0: Ja, da finde ich jetzt auch, also er spricht jetzt für ihn. Leider ist der Sommer vorbei, oder? Aber, oder die Sommer. Aber es ist eine gute Einstellung, oder? Man hat jetzt in Zürich vielmals das Gefühl gehabt, dass die Stadtregierung einfach Ideologie vor Realität, und das ist natürlich pragmatisch. Ich meine, in der Schule kannst du ja nicht bei 35 Grad Unterricht haben. Gut, es war ja Sommerferien, aber...
1: Ja, aber der Sommer ist doch mal ganz grundsätzlich sehr interessant. Die unglaubliche Hitze. Wir, die immer, wenn wir im Süden sind, als Schweizer in den Ferien waren, immer so ein bisschen gelächelt haben, wenn die da grosse Siestas gemacht haben und vom 12:30 am Mittag bis am Abend um 8 die Läden zugemacht haben und dann wieder aufgemacht haben wir uns ein bisschen von oben herab amüsiert. Und jetzt haben wir am eigenen Leib erfahren, wie schwierig das ist, Leistung zu bringen und wirtschaftlich erfolgreich zu sein, wenn ihm die Hitze dermassen in den Bürostuhl drückt.
0: Ja, natürlich. Und wenn es nicht mehr aufhört, oder?
1: Und wenn es nicht mehr aufhört, genau. Es gibt auch in der Nacht nicht.
0: Wenn man jetzt vergleicht, ich habe in der Kolumne da versucht, ein bisschen aufzuzeigen, es hat ja zwei grosse gegeben, 2003, 2018 und jetzt. Und das war schon der Extremste. Also es hat noch nie so viele Hitzenächte gegeben, es hat noch nie so viele Nächte gegeben oder Tage gegeben, die über 35 Grad waren, vor allem in den Zentren wie Zürich, Bern, Basel.
1: Es hat so noch nie gegeben, dass man, wenn es kommt, Regen und bewölkt ist, das fast feiert, oder?
0: Ja, also, natürlich. Ja, klar. Also,
1: die ganz, ganz grossen Ausschnaufen.
0: Ja. Und interessant ist natürlich, wenn man an den Rhein geht. Ich war letzte Woche am Rheinfall, du wohnst ja gerade neben dem Rhein. Ich meine, oben am Rheinfall, oben an der Rheinfallbrücke läuft irgendeiner über den Rhein ein. Also das war jetzt nicht Jesus über dem Wasser, sondern irgendein Inder, der immer mehr ins Wasser rauslaufen.
1: Es ist möglich gewesen.
0: Ja, es ist möglich gewesen.
1: Aber ich meine,
0: ja, klar, aber muss ja gleich sagen, ist auch ein bisschen leichtfertig, oder? Ich meine, es ist gleich der Rheinfall oben dran.
1: Also
0: es ist
1: nicht einfach, nachmachen,
0: ja, also wirklich nicht nachmachen, aber du kannst rein theoretisch, oder bei der Limmat, ich sehe das immer, du kannst eigentlich über die Limmat laufen, oder? Und das hat es ja eigentlich in meiner Lebenszeit so noch nie gegeben. Und das ist also schon noch erschreckend, wie es müsste ja 8 Wochen regnen, dass du wieder den gleichen Stand hast wie vorher.
1: Aber eben, das müssen wir umdenken. Und da passiert natürlich die Mühle. Es wird wahrscheinlich, wenn das so ist, dann wird ja die nächsten Sommer werden ähnlich sein. Oder mal ein bisschen mehr, mal ein bisschen weniger. Aber die Hitze wird uns offensichtlich begleiten.
0: Ja, natürlich. Und jetzt kommt natürlich jeder, der sagt...
1: Jetzt müssen wir dann die Klimaanlagen haben, die Häuser, oder? Das, mit unseren Bauvorschriften und was du alles darfst und nicht darfst. Und jede Gemeinde redet dort auch noch ein bisschen mit. Und der Beamte dort, der ja auch noch so ein kleines Machtgefühl hat, tut auch noch ein bisschen, also bis wir dann da eine Klimaanlage haben, das geht in einem Moment.
0: Glaube ich nicht, das geht schnell, weil der Beamte war ja auch im Büro und hat geschwitzt. Also es ist ja ein kollektives Gemeinschaft. Es ist ja eigentlich
1: ja, aber weniger lang.
0: Ja, wir haben ja 3 Gemeinschaftsgefühle gehabt diesen Sommer. Die Eishockey-WM, nachher, wo dann irgendwie ein bisschen traurig geendet hat, dann hat die Schweiz gelitten, oder? Wir sind nicht wieder Weltmeister geworden, im Eishockey haben wir fast schon ein bisschen vergessen. Dann der Embolo, oder? Wo man gesagt hat, ist das richtig oder falsch, oder? Ist auch ein Gemeinschaftsgefühl. Und dann natürlich das gemeinsame Schwitzen, oder? Das hat die Schweiz irgendwie schon, hat irgendwie die Schweiz schon näher. Ist immer ein Thema gewesen. Gestern laufe ich am Limmatgäu entlang, da sehe ich jemanden, den ich seit Jahrzehnten nicht mehr gesehen habe. Und dann sagt er zu mir, ja, hoi, lauf schon um und sage, ja, man schwitzt. Dann sagt sie, ja, ist grauenhaft. Hat mir ja schon ein Thema, oder? Also, das ist eigentlich schon etwas Außergewöhnliches.
1: Und das Einzige, was schon Herbst erinnert hat, sind die Wälder. Du gehst durch die Wälder bei dieser Trockenheit und die Blätter liegen haufenweise farbig am Boden, wie im Oktober.
0: Ja, nein, es ist brutal. Oder auch in den Altersheimen. Also für ältere Leute, und ich gehöre auch langsam dazu irgendwann, ist das einfach brutal, die Hitze, wie sich die aufstaut und man ist irgendwie einfach machtlos. Oder?
1: Reden wir zum Abschluss noch über Bielin Vinzenz. Der Berufungsprozess ist zu Ende. Da hat sich er können da noch ein verteidigen und hat für sich selber einen Freispruch gefordert. Es war ein bisschen ruhiger gewesen, als wir erinnern uns an den Prozessauftakt, wo alle da massen, du bist glaube ich auch noch hergegangen.
0: Ja, ich bin auch noch
1: logisch, immer etwas Historisches
0: passiert. Nein,
1: ja, historisch. Ist der Matthias auch dabei? Aber diesmal beim Berufungsprozess bist du nicht gegangen, oder?
0: Nein, ich bin nicht gegangen. Vor dem Volkshaus, oder? Das war im Winter, war ein bisschen kälter als heute. Und da sind alle gestanden, oder? Der Vinzenz, der Superstar, überall gefeiert worden. Also jeder, der gesagt hat, nachher, er hebt das immer gar nicht, lügt. Wie der, ich habe mal gesehen, im Kaufleute, da sind die Leute aufgestanden, wo der Vinzenz hierher kam, oder Dunst,
1: ja,
0: der Samstias, oder? Der war der Banker, war auch noch ein bisschen verhorscht gegenüber den UBS-Chefen. Ich nehme Camponi und so.
1: Genau.
0: Natürlich charmanten Bündner-Dialekt, oder? Ist natürlich gut.
1: Ist ein Menschenfänger, oder?
0: Absolut, oder? Und da hat die Leute natürlich schon fasziniert. Es ist natürlich etwas passiert zwischen der Berufung und jetzt. Ist auch noch CS untergegangen, oder? Und ich glaube, im Kontext hinein haben natürlich viele Leute gesagt, ja, CS ist untergegangen. Und jetzt um die Vinzenz so hart bestraft und die von der CS, da passiert überhaupt nichts. Also es hat dann irgendwie die Vinzenz-Geschichte schon ein bisschen relativiert und im Hinterkopf könnte das schon eine Rolle spielen, dass man heute sagt, ja klar, die Bordellbesuche oder Nachtclubbesuche und so sind ja abgesegnet gewesen von oben.
1: Ja, aber es zeigt eben auch noch etwas anderes. Zuerst die ganz grosse moralische Geschichte.
0: Ja, natürlich, die Moralkühle brutal, oder?
1: Die Puff, ja, für uns ja. Am Schlusszeichen, einfach das Degutant, das hat man wollen gesehen, der Blick durch das Schlüsselloch. Dort hat man doch Freude gehabt und dort hat man es genossen und dort ist, aber das ist ja am Ende vom Tag, ist das nicht relevant, oder? Also nicht wahnsinnig relevant. Sage ich jetzt einmal, Strafbestand, das sind so ein bisschen die moralischen.
0: Ja,
1: und jetzt wird der Prozess langsam ein bisschen nüchtern. Ja, mit dem Berufungsprozess geht es um das, was wirklich geht.
0: Genau.
1: Und ich vermute, wir wissen das Urteil noch nicht und wir wissen auch nicht genau, wenn es rauskommt, aber am Ende des Tages ist dann dort nicht viel Luft drin und viel passieren wird dann auch nicht mehr. Natürlich auch wegen der Möglichkeiten, die die juristisch haben, die natürlich einfacher Bürger auch nicht hat.
0: Oder? Und er ist natürlich lange drin gesessen, oder? Da wird dann auch einen Abzug gebracht. Ich glaube, über einen Freispruch überkommt, da glaube ich nicht. Aber
1: nein, das ist schon nur wegen dem Gesicht wahr.
0: Aber er wird natürlich gut. Ich meine, er hat auch den besten Verteidiger, Strafrechtler Lorenz Erni, ist schon im Huber-Prozess, habe ich das erste Mal gesehen, bald vor 30 Jahren. Also, der ist natürlich ein sehr, sehr gewiefter Strafverteidiger. Also von dem her könnte ich mir vorstellen, dass er ein gutes Urteil überkommt. Und, aber interessant habe ich jetzt auch gefunden, bei Vinzenz, er hat nicht viel geredet. Laut Tagesanzeiger oder NZZ, er hat nicht viel geredet und sagt, ich bin unschuldig. Oder er hat einfach seine Linie durchgezogen. Und der Klamauk, den man dort hat, vom Volkshaus, der ist jetzt ein bisschen weggefallen. Und ich meine, am Schluss endlich, wie du vorhin gesagt hast, eben die Nachtclubsuche oder Bordelle, ich weiß nicht, ob da noch, wir müssen aufpassen, ob da wirklich dabei war, ist abgesegnet worden von oben. Und ich finde eigentlich das Dreistische vom Vincent, wenn er immer sagt, das ist irgendwie ein bisschen eine Kundenakquisition oder da hätte er müssen machen, als um ein bisschen das Milieu, wo drei fiese Leute rein verkehren, ein bisschen austesten, ein bisschen populär formuliert, also vorsichtig jetzt formuliert. Ich weiss jetzt nicht, ob der typische Reifeisenkunde jetzt ausgerechnet in einem Nachtclub im Kreis 4 oder Kreis 5 verkehrt. Aber es ist irgendwie noch eine originelle Auskunft. Aber es ist abgesegnet, die Spesen von oben. Und ja, dann ist halt illegal.
1: Es ist auch noch interessant, dass die ganz grossen Wirtschaftsprofessoren und die Experten haben ja von Anfang an gestaunt ab dem ersten Urteil. Die haben gedacht, das gibt es ja gar nicht, so ein Herzurteil.
0: Ja, ja,
1: die kommen jetzt, ohne dass wir das Urteil kennen, die kommen jetzt natürlich langsam wieder recht über.
0: Ja,
1: und das sagt ja auch ein bisschen etwas aus. Irgendetwas läuft ja dort auch schief. Wenn zuerst so ein riesen Theater ist und so ein Herzurteil und am Schluss liegt sogar ein Freispruch drin.
0: Ja, natürlich. Also eins muss man ja sagen, da muss man ja im Vinzenz wirklich so gut erhalten. Er hat die Raiffeisenbank, glaube ich, zur Nummer 4 gemacht in der Schweiz.
1: Er
0: hat natürlich aus einer kleinen Bank wirklich etwas gestaltet und ob jetzt die Bank Schaden genommen hat an ihm oder nicht, ich glaube, der Schaden ist nicht so groß. Also er hat der Bank schon ein bisschen etwas gebracht, da muss man aber im ganzen Kontext. Und ich habe immer interessant gefunden, obwohl das ja kein Thema war, nach dem Vinzenz war der Untergang von der CS. Und das war natürlich schon noch eine Liga grösser, bankentechnisch, wieder irgendwie ein Bankenchef, der einmal in Kreis 4
1: gegangen ist. Aber das hat ja hoffentlich für so einen Einfluss.
0: Nein, das darf ja keinen Einfluss haben. In jedem Fall musst du das selber anschauen. Aber von der Psychologie her, im Hinterkopf, um das natürlich nicht ganz
1: vergessen. Das ist eben der Punkt, und das ist in vielen so spektakulären Fällen so, dass eben die Psychologie eine größere Rolle spielt, als sie dürfte.
0: Natürlich, natürlich. Also, ich kann mir vorstellen, dass der Vinzenz mit einem sehr blauen Auge davorkommt. Ich meine, ist ein gebrochener Mann, ist natürlich...
1: Offenbar relativ jovial auftritt,
0: aber er tritt natürlich jetzt nicht mehr auf der grossen Bühne auf, aber... dass eine gewisse Relativierung zum ersten Urteil gibt.
1: Danke, Matthias Ackeretz, für das Mitdiskutieren, euch für zuzuhören. Bis nächste Woche.
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0: duzen.
1: Also, man kann mich duzen, ja, Christoph. Wir sind in der Sendung, machen nicht ganz die erste Sendung. Wir haben ein paar schon gemacht, damals, wo das Ganze geplatzt ist vor 20 Jahren bei Tele Zürich. Und dann schon damals bei Radio 1. Und jetzt aber der grosse Christoph Meili-Rummel. 20 Jahre ist es her, die Affäre Meili im Kino, im Schweizer Fernsehen zu Primetime. 20% Marktanteil ist gut. Schweiz illustriert, die grosse Homestory etc. Und so. Jetzt hast du Blausch, oder?
2: Ja, es ist, seit zwei Wochen ist es ziemlich interessant. Wobei es hat langsam angefangen. Wir haben nicht gewusst, der Film, ob er überhaupt ankommt. Wir haben keine Ahnung gehabt und es sieht aus, dass die Leute den Film gerne haben. Und es ist, im Moment ist es cool, ja.
1: Aber eben, dass du jetzt so wieder im Mittelpunkt bist, oder? Du bist ja ein bisschen weg gewesen. Ja. Hast früher mal den Wirbel gehabt mit CNN und allen grossen amerikanischen Fernsehstationen. Dann war die Geschichte irgendwie gegessen gewesen. Und jetzt, also zum 20-Jahre-Jubiläum, wenn man dem so darf sagen, nochmal die grosse Sause.
2: Nein, ich hätte es eigentlich ruhig lieber gehabt. Ich weiss erst seit etwa drei, vier Wochen, dass es überhaupt so ein Film ist. Ich habe gemeint,
1: ja, aber du hast ja mitgemacht in dem Film. Du bist ja auch Hauptperson im Film. Hast du also dir müssen überlegen?
2: Nein, das habe ich nicht gewusst. Ich habe gewusst, ich mache das Dokumentation, habe ich gemeint. Weil es sind zuerst die Franzosen gewesen, es sind die Deutschen gewesen. Und dann sind die Schweizer gekommen und dann habe ich gesagt, ja gut, dann machen wir das. Und ich habe erst vor drei Wochen gesehen im Internet, dass die dann super Auftritt haben, Webpage, Buch, alles. Und ich dachte, hoppla, oder?
1: Also grosse Geschichte eigentlich, so richtig im Meili-Stil, so wie man sich von früher gewöhnt ist. Zwei Premieren in Zürich mit viel Prominenz. Unter anderem habe ich ein Gespräch moderiert mit dem Christoph Blocher und dem Jakob Tanner, einem Historiker. Die haben sich das erste Mal überhaupt getroffen und es hat richtig geknallt von Anfang an. Ja. Der Tanner ist voll auf den Blocher losgegangen. Der Blocher in seiner üblichen Art und Weise hat dann da reagiert. Also die ganze Geschichte Schweiz, Zweiter Weltkrieg, nachrichtenlose Vermögen und so, ist jetzt wieder auf dem Tisch.
2: Ich glaube, es geht mehr um Heilung. Oder? Es geht um Aufarbeitung und endlich einmal, dass die Leute miteinander reden, wie du gesagt hast. Ich habe auch den Herrn Bohrer gesehen und mich entschuldigt, dass ich auch ein bisschen Scheiß gemacht
1: habe. Moment, warum hast du, das hat mich gestört oder irritiert, sagen wir mal. Warum hast du dich beim Thomas Bohrer entschuldigt? Für was?
2: Nicht für das, was ich gemacht habe, aber er hat, wie ich auch, am

0: Anfang schon gewusst, man müsste die Sache schnell erledigen. Ich hätte einen Job gebraucht, er hat es probiert, hat mit dem Bundesrat gehabt, mit den Banken, die haben gebockt, oder? Und
1: bist du da sicher?
0: Ja, das sagt er auch.
1: Ja,
0: das
1: gut.
0: Sagt er, im Film. Er sagt gute Sachen im Film. Ich habe gestaunet und darum habe ich gefunden, hey, der Typ, der steht da, er erzählt etwas und du kannst zumindest ihm sagen, Entschuldigung. Und er hat es gesagt, er nimmt die Entschuldigung.
1: Moment, an. Im Film zeigt er, er ist ein riesen Mischler. Er sagt sogar, wie er es gemacht hat. Er hat gesagt, wir haben drei Versionen gemacht von dem Ganzen. Eine französische, deutsche und englische. Und die sind alle unterschiedlich. Und in Amerika habe ich das erzählt, in der Schweiz habe ich das andere erzählt. Er ist ein Spin-Doktor, also ein richtiger Mischler, ein PR-Mensch. Und darum frage ich mich, warum bist du dich bei ihm entschuldigen?
0: Ich habe mich entschuldigt, einfach, dass ich ihm dazumal ein bisschen auch dazwischen gekommen bin. Er hat sein Konzept gehabt, die ganze Geschichte ist alles geplant gewesen. Und ich bin dann auf Amerika, habe alles durcheinander gebracht. Wir haben dann ein Jahr, zwei Propaganda gemacht, auch Spin. Ich habe mit dem Fagan Spin gemacht. Er hat Spin mit seinen Leuten gemacht. Einfach, dass er auch Probleme gehabt und es tut mir leid. Ich habe mich auch für das entschuldigt. Aber nicht fürs Gesamte, weil ich denke, das Gesamte war super und ist auch gut rausgekommen.
1: Also muss vielleicht jetzt für die Leute, die noch nicht oder nicht mehr genau wissen, um was es geht, vielleicht kurz erklären, wie das Ganze losgegangen ist. Willst du das machen?
0: Ja, losgegangen ist also meine Geschichte. Oder?
1: Ja?
0: Ich war Nachtwächter, ich hatte etwa 100 Kunden, vier Touren.
1: Was, 100 Kunden?
0: 100 verschiedene Kunden.
1: Bei wem bist denn du angestellt gewesen?
0: Ich war bei Wache AG angestellt. Ich hatte vier Touren, jede Tour hatte etwa 25 Kunden.
1: Genau, aber du bist eigentlich angestellt und Wache AG hat die Kunden gehabt. Du bist einfach richtig, der, gewesen, wo die Touren ausgeführt hat.
0: Richtig, und dann nach eineinhalb Jahren hat es geheißen, sie decken mich in die UBS rein, also ausmieten.
1: Damals hat sie noch Bankgesellschaft geheißen.
0: SBG, richtig.
1: Ja.
0: Und das war für mich super, weil du nur 8 Stunden geschafft anstatt was auch immer. Oder?
1: Ah, dann hast du nur noch die Bankgesellschaft gehabt?
0: Nur noch Bankgesellschaft. Ja. Aber nach einem Jahr sind die Kunden und gesagt, du schaffst eine Stunde zu wenig. Du musst jetzt am Wochenende noch die alten Kunden abgrasen, oder?
1: Wer hat das gesagt?
0: Die Wache AG.
1: Ja, die Wache AG. Ja, die haben müssen genau schauen, die Strichli müssen machen, oder?
0: Ja, es ist anstrengende Firma. Ich habe zum Teil bis 20 Stunden manchmal geschafft.
1: Das ist ja völlig unerlaubt, oder?
0: Passiert
1: unsinnig.
0: Gibt es, oder?
1: Gut, dann hat man keinen klaren Kopf mehr.
0: Nein.
1: Wo du dann da die Dokumente gefunden hast, hast du dort einen klaren Kopf gehabt?
0: Also wie gesagt, ich habe gehört von der ganzen Geschichte, Holocaust, Gelder und so weiter.
1: Das sind die Schweizer Banken.
0: Als Nachtwächter hörst du das Radio, oder? Hörst du das? Auch die habe ich auch zugelassen. Und ich hatte dann einfach so die Idee gehabt, könnte es sein, dass einer von meinen 100 Kunden damit zu tun hat. Und ich hatte die ganze Finanzelite und alles. Und Industrie in Zürich. Und ich hatte dann einfach einen Traum gehabt. Und dort habe ich mich selber gesehen, anstatt links, rechts gehen, in Zürich leben. Und dort hat es eine Mappe, eine rote, auf Bauchhöhe. Und ich soll dort reinschauen. Dort hat es, ich habe gesehen, eine Liste, eine angehängte, angeklebte Liste. Und genau so ist es dann gesichert.
1: Was heisst die Liste? Hat es dann gegeben?
0: Ja, richtig.
1: Aber du hast zuerst einen Traum und dann hast du es erlebt. Das tönt ja ein bisschen nach Hokus Pokus.
0: Ja, kann man so sehen. Das gut ist von mir gesehen.
1: Oder man kann es im Nachhinein konstruieren.
0: Gott hat mir einen Traum gegeben. Ich sage es so. Ich habe es einfach so erlebt. Ich bin schauen, habe das gesehen und habe es in einer Art wie ein Déjà-vu erlebt. Oder? Ich habe genau gewusst, das ist da, wo ich geträumt habe. Ich habe nie geschaut dort, hat mich nicht interessiert. Aber dann habe ich das gesehen und habe eine Liste gesehen mit etwa 40 Namen. Und die Leute sind irgendwie im 45 ab auf Argentinien und dann haben die Zürich-Leben das gesperrt, ist angestanden, weil sie haben den Namen gewechselt zum Teil und der Bundesrat hat gesagt, fertig, oder?
1: Aber das hast ja du dort noch nicht können wissen, wo du die Liste gesehen hast?
0: Gar nicht gesehen, Kommunikationspapier. Aha. Unter dieser Liste war Kommunikation vom Bundesrat mit Zürich-Leben, haben ein bisschen angeschaut und dann ist klar gewesen, oder?
1: Da hast du das Gefühl gehabt, die sind beschissen worden?
0: Ich habe nur gewusst, das stimmt, was die erzählen im Fernsehen, im Radio. Tatsächlich, es macht Sinn. Ich habe gewusst, von der Taskforce, die gegründet worden ist.
1: Unter Leitung vom jungen, damals noch jungen und
0: richtig.
1: Wiffen, jungen Jurist und Diplomat Thomas Bohrer.
0: Das hat meine Sinn auch gestärkt, weil wieso machen die das? Sie haben ja nie etwas gemacht und jetzt auf einmal machen sie so eine Taskforce. Oder? Und ich habe einfach gemerkt, da ist irgendetwas und dann, das war der Beweis gewesen. Oder? Ich habe aber nichts gemacht. Ich habe gewusst, du darfst nichts machen, das ist ein privates Archiv. Ich bin mal eins im dritten Stock auf den Kopierer angestellt, geht etwa 3 Minuten, dann ist mir das Herz in die Hose gefallen, habe es wieder runtergetan. Ja, und dann meine Frau hat auch gesagt, ich habe es ihr erzählt, gesagt, du spinnst, oder?
1: Hättest du mit dem wollen machen?
0: Kopieren.
1: Und dann?
0: Dem Leute geben, die es gehört, oder? Holocaust-Überlebende,
1: ja, irgendwelche Organisationen, die sich mit diesen Leuten irgendwie
0: befassen. Das haben wir so überlegt, ja. Ich habe es aber nicht gemacht, habe nichts gemacht, weil ich habe einfach keinen Pfupf gehabt. Und dann habe ich den Film gesehen, Schindlers Liste,
1: ja,
0: im 96 im Herbst. Und habe natürlich dann ein schlechtes Gewissen bekommen. Ich habe gewusst, hey, du weißt etwas. Und ich habe dann gedacht, ja gut, aber jetzt warte schon mal. Und dann hat der Bundesrat das Gesetz gemacht, im Dezember 96, Schredderverbot. Alles, was aus dieser Zeit ist. Und ich habe dann gedacht, okay, in dem Fall ist das erledigt. Es ist gut, die schauen das an. Es sieht so aus, dass auch Zürichleben das auch anschaut. Es hat so ausgesehen. Und dann bin ich aber im Januar in den Schredderraum von der SBG, damals, und die gesamte Eidgenössische Bank, Nationalbank, alles dort, alte Bücher und so weiter. Und dann habe ich schon gedacht, hey, also, jetzt haben wir doch ein Schredderverbot. Und was läuft jetzt da? Ich bin dann noch schnell im dritten Stock gekommen zu der Gertrud Erismann.
1: Die war die PR-Frau dort,
0: genau,
1: oder?
0: Genau. Und die hat Überzeit gemacht, seit etwa 2-3 Wochen. Die hat Überzeit geschoben, immer bis um 9 Uhr in der Nacht. Hat sie nie gemacht vorher. Und ich habe ihr dann einfach so angedeutet, oder sie, wenn es denn da etwas hat aus dieser Zeit, könnte man da nicht einfach auf den Tisch legen, oder? Und sie hat dann gesagt, um Himmels Willen, Herr Meili, wissen Sie, die Presse würde da alles drüber gehen.
1: Und dann bist du hellhörig geworden.
0: Sagst lieber nichts mehr, oder? Nein, ja. Ich dachte, das heißt nichts. Ja. Oder? Und ich bin dann wieder runter, habe es noch einmal angeschaut, habe einfach gesehen, dass es Sachen hat aus dem Zweiten Weltkrieg. Und dort habe ich eigentlich, ich habe einfach die Firma Degas gesehen im Prinzip, noch vieles andere auch. Und dort habe ich gewusst, hey, Immobilien in den 30er, 40er Jahren, da geht etwas, das ist nicht gut. Oder?
1: Und das wird vernichtet? Sind schon Sachen vernichtet worden? Oder laufen vernichtet worden?
0: Vorbereitet. Es waren 2 Wägele, es war vorbereitet gewesen. Und ich habe dann ein paar Sachen mitgenommen, oder? Habe ich alles beschrieben. Oder? Und dann, ich habe es aber immer noch nicht ganz geglaubt, ich bin dann am nächsten Tag zurück schauen. Und dann ist mir eigentlich eingefahren. Dann habe ich gesehen, die haben das tatsächlich geschreddert.
1: Der Rest, den du nicht mitgenommen hast?
0: Ja. Und ich war dann auch verrückt gewesen, wütend. Und ich habe dann aber gesehen, dass außerhalb des Schredderraums haben sie 2 grosse Bücher haben sie noch in Container gerührt, oder? Weil es dick war zum Schreddern. Und ich habe dann die mitgenommen. Oder?
1: Mhm. Und dann hast du die rausgebracht, hast die an verschiedene Orte bringen, bist dann bei den israelitischen...
0: Nein, ich habe zuerst telefoniert. Oder?
1: Wem?
0: Tagesanzeiger zuerst, ist aber niemand dumm gewesen, Kaffee, bla bla bla. Und dann habe ich die israelitische Botschaft angerufen in Bern.
1: Israelische Botschaft?
0: Die israelische Botschaft, dort war eine Frau gewesen, ja, wissen Sie, und Sie können das schicken und tralala. Und dann dachte ich, ja gut, ich vergiss es. Oder? Und dann bin ich heim, habe das Zeug heimgenommen und dort hat dann meine Frau, also hat das ja auch angeschaut, hat gestaunet, oder da gesagt, das ist wichtig.
1: Jussi, die spielt eine grosse Rolle, die Frau, die hat dich dort schon ziemlich im Griff gehabt, habe ich das Gefühl gehabt.
0: Ja, wir haben zusammen geschafft.
1: Gut, okay.
0: Und ja, dann, sie hat auch gesagt, das ist wichtig, oder? Und das hat mir auch gezeigt, hey, wenn eine Hausfrau das versteht, oder? Und man hat ja gesehen, von den Daten in den 30er und 40er Jahren. Und von dem jüdischen Viertel in Berlin sind die Immobilien gewesen, da haben wir gewusst, oder? Das muss ja wichtig sein. Und dann hat sie gewusst von einer Frau, die tanzen in der israelitischen Kultusgemeinde. Und dort habe ich ihn angerufen.
1: Und die haben dann gesagt, bringen Sie es vorbei?
0: Die haben gesagt, kommen Sie vorbei. Und das habe ich gemacht, habe es vorbeigebracht. Und die haben mir aber versprochen, die würden das analysieren, monatelang. Und ich habe gefunden, ja gut, okay, oder?
1: Mit wem hast du dort verhandelt?
0: Es war ein Sicherheitstyp. Und danach hast du nichts mehr gehört. Und dann, aber die haben am gleichen Abend haben die das der Polizei übergeben. Von dem habe ich nicht gewusst.
1: Und ist das in deinem Sinn gewesen?
0: Nein, ich habe gedacht, die tun das analysieren, die reden noch mit mir wieder. Das war nicht der Fall gewesen. Die haben das am gleichen Abend der Finanzpolizei übergeben. Und am nächsten Tag ist dann halt mal das Telefon gekommen, oder? Und der Werner Rohm ist dann mit seiner...
1: Das ist der Präsident von der israelitischen Kultusgemeinde IZZ.
0: Und er ist dann mit seiner schwarzen Limousine bei mir in die Arbeitersiedlung hineingefahren, mit seiner Sekretärin und dann Herr Meili, wir müssen reden, oder? Da ist ja gewusst, ja, oder? Wird wahrscheinlich etwas damit zu tun.
1: Gut, und dann hat es einen riesen Skandal gehabt, zuerst in der Schweiz, dann in Amerika. Sag jetzt mal, mit diesen Akten, die dann wirklich offenbar bei der Polizei gelandet worden sind, was ist mit denen passiert?
0: Die sind wieder zurückgegeben worden, der SBG oder heute UBS, sind wieder zurückgegeben worden.
1: Das heisst im Prinzip, man hat das gar nicht richtig können auswerten, oder wie? Oder
0: nein, ist denn das... es ist eben heiss. Es hat zu tun mit der eidgenössischen Bank, die man heute weiss, ist eine sehr schwierige Bank gewesen, hat Geschäft gemacht mit Deutschland und so weiter.
1: Das ist immer noch nicht ganz klar, nein. Bis zum heutigen Tag. Ja, ist dann irgendwo, ist sie dann auch in die Bankgesellschaft hineingekommen, hat die Bankgesellschaft indirekt, also die UBS auch noch gross gemacht und so. Aber konkret weißt du nicht, was mit diesen Akten passiert ist?
0: Ich habe mal in London den Bergier getroffen.
1: Das war der Chef, der Präsident der Kommission, die nach ihm benannt ist, wo Schweiz Zweiter Weltkrieg riesigen Rechercheaufwand betrieben wurde, um die ganze Geschichte aufzuarbeiten.
0: Wir waren eingeladen vom Lord Jenner dazumal und uns haben sie rausgerührt von der Sitzung, wo sie Geld gefordert haben, 3 Milliarden, oder, haben sie uns rausgerührt. Aber zu Abend privat haben wir so ein Apéro gehabt, dort konnte ich gehen, oder, weil ich eingeladen war. Dort habe ich das erste Mal den Herrn Bergier gesehen und habe ihn gefragt, sie lassen Sie mal eben die Akte, was ist das wichtig, haben Sie das angeschaut? Dann sagt er, ja, das ist wichtig, ein Mitarbeiter von ihm habe das gesehen. Mhm. Mehr hat er nicht gesagt.
1: Okay, also machen wir mal Pause, machen wir ein bisschen Musik. Sehr interessant, es sind jetzt noch neue Details rausgekommen, die man noch im Film nicht sehen kann. Übrigens ein hervorragender Film, muss ich sagen, von Daniel von Arburg. Kann ich also empfehlen. Und zwar ist er im Kino in einer grösseren Version, als er im Fernsehen war. Ein bisschen ausführlicher. Was ist der erste Titel?
0: Der Fels von Xavier Naido.

0: Bei mir ist der Christoph Meili, der Wachmann Christoph Meili, und er ist über Whistleblower geworden, der erste grosse Whistleblower von der Schweiz, der eine ganz spezielle Geschichte im Anschluss dann erlebt hat, die Stelle verloren, nach Amerika gegangen ist und so weiter, jetzt seit einigen Jahren wieder zurück in der Schweiz, aber irgendwie nicht mehr richtig Fuß gefasst. Die Frage ist jetzt, was ist eigentlich deine Motivation gewesen? Du hast vorher gesagt, Gott hat mich da wahrscheinlich geschickt.
1: Richtig. Ist es so, ich hab den Traum gehabt.
0: Aber bist du in erster Linie ein ganz religiöser Mensch gewesen? Immer schon?
1: Es geht, oder? Ich habe natürlich auch eine Vorgeschichte, muss das auch mal sagen. Meine Mutter hat eine Psychiatriepflegerin noch gelernt in den 60er Jahren in Münsterlingen beim Dr. Kuhn. Hat man ja im Fernsehen auch gesehen, die haben Menschenversuche gemacht. Meine Mutter hat dort mitgemacht. Ich weiss ein bisschen von dem Sachen. Darum habe ich ein bisschen auch ein Gehör, wenn es um Konzentrationslager geht. Das ist für mich ein bisschen, hat man es in den 40er Jahren gehabt, hat man es wieder in den 60er Jahren gehabt in Münsterlingen, oder? Gott sei Dank wird es jetzt einmal angeschaut.
0: Und das hat dich in eine religiöse Richtung gebracht?
1: Religiöse Richtung. Meine Mutter hat mit, bei 13 gewesen, hat meine Mutter einen 17-jährigen illegal sich aufhaltenden Türk geraten in der Schweiz.
0: Ein 17-jähriger?
1: Jawohl, das ist akzeptiert worden, damals von der Behörde, weil sie nicht geraten hat in der Türkei.
0: Ja. Ah, wie alt war sie denn dort?
1: 36 oder so.
0: Mm, okay. Und, das hast du nicht so cool gefunden?
1: Schwierig. Denn was auch war, ich bin beschnitten, oder, aus medizinischen Gründen. Trotzdem bin ich gecancelt worden in der Schule und hatte dann eigentlich nur noch türkische Kollegen, die beschnitten sind. Wir haben dann immer gewartet, bis die anderen Buben weg sind und dann haben wir dann getuscht. Ich musste schon früher müssen mit Diskrimination leben, oder? Diskriminierung und so.
0: Aber vor allem wegen der Mutter jetzt, oder?
1: Ja, einfach bei Scheidungskind, oder? Mhm. Und das hat man auch gehört, die Lehrer haben mir gesagt, ja, ja, Scheidungskind und so weiter.
0: Ah ja. Ja. Was hast denn du gelernt?
1: Ich habe gelernt, Radio, Fernsehen, Elektriker zuerst. Dann habe ich die Lehre gewechselt, weil ich einen Alkoholiker hatte als Lehrmeister. Und dann habe ich Radio, Fernsehen, Verkäufer gelernt und abgeschlossen.
0: Okay, und dann bist du Wachmann geworden?
1: Nein, ich bin dann jahrelang Unterhaltungselektronikverkäufer gewesen, schlussendlich an Bahnhofstrasse Zürich, bei Manor. Radiofusion habe ich gearbeitet, überall. Ich bin dann, meine Frau, also Ex-Frau Giuseppina, die ist krank gewesen, die hat mit dem Bauchproblem gehabt. Und dann haben wir Kinder gehabt, sie musste Cortisol nehmen und hat einfach, ich musste ihr helfen zu Hause. Und darum bin ich eigentlich dann vom Job weg, also ich habe einen Karriereschnitt gemacht, wie man so sagt, bin weg, naiv auch. Und hat zuerst 80%, nachher 60%, dann bin ich weg. Oder? Und dann habe ich nachher als Nachtwächter gearbeitet. Und dann habe ich können, das war gut, ich konnte am Nachmittag mit den Kindern zusammen sein. Und Giuseppina konnte schlafen, weil sie das braucht. Oder? Und ich habe natürlich nicht gewusst, dass ich eben einen Karriereschnitt mache. Plus, Security ist ein sehr anstrengender Job. Mhm. Also du bist immer am Laufen. Oder?
0: Was wäre jetzt mit dir passiert, wenn da die Geschichte nicht gelaufen wäre? Mit diesen Akten. Was meinst du, wie wäre dein Leben weiter verlaufen?
1: Geplant wäre, dass ich wieder zurückgehe zur Wache AG. Weil ich habe das nicht gut gefunden, wenn du die ganze Woche bist, nicht dort bist und dann musst du noch zwei Tage am Wochenende wieder zurück zu deinen alten Kunden, dann weisst du nicht genau, was läuft. Oder? Und wir haben uns eigentlich schon geeinigt gehabt, dass ich wieder zurückgehe zur Wache AG. Mir hat eigentlich der Job gefallen. Du bist selbstständig unterwegs.
0: Aber und, haben sie dich nicht mehr genommen, oder was?
1: Oh, die haben kein Problem, oder?
0: Also, okay, und wieso ist denn das aber irgendwie schief gelaufen?
1: Da weiss ich, ja, ist einfach die Geschichte nachher gewesen, oder? Mhm. Ist einfach die Geschichte nachher geworden.
0: Eben, aber nach dieser Geschichte hat dich die Wache AG dann nicht mehr genommen?
1: Nein, nicht mehr. Nein. Ich habe probiert, letztes Mal bei Securitas und Daru-Wache. Und die sagen alles gleich, oh nein, wir haben Kunden von uns, das geht nicht. Oder?
0: Aber ist jetzt das, weil du sagst das immer auch, bist ja dann jahrelang in Amerika gewesen, man hätte dir Karriere oder Jobs vorenthalten wegen dieser Affäre, ist das vielleicht nicht die ganze Geschichte, ist vielleicht auch noch dein Beitrag irgendwie auch noch mitverantwortlich gewesen?
1: Ich weiß nicht, warum. Nicht?
0: Nein,
1: ich weiß nicht.
0: In Amerika haben sie ja die Geschichte nicht so gekannt, oder?
1: Ja, in Amerika kannst du schon. Ich habe ja geschafft in Amerika. Für Securitas USA habe ich geschafft. Ja. Oder? 3 Jahre eine private Wohngemeinschaft bewacht an der Beach und eine Polizeifunktion ausgeführt. Ich habe auch geschafft für einen Juwelierdealer 2 Jahre. Ich habe auch geschafft für 4 verschiedene Sicherheitsfirmen. Das Problem ist, du verdienst einfach 10 Franken in der Stunde. Oder 11 Franken. Oder? Ja. Und, ich habe dann wieder
0: Minimum Wage.
1: Ja. Und dann verdienst du, haben wir geheiratet, eine Frau gehabt und ein Kind, und dann, es langt einfach nicht. Mit 10, 11 Franken und das kommst du einfach nicht weiter. Du bist irgendwie festgefahren dann, oder?
0: Reden wir gleich noch vom Religiösen. Du hast jetzt eine dritte Frau, eine Schweizerin, die zweite ist eine Thailänderin.
1: Koreanerin.
0: Koreanerin. Ja. Und dort hast du, glaube ich, noch einen Sohn.
1: Richtig, ja.
0: Wo ist der?
1: Der lebt in State Washington. Beim Bruder von ihr. Die haben das Kind gehabt, das gestorben ist. Und der Simon, mein Sohn, die haben mich gefragt, ob der Simon nicht könnte in die Familie reinkommen. Wir haben eine Pflegefamilie gebraucht, weil meine Ex-Frau Grace hat medizinische Probleme auch. Und dann haben wir gesagt, mal, das ist gut.
0: Okay, und jetzt die dritte Frau, das ist eine Schweizerin wieder.
1: Richtig, ja.
0: Auch ganz religiöse, wie man im Film sieht. Hat sie dich wieder in so einen religiösen Zirkel hineingebracht? Was ist das überhaupt für eine?
1: Wir sind auch Freikirchen, oder? Und wir sind ein kleines Grüppli, 15 Leute ungefähr. Zwei Männer, wenn es hoch kommt. Und bei 10, 15, 10, 12, 13 Frauen. Wir haben eine Predigerin, eine Frau, die predigt. Da gibt es manchmal Leute, die rauslaufen. Das gefällt nicht allen. Und wir sind eine Freikirche.
0: Aber das ist für dich wichtig. Und jetzt, eben, du bist in dieser Freikirche und jetzt ist die Geschichte nochmal aufgekommen, nochmal ganz gross. Und die Publicity und die Bilder und Film. Wie haben das die Leute aufgenommen in deiner Gruppe?
1: Positiv. Es gibt aber Einzelne, die auch Kritik üben oder die auch Mühe haben, oder? Das ist klar. Oder? Also, das gibt es. Also, sind nie alle zufrieden. Oder?
0: Aber du sagst im Film mal selber, und das war auch ein bisschen mein Eindruck generell von dir, die Publicity, dass du aus einem einfachen Wachmann plötzlich so eine weltweit bekannte Figur bist, wo du sagst, ich bin global, bin ich bei CNN und so. Das hat dir irgendwie gefallen. Irgendwie hast du das noch genossen und genießt es wahrscheinlich heute noch. Das ist kein Vorwurf. Ein Star zu sein.
1: Nicht irgendwie ein
0: anonymer Wachmann.
1: Nein. Das hat mir nie richtig gefallen. Ich habe auch Mühe gehabt, ganz am Anfang jetzt geheißen, ich sage ein Held. Oder? Ich habe nicht einmal das Wort verstanden, Held. Oder?
0: Nein, ich kenne das nicht.
1: Oder? Und ich denke, ich kann einfach etwas dazu beitragen. Ich sehe mich immer als einen kleinen Typ. Oder? Ich kann etwas Kleines beitragen, damit...
0: Ja, aber du bist als Person im Vordergrund, oder? Du bist jetzt wieder im... Und der Film hat deinen Namen.
1: Ja, das kann ich auch nicht dafür. Das ist jetzt einfach so gekommen. Das war nicht geplant. Ich habe gemeint, dass viele andere... Ich bin selber verschrocken, als ich sehe, das ist eine Affäre Meili und ich bin offenbar die Hauptperson, nebst dem Herrn Bohrer. Oder? Also, ich habe das nicht gewusst. Also, jetzt muss ich halt dealen damit. Oder?
0: Und du bist ja dort ein Whistleblower geworden. Hast du das Wort dort schon mal gehört?
1: Nein.
0: Hast du überhaupt gewusst, was für eine Rolle du da spielst? Oder wie da die gesetzlichen Grundlagen in der Schweiz sind für Leute, die solche Akten sagen wir, rausholen, wie sie das Gefühl haben, sie haben irgendein Ziel, das sie damit erreichen müssen?
1: Ich habe nichts über das gewusst. Ich habe das alles gelernt. Ich habe viel gelernt in Amerika. Dort habe ich sehr viel gelernt. Und eben offenbar jeder Whistleblower, die Frau säckelt davon. Ich habe etwas Gleiches erlebt wie der im Graubünden oben. Oder?
0: Quadroni
1: ist mir auch passiert. Zwei Wochen nach 9-11 ist das Überfallkommando gekommen und hat mich verhaftet und in ein Militärgefängnis und so weiter. Oder?
0: Und wieso?
1: Ja, ich habe meine Frau bedroht.
0: Ja, aber wer hat denn die Polizei alarmiert?
1: Giuseppina mit ihrer Kollegin. Es war so, dass sie das Geld wollen und läuft so in Amerika.
0: Also der ist nicht mehr gut gewesen dort.
1: Sie hat eine Beziehung angefangen mit einem Mann. Ich habe das herausgefunden, habe sie mal gefragt. Sie hat natürlich dann gewusst, dass ich es weiss, hat es aber verneint. Und dann hat sie mit der Kollegin eine sogenannte Fraudulent Divorce hat sie durchgezogen.
0: Was ist das?
1: Fraudulent Divorce heisst, du bist einfach...
0: Eine falsche
1: Scheidung, ja. Oder? Die Frau läutet einfach an, erzählt etwas, die Polizei kommt, du als Mann bist einfach weg und hast nachher noch eine Restraining Order, du kannst nicht einmal heim, musst einen Monat lang wegbleiben. Und für mich ist das, ich bin etwa eineinhalb Tage... Das war die schlimmste Zeit, die ich hatte. Ich war angekettet, Ketten. Mich hat man in einen Kälteraum rein tun. Im Bus. Man hat mich einmal transferiert mit anderen
0: Mann. Also wie man es sieht in diesen Filmen, oder?
1: Total, das ganze Programm. Und das hat mich natürlich enorm auch geprägt. Dort habe ich gewusst, das kann es nicht sein. Zwei Wochen vorher hast du einen Speech beim Rotary Club in Orange County. Der Polizeichef gibt dir noch ein Kärtchen. Zwei Wochen später, die Frau hat irgendwie, hat das Problem, oder? Läutet einfach, geht zu der Polizei, erzählt, hat sie bedroht. Und dann, aber das ist wegen 9-11. Seit 9-11 kommt es nicht darauf ab. Ein Kaugummi klaust oder ein dummes Nachricht zu der Frau, du bist ein Terrorist. Und das ist dann auch gestanden, dann haben sie mir das Papier gegeben. im Untersuchungsgefängnis, oder? Terroristische Bedrohung. Und dann,
0: aber du bist ja ein Schweizer, das ist ja nicht eigentlich ja, aber einer, der zu oberst auf der Liste ist.
1: Ja, ja, aber jetzt musst du dir vorstellen, ich in dieser Situation, zwei Wochen nach 9-11, hätte ich schon der Botschaft anrufen, aber weißt du, die hätten dich zu Tod gelacht, oder?
0: Wieso?
1: Ja, aber genau in dieser Zeit haben wir ja den Druck ausgeübt auf die Schweiz.
0: Ja, aber du bist ja Schweizer Staatsbürger, hast du Anrecht auf den Schutz?
1: Ja, ich habe das Gefühl, die lachen sich zu Tod, oder? Darum habe ich gedacht, jetzt musst du halt das durch.
0: Und wie ist denn das ausgegangen?
1: Wir haben ein Auto als Bail angegeben.
0: Also $10,000
1: Genau, $10,000 Bail haben wir das Auto gegeben.
0: Also Kaution, okay, Kaution hast du damit, ja. Hast du nicht drin bleiben müssen.
1: Giuseppina hat dann gemerkt, dass sie einen Scheiß gemacht hat. Die hat mich monatelang behalten. Und dann haben wir das Auto hinterlegt und das ist dann gut gesehen, wieder raus können. Dann haben sie mit der Nacht um 3 mit dem T-Shirt und der Unterhose zumindest in Santa Ana haben sie mich auf die Straße so gestellt. Oder?
0: Nicht so lässig gewesen?
1: Nein.
0: Hast du die Nase voll gehabt von Amerika?
1: Jawohl, dort habe ich eigentlich gefunden, ich habe den Holocaust studiert, ich muss es nicht nur erleben, oder?
0: Ja gut, also jetzt.
1: Der ganze Rechtsdruck, den wir jetzt haben in Amerika, der ist ja nachher der Bush gewählt. Ich habe noch gewählt von Obama, oder?
0: Bist du denn Amerikaner geworden?
1: Ich bin Amerikaner, amerikanischen Pass haben, aber müssen etwas beweisen, gerade weil ich verhaftet worden bin, müssen alles auf den Tisch legen, mich komplett abziehen. Beweisen, dass ich eben kein normaler Mensch bin, also kein Criminal. Das hat dann funktioniert, oder? Das hat mir $3,000 gekostet.
0: Für was?
1: Und dann den Pass bekommen und den Anwalt und alles.
0: Ah, nach dem Ganzen bist du Amerikaner
1: geworden? Ja.
0: Ah, das ist aber noch irgendwie noch grosszügig.
1: Ja, aber
0: heute würde man das vielleicht nicht einmal gehen.
1: Der Anwalt hat mir gesagt, du bist verhaftet worden, du bist Objekt für Deportation.
0: Genau, eben, so gesagt, läuft doch das.
1: Und dann habe ich gesagt, du, aber wenn du mich zurück deportieren auf die Schweiz, also, dann bitteschön du. Also.
0: Wie ist dann weitergegangen mit Giuseppina, mit der Giussi und deinen Kindern? Nach dieser wirklich sehr außergewöhnlichen Situation.
1: Ich habe dann einfach mal Presse bestellt, als ich in diesem Räumli gehockt bin, in einer Küche hinter dran zu
0: Räumli. Was heisst Presse bestellt?
1: Ja, ich habe einfach gesagt, es ist fertig. Oder?
0: Wem? Welche Presse?
1: Deutsche Presse war es. Gewesen, oder? Und ich habe gesagt, hey, ich verstehe es nicht mehr.
0: Die, die du noch kennt hast du aus deiner Geschichte.
1: Ja, ja. Ich habe ja dann, da hat niemand mehr wollen, mit mir etwas zu tun. Auch in der Schule.
0: Die Geschichte ist ja durchgelaufen.
1: Die hat nicht mehr, kein Anwalt, niemand, kein Einziger hat noch mit mir wollen. Du musst selber schauen. Ich soll Public Defender, nein, hat es geheißen.
0: Also, also ein Pflichtverteidiger.
1: Genau. Und ich habe dann Gott sei Dank noch 3000 Stutz gehabt, Gold Coins, die ich hatte, und habe dann können mir einen Anwalt nehmen und mich verteidigen. Aber das war eine ganz schlimme Zeit dort. Und dann, Giuseppina hat dann natürlich, das Geld ist dann gekommen, weil ich Druck ausgeübt habe. Die Medien haben gesehen, hey, was ist da los, oder? Der lebt jetzt in einem kleinen Räumchen, hinter einer Küche. Dann ist ein Monat lang hin und her, fünfmal haben sie wissen, mein Konto. Und dann ist dann, Giuseppina, ihrem Anwalt, sind dann $775,000 überwiesen worden. Ja, abzüglich.
0: Von wem?
1: Vom Gericht in New York. Oder?
0: Also aus den Geldern, die die Schweizer Banken gezahlt haben?
1: Ja, das ist versteckt worden in den Fees von irgendwas.
0: Aber also, da muss man noch sagen, hat er 1,25 Milliarden, hat es irgendein so ein Settlement gegeben, man hat sich geeinigt drauf.
1: Es hat zwei gegeben, es hat ein Settlement gegeben, das ihr dürft wissen, und ein geheimes Settlement gegeben.
0: Noch zusätzlich, das du kennst?
1: Wo ich gesehen habe, ein sealed Settlement.
0: Und was steht dort drin?
1: Es steht einfach, dass ich 1 Million bekomme.
0: Ah, okay.
1: Und der Fegen hat natürlich sofort sich gemeldet, hat da ein Papierli von uns bekommen.
0: Der Fegen war dein Anwalt?
1: Das war mein Anwalt gewesen und hat für uns ein Papierli rausgepresst. Oder? Also Giuseppina hat gebrüllt und haben gesagt, okay, wir haben ja immer noch genug. Dazumal war noch nicht ein Stock Market Crash gewesen, das wäre es noch richtig. 1,8 Millionen hat der Blick mal geschrieben. Und dann ist leider der Stock Market Crash gewesen. Und dann es ist nicht mehr 1,8, sondern irgendwo 1 Million gewesen. Und dann haben wir am Fegen noch 225 Ideen, das bereits verhökert mit einem Kredit high. Und wir haben das Geld nicht einmal gehabt, oder? Und es ist einfach...
0: Aber Moment, es ist jetzt ein bisschen viel durcheinander. Ja. Also, der Grossteil des Geldes ist also an Giuseppina gegangen, nicht an dich?
1: Nein, das ist zum Anwalt von der Giuseppina und dann habe ich dann mal 100'000 bekommen. Weil ich musste wieder leben, eine Wohnung müssen mieten und so weiter, Auto kaufen. Und dann ist es wieder weitergegangen. Und dann später sind noch mal 200 gekommen.
0: Gut, und der Rest ist an Giuseppina gegangen?
1: Nein, an Giuseppina, sie hat irgendwie 475 bekommen.
0: Weil sie Kind hatte.
1: Wir haben uns geeinigt, dass wir für Kind 150 auf die Seite tun, damit Kind, dass ich keine Alimente muss zahlen. Weil sonst, ich war Student gewesen, und sonst kommt...
0: Du hast dort angefangen zu studieren?
1: Ja, ich war in dieser verrückten Schule gewesen. Ich habe Kommunikation studiert, 5 Jahre. Und sie kämen nur 50 Franken über für zwei Kinder.
0: Ah, oder? Das ist ein bisschen wenig.
1: Und darum haben wir gesagt, okay, wir einigen auf das, dann haben wenigstens die Kinder sind sicher. Oder?
0: Unglaubliche Geschichte.
1: Unglaublich.
0: Da müsste man einen anderen Film darüber machen. So ist das in dem Film nicht. Wo sonst aber natürlich genug interessant. Machen wir zwischen deiner Musik. Was ist der erste Titel?
1: Man in Black von Johnny Cash.

0: Bei mir im Studio ist der Christoph Meili. Sein Film oder der Film über ihn von Daniel von Aarburg, die Affäre Meili, ist jetzt im Kino und im Fernsehen. Hat eine kürzeste Version gegeben am letzten Donnerstag. Also, Christoph, wenn du dir jetzt überlegst, wie du jetzt in der Schweiz lebst. Du hast, glaube ich, eine Stelle dreimal im Monat am Samstag, ja. Also drei Tage, kannst du Bohrmaschine irgendwo verkaufen.
1: Richtig.
0: Was machst du in der restlichen Zeit?
1: Ich bin Hausmann. Meine Frau schafft ja 60%, ich 15, das gibt es 75, oder? Ich bin natürlich daheim und wenn sie arbeitet, koche ich oder mache den Haushalt oder Staubsauger.
0: Aber von was lebt ihr denn?
1: Ja, eben von 60% verdient sie.
0: Wie viel verdient ihr zusammen?
1: Ja, wenn etwa knapp 4.000, 3.800 im Moment.
0: Oder? Also da kann man nicht grosse Sprünge machen?
1: Nein, nein.
0: Hast du irgendwie das Gefühl, du seist beschissen worden?
1: Ja, das hatte ich früher. Ich war eine Zeit lang verrückt. Hatte ich, vor allem, als ich dann den Stutz bekommen habe. Ich war Banker bei 265. Ich habe gesagt, wie viel müssen Sie am Monat? Ich habe gesagt, ja, 3.000. Ich habe gesagt, können wir nicht machen. Der Zins und alles müsste ich Minimum 500 haben. Dort habe ich gewusst, Scheiße. Die haben mich beschissen. Oder?
0: Du redest ja davon im Film auch, es sind Gangster links und rechts. Die Bank, die Schweizer Banken sind Gangster. Dein eigener Anwalt ist ein Gangster. Und du bist mit drin. Du warst völlig überfordert von all denen, oder?
1: Ab und zu schon, ja.
0: Oder,
1: ja.
0: Oder hast du inzwischen das Gefühl, ich bin genauso clever und so raffiniert wie dir?
1: Ich konnte es direkt in gewisse Dinge lenken, oder? Das habe ich probiert. Mir ist darum gegangen, dass wir ein gesundes Settlement haben mit der Schweizer Bank. Wenn wir das
0: hast ja du nicht gemacht.
1: Also nein, das aber das haben die Anwälte gemacht. Wenn wir das schaffen, dann fällt alles andere aus. Wir haben den Insurance Case, den Slave Labor Case und den Bilder, also Art Case später an. Ja.
0: Aber da hast du Sicherheit gehabt, dass du dann auch davon etwas überkommst? Wer hat dir die Sicherheit gegeben?
1: Nein, haben wir nie gehabt. Ich habe das erste Mal im Settlement hat man eine Sitzung gehabt an dem Tag mit dem, zuerst haben sie 100.000 offeriert, Banken, dann haben wir gesagt, nein, das ist zu wenig, oder? Und dann sind wir aufgezogen, sind wir bei 1 Million gewesen, und dann hat mir dann der D'Amato.
0: D'Amato war der Senator in New York, der das Ganze politisch in Amerika gesteuert hat und geschaut hat, dass es Druck gibt auf die Schweiz, damit die Schweizer sich bewegen. Jawohl.
1: Dann haben wir eine Sitzung gehabt an dem Tag, wo das Settlement war, bevor wir raus sind, oder, haben wir eine Sitzung gehabt. D'Amato war der, der Fagan, Bob Swift und ich. Und dann hat er gesagt, schau, du kommst 1 Million über, aber sei es niemand. Mhm. Und am gleichen Abend hat der Michael Hausfeld,
0: ein anderer Anwalt.
1: Ja, einer von unserem Team, oder? Super, oder? Er hat einen Blickreporter neben dem Team, hat dürfen zulassen, dass ich 1 Million bekomme. Oder?
0: Gut, aber man muss noch sagen, der Hausfeld, so wie ich es beurteile, war ein seriöser Anwalt.
1: Das war gesehen,
0: dein ja. Anwalt, der Fagan, war ein Gangster. Das hat man gemerkt. Der ist ja da gekommen. Ja, Szenen in Zürich, wie er dich da einfliegen lassen hat. Ja, so. Das hat man nach 30 Sekunden gemerkt, das ist ein Gangster. Aber du hast ihn trotzdem als deinen Anwalt genommen.
1: Er war ein Spin-Doktor. Und er hat
0: war als ein Gangster.
1: Ja,
0: er ist verurteilt worden, ist in der Kiste,
1: ist abgetaucht, hat
0: seine Lizenz verloren. Also, ganz üble Figur, ist sogenannter Ambulance-Chaser in Amerika. Wenn man einen Unfall sieht, dann rast man hinterher und dann sagt man, man hat einen neuen Fall und so. Er hat überall die Fälle so ramassiert und hat auch von Holocaust-Survivor Geld geholt. Denen, die er angeblich wollte helfen, die hat er auch noch beschissen. Hat eigentlich alle beschissen.
1: Es war so. Er hat Philip Morris verteidigt, also Zigarette, Tobacco.
0: Also auch ein ehrenwertes Mandat.
1: Ja, er war ein cleverer Typ, Spin-Doctor. Und am Schluss, als er aber das Geld genommen hat von der Estelle Sapir, hat er es auf sein privates Konto getan.
0: Esther Sapir war eben einer der Holocaust-Survivor, der eigentlich das Geld zu gut hatte.
1: Genau.
0: Ja.
1: Da bin ich dabei gewesen. Ich habe ihn gefragt, hast du das wirklich deponiert auf deinem persönlichen Konto? Er hat gesagt, jawohl, aber sie wird immer Geld haben, wenn sie fragt. Und dort habe ich nachher gebrochen mit ihm. Dort habe ich es nachher weitergeleitet an eine Jewish Claims Conference und dann ist es losgegangen und jetzt hat er seine Lizenz nicht
0: mehr. Okay, jetzt kommt also der Film. Die Geschichte ist nochmal da. Man hat in der Zwischenzeit eben die Bergier-Kommission gehabt. Jakob Tanner, wie ich erwähnt habe, ist ja dort klar dabei gewesen. Und du hast glaub, mit ihm jetzt mal darüber können reden, weil du bist immer noch interessiert. Ich habe dich auch erlebt, wo du sagst, eben das mit dieser eidgenössischen Bank. Also man hat fast das Gefühl, du wolltest jetzt auch noch Recherchen machen über die Zeit. Du bist selber natürlich kein Historiker.
1: Ich sehe einfach, es tut mir leid, aber muss alles selber machen. Weil, ich habe das schon gesehen, in der Bank, ich muss Verantwortung übernehmen, ich muss es machen, ich muss es rausnehmen, es macht niemand. Ich muss den Leuten helfen, es macht niemand. Ich muss auch die ganze Sache pushen. Ich habe jetzt auch mit dem Herrn, den wir getroffen haben, letzte Woche, der Politiker, der Blocher, oder? Ja. Haben sie etwa dreimal gesagt. Es ist schwierig, mit dem zu reden, aber ich habe dreimal gesagt, Sie, Herr Blocher, jetzt wäre es wirklich mal Zeit, dass wir die Eidgenössische Bank mal anschauen können. Und beim dritten Mal hat er dann gesagt, ja, okay, dann gehen Sie zu dem linken Historiker, der kann das machen.
0: Oder? Aber die Akten sind offenbar nicht frei, oder?
1: Nein, die sind immer noch unter Verschluss. Ich denke, es ist jetzt 80 Jahre her. Jetzt könnte man wirklich mal das anlegen und sagen, hey, es sind ja nicht wir gewesen, das sind dumme Entscheidungen gewesen von Managern, die vor uns gewesen sind. Oder?
0: Aber Christoph Blocher ist es wichtig, das hat er dort in dieser Diskussion nicht einmal gesagt, dass das Bild von der Schweiz im Zweiten Weltkrieg intakt ist, dass man die Aktivdienstgeneration, die wirklich grosse Opfer gemacht hat, nicht irgendwie verärgert und sagt, ihr seid gar nicht so wichtig gewesen, wie ihr denkt. Und vielleicht will er, oder so ist der Eindruck, gar nicht, dass gewisse Sachen rauskommen, wo das Bild von der Schweiz irgendwie in eine andere Richtung könnte bringen.
1: Also ich glaube auch, dass die Schweizer und Schweizerinnen trotzdem mal die nicht gewusst. Die haben wirklich geglaubt, die haben die Schweiz verteidigt, sind an der Grenze gewesen, das glaube ich auch. Aber es hat eine Wirtschaftselite gegeben, es hat Bankier-Family gegeben, die haben mit Nazi-Deutschland geschäftet und die haben schon 1923 ganz klar den Hitler in die Schweiz eingeladen, haben dann chauffiert und haben gefunden, das ist die Zukunft, das ist der Mann. Oder? Und das will man nicht, dass das offiziell sogar noch, und das wäre in der Eidgenössischen Bank, kann man das sehen. Dort sind ganz gezielt Gelder nachher transferiert worden auf Deutschland raus.
0: Gut, und der Christoph Blocher zitiert immer den Churchill, der 1944 gesagt hat, gemäss ihm, die Schweiz hätte das richtig gemacht, man hätte sich halt ein bisschen anpassen müssen, man hätte halt ein bisschen müssen irgendwie taktieren, damit die Schweiz gerettet wird, das kann man nachvollziehen. Natürlich auch der Churchill 1944 hat gar nicht alles können wissen, was wirklich gelaufen ist, sondern es ist ja erst eigentlich in den letzten Jahren aufgekommen und da gibt es Leute, die das wollen, dass man das diskutiert und offenlegt und andere, die eher das nicht so wollen. Also, du bist jetzt wie alt genau?
1: Ich bin jetzt 50.
0: Also, da geht es jetzt noch mal 50 Jahre. Was stellst du vor, wie es weitergeht mit dir?
1: Ja, jetzt muss noch 14 Jahre arbeiten, oder? Bringe ich auch noch durch.
0: Aha. Und dann, also, eben, es ist ja nicht so streng.
1: Ja, streng. Es ist auch, muss auch schauen.
0: Aber genau. Hoffst denn du jetzt vielleicht, dass du noch mal eine feste Stelle bekommst?
1: Ich glaube es weniger. Oder?
0: Wieso?
1: Ja, die Realität ist anders. Oder? Wenn du heute 50 gewesen bist und du bist nicht irgendwo fest drin gewesen.
0: Aber zum Beispiel als Wachmann oder irgendetwas Ähnliches, da kann man ja deine Erfahrungen, internationalen Erfahrungen vielleicht nutzen. Oder vielleicht ist auch der Film und die Publizität, dass man sagt, es ist ihm ein Unrecht geschehen. Er hat etwas Gutes wollen machen. Man hat dir in der Arena damals, der Chef der Bankgesellschaft, Robert Studer, gesagt, er hat wahrscheinlich noch andere Motive gehabt, wo man gefragt hat, was ist es? Hat man nichts erfahren, wie man überhaupt immer Whistleblower, auch im Fall Quadroni im Bündnerland, immer andere Motive unterstellt. Aber es ist natürlich nichts anderes rausgekommen als das, was du da auch wieder gesagt hast. Also, dass man könnte sagen, dem können wir einen Steingarten rühren. Du hast ja mal wählen, dazu mal, kommt mir jetzt gerade in den Sinn, dass ich dich anstelle als Techniker dazu mal bei Tele Zürich und habe dann das nicht gemacht, weil ich nicht wieder etwas gegen dich gehe, sondern weil ich das Gefühl habe, du hast nicht ganz die Qualifikation.
1: Ja, das verstehe ich auch, das ist kein Problem.
0: Aber eben, wenn jetzt wieder etwas kommt, wo deine Qualifikationen ausreichend wären, hast du das Gefühl, dann willst du noch mal richtig zugreifen?
1: Ja, also 3-4 Tage arbeiten. Ja. Mehr auch nicht. Also 5 wäre zu viel.
0: Und warum? Die meisten Leute arbeiten 5 Tage?
1: Ja, die meisten.
0: Wenn es knapp 50 sind?
1: Dann sollen es, oder? Also ich denke, es muss sich auch lohnen, es muss auch Spass machen und es muss auch Balance muss stimmen, oder?
0: Okay. Ja. Also bist du dich sicher ein bisschen gewöhnt, wenig oder gar nicht zu arbeiten?
1: Ich bin mich inzwischen daran gewöhnt, ja. Wenn man nicht mehr darf arbeiten, gewöhnt man sich auch an das, ja.
0: Ah, okay. Ja. Also, Christoph, meine danke vielmals, dass du kommst. Wir haben jetzt da zu dieser ganzen Geschichte noch viel Neues erfahren. Das finde ich gut. Mhm. Und ich wünsche dir viel Glück und deiner Frau. Und hoffe auch, dass der Film weiterhin Erfolg haben wird. Was hören wir noch als letzten Titel?
1: Schau nicht mehr zurück von Xavier Naidoo.
0: Okay, das ist der Doppelpunkt. Nächster Doppelpunkt heute in einer Woche. Am Mikrofon verabschiedet sich der Roger Schawinski.

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